0: habe nichts Neues gebracht. In seiner Rede vor der UN-Vollversammlung sagte Lavrov später, Russland sei entschlossen, seine militärischen Ziele in der Ukraine, egal wie, zu erreichen.
1: Heute tritt in Deutschland eine EU-Richtlinie zum Kampf gegen das sogenannte Greenwashing in Kraft. Unternehmen, die mit Nachhaltigkeit und Umweltfreundlichkeit ihrer Produkte werben, müssen dies auch nachweisen. Verbraucher sollen auch verlässlichere Informationen darüber bekommen, wie haltbar ein Produkt ist und wie man es reparieren kann. Außerdem sind noch mehr Nachhaltigkeitssiegel erlaubt, die von einer unabhängigen oder staatlichen Stelle vergeben wurden. Die Berliner SPD will mit der Linken über eine mögliche Regierung im Abgeordnetenhaus sprechen. Der SPD-Landesvorstand hat entschieden, die Einladung zu Sondierungsgesprächen anzunehmen. Bei diesen Treffen soll erst einmal geprüft werden, ob Koalitionsverhandlungen realistisch sind. Die Linke hatte die Berlin-Wahl vor einer Woche gewonnen. Möglich ist jetzt ein rot-grün-rotes Bündnis. Die SPD spricht aber von hohen Hürden. Gegen die Berliner Linke gibt es immer wieder Antisemitismusvorwürfe. Die Bundesregierung hat München zur Olympiakandidatur gratuliert. Kanzler Merz erklärte, Deutschland gehe jetzt gemeinsam die internationale Kandidatur an. Aus der Nachrichtenredaktion Jan Busche.
2: Vizekanzler Klingbeil sprach in seiner Funktion als Finanzminister davon, dass sich Deutschland Olympische Spiele leisten könne. Dafür gebe er eine Garantie ab. Der Deutsche Olympische Sportbund hatte entschieden, mit München ins internationale Rennen um Sommerspiele zu gehen. 2036, 40 oder 44. Die Stadt setzte sich gegen Mitbewerber Köln-Rhein-Ruhr durch. Auf der internationalen Bewerberbühne geht es für München jetzt erst richtig los. Konkurrenten aus Indien, Katar, Spanien oder Italien könnten dabei sein. In etwa 3 Jahren wird die Entscheidung erwartet.
1: Das waren die Nachrichten. Das Wetter in Deutschland. Es ist meist trocken bei 14 bis 2 Grad. Am Tage im Süden und in der Mitte sonnig, im Norden zeitweise bewölkt, bei bis zu 18 Grad an der Ostsee und 29 Grad im Südwesten. Am Montag im Nordwesten Schauer, im Südosten heiter bis 31 Grad. Es ist 2.03 Uhr.
3: Schönen Dank für die aktuellen Nachrichten. Von mir jetzt noch 3 Verkehrsnachrichten hinten an im Verkehrsservice der ARD Hitnacht. Die A3 ist zwischen Würzburg-Randersacker und Heidingsfeld. Wegen einer Sicherheitsübung bis 5 Uhr in beiden Richtungen noch gesperrt. Umleitung hier ist eingerichtet. Die Autobahn 7 Kassel Richtung Hannover ist zwischen Lutherberg und Hedemünden nach einem Unfall gesperrt. Und ebenfalls nach Unfall gesperrt ist die Autobahn 45 Gießen Richtung Aschaffenburg. Und zwar zwischen Karlstein und Klein-Ostheim. Ihnen unterwegs eine gute Fahrt. Bleiben Sie munter mit der richtigen Sendung im Radio.
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3: Ich bin Hanno Bauer in Erfurt. Ich wünsche einen schönen Sonntag.

0: Sweet About Me und sehr sweet auch, dass sich Elisabeth gemeldet hat aus dem hohen Norden, aus Tarsdorf nämlich in Schleswig-Holstein und geschrieben hat, lieber Hanno, bin natürlich dabei und nun die schwere Frage, was wird Oma Hamann heute wohl machen? Na, liebe Grüße Elisabeth. Na was wohl, die Angora-Kaninchen scheren wahrscheinlich, weil die doch am liebsten dabei sind. Mit dem Fellkürzen, wenn sie nachts die ARD-Hitnacht hören und dabei so schön beruhigt durch die Nacht kommen. Oder? Habe ich richtig gerechnet? Ja, also glaube ich dann auf jeden Fall, dass die Angora-Kaninchen heute also ihren monatlichen Fellwuchs abgeben müssen und daraus dann wieder schön Wolle gesponnen werden kann. Und Elisabeth, auch deine Freundin Rosi aus Leipzig ist noch wach und am Radio.
1: Hallo, liebe Nachtschwärmer. Ich wünsche allen noch einen schönen Sonntag und hört alle noch ein bisschen zu. Ich höre auch noch ein bisschen zu.
0: Na wunderbar, dann sind wir doch alle beisammen hier. Die Radiofamilie der ARD-Hitnacht.
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0: Ganz liebe Grüße nach Tarsdorf und nach Leipzig.

0: 2:22 Uhr ist es. Und Jasmin hat gerade übers Kontaktformular der Sendung geschrieben: Danke für die tolle Musik, da geht die Nachtschicht gut rum.
1: Jo,
0: finde ich auch immer, Jasmin. Ganz liebe Grüße bei der Nachtschicht. Egal, wo gearbeitet wird und egal, was für Musik am besten ankommt. Whatever You Want gibt's jetzt von Status Quo. Geniales Lied mit einem super langen Intro.

0: Na, Moonshadow gibt es ja viel in dieser Vollmondnacht. 2.30 Uhr ist es ganz genau. Und damit Zeit für den ausführlichen Baustellenreport für ganz Deutschland. Hier ist der Verkehrsservice der ARD Hitnacht. Die A1 ist zwischen Bramscher und Neunkirchenfürden wegen Bauarbeiten in beiden Richtungen gesperrt. Die A3 ist zwischen Würzburg, Randersacker und Heidingsfeld wegen einer Sicherheitsübung bis 5 Uhr in beiden Richtungen gesperrt. Die A7 Kassel Richtung Hannover ist zwischen Lutterberg und Hedemünden nach einem Unfall immer noch gesperrt. Dann die A7 ist zwischen Hamburg-Stellingen und Heimfeld wegen Bauarbeiten in beiden Richtungen gesperrt. Die A8 ist zwischen Perlburg und Merzig-Wellingen wegen Wartungsarbeiten in beiden Richtungen gesperrt. Ebenfalls in beiden Richtungen dicht die A30 zwischen Bad Oeynhausen-Ost und Dehme, die A40 zwischen Kreuz Duisburg und Kreuz Kaiserberg. Die A40 weiter dann auch noch zwischen Mülheim an der Ruhr, Winkhausen und Heißen. Die A42 zwischen Herne-Baukau und Herne-Krange. Die A48 zwischen Dreieck-Dernbach und Höher-Grenzhausen. Die Autobahn 52 Mönchengladbach Richtung Düsseldorf ist gesperrt zwischen Kreuz-Nersen und Kreuz-Karst. Die A215 Neumünster Richtung Kiel zwischen Kreuz-Kiel-West und Kiel-Mitte. Und noch die Autobahn 671 zwischen Gustavsburg und Hochheim-Süd, ebenfalls in beiden Richtungen. Ja, Ihnen unterwegs eine gute Fahrt durch die Nacht. Bleiben Sie munter.
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0: Mitten in der Nacht, ja, für alle, die munter bleiben wollen oder munter sind, ist hier Hanno Bauer. Ich wünsche einen schönen Sonntag.

0: Teardrops, also Tränen in den Augen, gab es gestern wohl bei dem einen oder anderen Lok Leipzig-Fan, also Fußball-Fan. Schätze ich mal, wenn ich Ralf hier so höre, der sich noch ganz heiser geschrien hat.
1: Ah, guten Morgen, hier ist euer Ralf König aus Greiz. Wie ihr hört, bin ich noch ganz heiser. Ja, das hervorragende Ereignis des gestrigen Tages war der Auswärtssieg meines Lieblingsclubs Rot-Weiß Erfurt bei Lok Leipzig. Erste Sahne, ich wünsche euch allen eine gute Nacht und bringt gute Musik weiter, euer Ralf.
0: 4:3 war es für Rot-Weiß. Na dann, schön, dass sich jemand so drüber gefreut hat und hier noch in der Nacht munter ist, um diese Freude mit uns zu teilen. 2:40 ist es.

Richard Sanderson, Reality für die verträumten Öhrchen in der Vollmondennacht. Und Elke in Ludwigshafen hat in Reality doch jetzt tatsächlich mitten in der Nacht noch sehr lecker gespeist, ja, und mir dann noch Fotos ins Studio gezaubert, dass dann auch mir der Magen knurrt. Schönen herzlichen Dank auch dafür, liebe Elke. Und hat geschrieben, hallo liebe Hanno, liebe Radiofamilie, ich war im Kellerbüro und brauche nun etwas Heizung von innen. So mache ich mir schnell mit der neuen Pfanne etwas Gutes zum Essen. Ja, und dann von den Fotos her sehe ich, es sind Spaghetti mit angebratenen Zucchinischeiben und halben Cocktailtomaten. Das sieht sehr schön rot-grün-weiß aus. Also wie eine echte Italienerpfanne, würde ich mal sagen, Elke, oder? Und auch was für die Tiere da draußen. Auf der Wiese vor dem Haus hat sie etwas getan. Sie hat geschrieben, ich habe nach dem Igel Futter aufgefüllt. Die fressen eben wie die Weltmeister. Na klar, ist doch Herbst. Die müssen sich jetzt was anfressen, liebe Elke. Und schön, dass Menschen auch an die Natur denken und den Igeln was draußen hinstellen. Das macht es denen natürlich auch ein bisschen leichter. Liebe Grüße von Elke aus Ludwigshafen an euch alle und habt noch eine angenehme Nacht. Das wünsche ich zurück. War ja ein leichtes Essen.

Achtung bitte, es wurde ein Falschfahrer gemeldet von der Autobahn 66 zwischen Frankfurt am Main, Michaelallee und Nordwestkreuz Frankfurt. Ist ein Falschfahrer auf der Straße. Hier Vorsicht in beiden Richtungen. Auf der Autobahn 66 zwischen Frankfurt am Main, Michaelallee und Nordwestkreuz Frankfurt ist ein Falschfahrer unterwegs.

Meldung 2.54 Uhr. Noch einmal die Falschfahrermeldung. Achtung bitte, auf der Autobahn 66 zwischen Frankfurt am Main, Mikkelallee und Nordwestkreuz Frankfurt ist ein Falschfahrer gemeldet worden. Vorsicht hier bitte.

Vanessa Paradis mit ihrem Be My Baby in der ARD-Hitnacht. In 3 Minuten gibt's die aktuellen 3 Uhr Nachrichten nach Softcell. Tainted Love.

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1: Um 3 Uhr mit Ronald Lessig. Bundesaußenminister Wadefuhl hat sich am Rande der UN-Vollversammlung in New York mit seinem russischen Amtskollegen Lavrov getroffen. Es war das erste direkte Gespräch zwischen den Außenministern beider Länder seit rund 4,5 Jahren. Aus der Nachrichtenredaktion Katharina Jetter.
2: Das Treffen endete mit einem Handschlag. Wadefuhl sprach anschließend von einem intensiven Gespräch, räumte aber ein, dass man sich in wesentlichen Punkten nicht einig gewesen sei. Aus Kreisen der deutschen Delegation hieß es, Wadefuhl habe den russischen Außenminister aufgefordert, den Weg der Eskalation zu verlassen. In der anschließenden Erklärung von Lavrov hieß es, das Treffen habe nichts Neues gebracht. In seiner Rede vor der UN-Vollversammlung sagte Lavrov später, Russland sei entschlossen, seine militärischen Ziele in der Ukraine, egal wie, zu erreichen.
1: Ab heute müssen Unternehmen in Deutschland die Vorgaben einer EU-Richtlinie zum sogenannten Greenwashing umsetzen. Sie soll verhindern, dass Produkte nachhaltiger dargestellt werden, als sie tatsächlich sind. Aus Brüssel, Sarah Lopez.
3: Die Vorgaben, wie Unternehmen ihre Produkte als nachhaltig bewerben dürfen, sind jetzt deutlich strenger. Aussagen wie umweltfreundlich und grün sind auf der Verpackung und in der Werbung nur noch erlaubt, wenn sie klar begründet und nachgewiesen werden können. Unternehmen dürfen ihre Produkte auch nicht mehr als klimaneutral bewerben, wenn sie sich dabei auf eine CO2-Kompensation außerhalb der eigentlichen Wertschöpfungskette beziehen, also zum Beispiel für das Pflanzen von Bäumen bezahlt haben. Außerdem gibt es strengere Regeln für Nachhaltigkeitssiegel.
1: Die Berliner SPD will mit der Linken über eine mögliche Regierung im Abgeordnetenhaus sprechen. Der SPD-Landesvorstand hat entschieden, die Einladung zu Sondierungsgesprächen anzunehmen. Bei diesen Treffen soll erst einmal geprüft werden, ob Koalitionsverhandlungen realistisch sind. Die Linke hatte die Berlin-Wahl vor einer Woche gewonnen. Möglich ist jetzt ein rot-grün-rotes Bündnis. Die Bundesregierung hat München zur Olympiakandidatur gratuliert. Kanzler Merz erklärte, Deutschland gehe jetzt gemeinsam die internationale Kandidatur an. Vizekanzler Klingbeil sprach in seiner Funktion als Finanzminister davon, dass sich Deutschland Olympische Spiele leisten könne. Dafür gebe er eine Garantie ab. Der Deutsche Olympische Sportbund hatte entschieden, mit München ins internationale Rennen um Sommerspiele zu gehen. 2036, 40 oder 44. Die Segelwettbewerbe sollen in Kiel ausgetragen werden. Das waren die Nachrichten. Das Wetter in Deutschland. Es ist trocken bei 14 bis 2 Grad. Am Tage im Süden und in der Mitte sonnig, im Norden bewölkt, bei 18 Grad an der Ostsee und 29 Grad im Südwesten. Am Montag heiter bis 31 Grad. Es ist 3.03 Uhr.
4: Schönen Dank fürs 3-Minuten-Nachrichten-Update. Von mir jetzt der Blick auf die Straßen im Lande. Hier ist der Verkehrsservice der ARD-Hitnacht und es gibt immer noch die Falschfahrermeldung von der Autobahn 66 zwischen Frankfurt am Main, Mikkelallee und Nordwestkreuz Frankfurt. Ist vorhin ein Falschfahrer gemeldet worden. Bitte immer noch vorsichtig fahren an der Stelle. Es gab noch keine Entwarnung. Dann die Autobahn 3 ist zwischen Würzburg-Randersacker und Heidigensfeld wegen einer Sicherheitsübung bis 5 Uhr in beiden Richtungen gesperrt. Dann die Autobahn 7 Kassel Richtung Hannover ist zwischen Lutherberg und Hedemünden nach einem Unfall gesperrt. Die Autobahn 100 Wilmersdorf Richtung Wedding in Berlin ist zwischen Dreieck Charlottenburg und Beusselstraße nach einem Unfall gesperrt. Und ebenfalls einen Unfall hat die Bundesstraße 183 blockiert. Die 183a zwischen Delitzsch und Spröder ist nach einem Unfall in beiden Richtungen gesperrt. Ihnen unterwegs eine muntere Fahrt durch die Nacht.
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4: Mit Hanno Bauer in Erfurt. Ich wünsche einen schönen Sonntag.

Geschmeidig und locker aus der Hüfte heraus hier, die Bee Gees Staying Alive, ja. Die Herren auf der Bühne werden jetzt abgelöst von anderen Herren auf der Bühne, die damals noch keine Herren, sondern Jungs waren mit. Everybody. Hier sind die Backstreet Boys.

Riot ist auch wieder alles auf der Autobahn 66. Kein Falschfahrer mehr zwischen Frankfurt am Main Mickelallee und Nordwestkreuz Frankfurt, fahren alle wieder in die richtigen Richtungen. Entwarnung also vor dem Falschfahrer.

Der Midnight Man hier, Flash in the Pan. Midnight Man um 3.20 Uhr, sehr passend, so kurz nach Mitternacht. Naja gut, 3 Stunden 20 ist ja nun nicht mehr kurz nach Mitternacht, aber auf jeden Fall mitten in der Nacht. Und Pam ist am Radio, Pamela, eine echte Landwirtsfrau, die sich gerne nach getaner Arbeit die ARD-Hitnacht gönnt und manchmal, so wie heute, auch etwas Nervennahrung dazu. Sie hat nämlich geschrieben, ich habe mir gerade einen leckeren Obstboden gemacht, den teile ich mit dir und der Radiofamilie. Und ein Foto ist auch dran, also das geteilte Foto macht mich sehr hungrig auf nicht den Obstboden, sondern auf das, was da drauf liegt. Also es sieht sehr schön aus, drauf viele Früchte, geschnippelte, also so Cocktailfrüchte offensichtlich, ja, und darüber dann noch ein schöner roter Guss. Sehr lecker, saftig sieht's aus. Und dann schreibt sie, hallo Hanno, ich wollte mich auch mal wieder melden, dass ich anwesend bin. Ich möchte mal den Witz, der Wahrheit entspricht, erzählen. Ich habe nämlich in diesem Jahr 18 Zentner Bio-Kartoffeln gesetzt und geerntet habe ich 6 Zentner. Ohne Worte und dann alles ganz kleine Dinger, ganze Arbeit für überhaupt nichts. Dafür habe ich aber Walnüsse ohne Ende als Ausgleich und auch als Nervenfutter mit Lachsmiley dahinter. Tja, Pamela, das ist wirklich dieses Jahr kein Kartoffeljahr. Ja, letztes Jahr, da wusste man gar nicht, wohin mit den Kartoffeln und da waren die Kartoffellager voll und die Pommespreise sind runtergegangen und alle haben sich eigentlich drüber gefreut, außer natürlich die, die ihre Kartoffeln nur noch für wenige Cent absetzen konnten.

0: den Obstkuchen so gut erwischt hat und dass da alles gut geworden ist. Ganz liebe Grüße zurück, Pamela, und ich hoffe, die anderen Sparten der Landwirtschaft hat es nicht so schwer erwischt wie die eigene Bio-Kartoffelernte.
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0: Und da machen wir doch noch ein bisschen Country-Musik dahinter, oder? Von Dolly Parton. Jolene.

0: Ja, das fällt ihm ja früh ein, sich mal nach Sommer umzuschauen. Der ist doch gerade auf die Südhalbkugel gezogen. Also ich meine, dort natürlich jetzt noch nicht Sommer, aber auf jeden Fall ist der Sommer für uns erstmal raus aus dem Lande. 3.30 Uhr ganz genaue Zeit für den Verkehrsservice in der ARD-Hitnacht. Die Autobahn 3 ist zwischen Würzburg-Randersacker und Heidingsfeld wegen einer Sicherheitsübung bis 5 Uhr in beiden Richtungen gesperrt. Die A7 Kassel Richtung Hannover ist zwischen Lutterberg und Hedemünden nach einem Unfall gesperrt. Hier gibt es erheblichen Stau. Die Autobahn 98 Weil am Rhein Richtung Schaffhausen ist zwischen Kandern und Lörrach Mitte nach einem Unfall vorübergehend gesperrt. Und dann noch die Autobahn 100 Wilmersdorf Richtung Wedding in Berlin. Hier ist zwischen Dreieck Charlottenburg und Beusselstraße nach einem Unfall gesperrt. Ihnen unterwegs eine gute Fahrt. Kommen Sie gut in den Sonntagmorgen.
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0: Mit Hanno Bauer in Erfurt. Ich grüße schön.

0: ein großes Kino hier mit dem Soundtrack der Nacht. Denn das ist nicht irgendein Filmsong, sondern der Oscar-preisgekrönte beste Filmsong des Jahres 1984 für den Welthit Flashdance von Irene Cara. Sie hat den Preis als Interpretin und Co-Autorin des Liedes in Empfang genommen. Giorgio Moroder hat es komponiert mit ihr und natürlich dann auch produziert. Hier ist die ARD-Hitnacht. 3:40 Uhr wird es gleich in einer Minute. Und wir sind jetzt bei Heinz-Rudolf Kunze, Eigene Wege.
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Mitten in der Nacht, in unserer ARD-Hitnacht. Und Stichwort Animals, ja, das Obertier der britischen Band ist auch schon 85. Eric Burdon heißt er ja. Und ihm geht's gut, lebt heute zurückgezogen und genießt sein Leben in der Sonne. In Griechenland nämlich. Wie gut, dass er seinen Lebensabend auch dank dieses Riesenhits, den wir jetzt gerne im Radio gespielt haben, noch genießen kann. 3:45 Uhr ist es.

Live ist live und manchmal ist Nacharbeit live auch dabei, so wie jetzt hier von Sven, der auf dem Rübenroder sitzt und schöne Grüße übermittelt, weil er uns mitten in der Nacht hört. Und über Pamelas Kartoffelpleite haben wir ja schon gehört vorhin, dass sie so viele Kartoffeln angepflanzt hatte und da eine ganz schlimme Ernte ins Haus stand. Bei den Rüben sieht es ja auch nicht viel anders aus, oder? Also kleine Rüben, dafür werden die Zuckerpreise ordentlich steigen. Ganz liebe Grüße zurück, Sven.

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1: Um 4 Uhr mit Ronald Lessig. Zum ersten Mal seit rund 4,5 Jahren haben sich ein deutscher und ein russischer Regierungsvertreter zu einem Zweiergespräch getroffen. Am Rande der UN-Generaldebatte kam Außenminister Wadefuhl und sein russischer Amtskollege Lavrov für etwa 20 Minuten zusammen. Aus New York, Ute Scheins.
2: Wadefuhl sprach von einem intensiven Gespräch, räumte im Interview mit den Tagesthemen aber ein, dass man sich in wesentlichen Punkten nicht einig gewesen sei. Der deutsche Außenminister begründete den Schritt damit, dass ihn viele Amtskollegen aus anderen Ländern gebeten hätten, mit Russland zu sprechen, auch weil der Krieg die Getreideexporte in ärmere Länder gefährde. Zudem habe er Lavrov erklärt, dass Deutschland die Ukraine auch weiter unterstützen werde. Der russische Außenminister erklärte nach dem Treffen mit Wadefuhl vor Journalisten, der Austausch habe nichts Neues gebracht. Sinngemäß sagte er, das Gespräch sei überflüssig gewesen.
1: Heute tritt in Deutschland eine EU-Richtlinie zum Kampf gegen das sogenannte Greenwashing in Kraft. Unternehmen, die mit Nachhaltigkeit und Umweltfreundlichkeit ihrer Produkte werben, müssen dies künftig auch nachweisen. Verbraucher sollen auch verlässlichere Informationen darüber bekommen, wie haltbar ein Produkt ist und wie man es reparieren kann. Die Berliner SPD will mit der Linken über eine mögliche Regierung im Abgeordnetenhaus sprechen. Der SPD-Landesvorstand hat entschieden, die Einladung zu Sondierungsgesprächen anzunehmen. Bei diesen Treffen soll erst einmal geprüft werden, ob Koalitionsverhandlungen realistisch sind. Die Linke hatte die Berlin-Wahl vor einer Woche gewonnen. Möglich ist jetzt ein rot-grün-rotes Bündnis. Die SPD spricht von hohen Hürden für eine solche Koalition. Gegen die Berliner Linke gibt es immer wieder Antisemitismus-Vorwürfe. Bundeskanzler Merz hat München zur Olympiakandidatur gratuliert. Der Deutsche Olympische Sportbund hatte gestern entschieden, mit München ins internationale Rennen um Sommerspiele zu gehen. Die endgültige Entscheidung fällt dann in etwa 3 Jahren. Aus Baden-Baden, Julius Richter.
3: Jubel im bayerischen Lager und fairer Applaus aus Nordrhein-Westfalen. Mit 91-50 Stimmen setzte sich München deutlich gegen Köln Rhein-Ruhr durch. Bayerns Ministerpräsident Markus Söder sprach von einem historischen Moment. München setzt bei seinem Konzept auf kurze Wege und vor allem auf Wettkampfstätten rund um den Olympiapark. Dazu kommt Augsburg für die Kanu-Wettbewerbe und Kiel als Segelrevier. Für München heißt es jetzt ab ins internationale Olympiarennen, für die Sommerspiele und Paralympics 2036, 2040 oder 2044.
1: Das waren die Nachrichten. Das Wetter in Deutschland. Am Tage im Süden und in der Mitte sonnig, im Norden bewölkt, bei 18 Grad an der Ostsee und bis 29 Grad im Südwesten. Am Montag im Nordwesten Schauer, im Südosten heiter, 18 bis 31 Grad. Es ist 4:03 Uhr.
4: Dankeschön für die 3 Minuten Nachrichten. Von mir jetzt der Blick auf die Straßen im Lande. Hier ist der Verkehrsservice der ARD-Hitnacht. Die Autobahn 3 ist zwischen Würzburg, Randersacker und Heidingsfeld wegen einer Sicherheitsübung, die noch läuft, bis 5 Uhr in beiden Richtungen gesperrt. Eine Stunde also noch. Bis dahin bitte die Umleitungen nutzen. Die Autobahn 7, Kassel Richtung Hannover, ist zwischen Lutterberg und Hedemünden nach einem Unfall gesperrt. Auf der Autobahn 10 läuft ein Feuerwehreinsatz, also die A10 Dreieck Barnim Richtung Neuruppin ist zwischen Oberkrämer und Dreieck Havelland aufgrund dieses Feuerwehreinsatzes gesperrt. Die A98 ist zwischen Lörrach Ost und Kandern nach einem Unfall in beiden Richtungen gesperrt. Und dann noch der Blick in die Region Berlin, A100 Wilmersdorf Richtung Wedding, hier ist zwischen Dreieck Charlottenburg und Beusselstraße ebenfalls nach einem Unfall gesperrt. Das waren die Verkehrsmeldungen, gute Fahrt für Sie.
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4: Mit Hanno Bauer in Erfurt.

Is This Love? Alison Moyet in der Nachtsendung. 4.15 Uhr ist es. Und Elke ist auch schon wach. In Warburg ist sie am Radiogerät und grüßt aus Nordrhein-Westfalen. Hat geschrieben, hallo ins ARD-Nachtstudio. Ich möchte alle grüßen, die nachts arbeiten müssen, wie zum Beispiel Personal in den Krankenhäusern und Pflegeheimen und ganz besonders die Frauen und Männer der Feuerwehr und Polizei, die auf Sicherheit auf den Autobahnen sorgen. Ganz liebe Grüße möchte ich auch an meinen Trauzeugen Sascha senden, dem es gesundheitlich zurzeit nicht so gut geht. Kommt bald wieder auf die Beine. Alles Liebe aus Nordrhein-Westfalen nach Erfurt und ich wünsche allen Hörern einen schönen Sonntag. Elke aus Warburg und ich grüße ganz lieb zurück, liebe Elke, und einen schönen Sonntag.

0: 4.23 Uhr ist es.
1: Ja, wir kommen so langsam dem Sonntagmorgen näher und jetzt ist Zeit für einen tollen Oldo. Oldie von den Kings, genau. Ein Oldo, extra für Sie im Radio.

0: So, die aktuelle Verkehrslage wird nicht secret bleiben. Denn jetzt gibt es hier um 4.30 Uhr die aktuellen Verkehrsmeldungen. Hier ist der Verkehrsservice der ARD Hitnacht. Die A3 ist zwischen Würzburg, Randersacker und Heidingsfeld wegen der Sicherheitsübung, die heute Nacht gelaufen ist, noch eine halbe Stunde in beiden Richtungen gesperrt. Dann A3 Frankfurt Richtung Köln. Hier ist in Höhe Dietz nach einem Unfall gesperrt. Die A7 Kassel Richtung Hannover ist zwischen Lutherberg und Hedemünden wegen Bergungsarbeiten aktuell gesperrt. Die A10 Dreieck Barnim Richtung Neuruppin ist zwischen Oberkrämer und dem Dreieck Havelland aufgrund eines Feuerwehreinsatzes gesperrt. Die Autobahn 98 ist zwischen Lörrach Ost und Kandern nach einem Unfall in beiden Richtungen immer noch gesperrt. Muss wohl ein schwerer Unfall gewesen sein. Und dann in Berlin die A100 Wilmersdorf Richtung Wedding ist zwischen Dreieck Charlottenburg und Beusselstraße nach einem Unfall gesperrt. Das waren die Verkehrsmeldungen. Wir wünschen Ihnen eine gute Fahrt.
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0: Für alle, die schon oder noch munter sind. Ist hier die ARD Hitnacht. Hanno Bauer aus Erfurt wünscht einen schönen Sonntag.

Liedchen mit Pfiff. Das gute Leben, Good Life, dürfte bei dem Wetter heute mit fast nochmal Sommer im Herbst doch wohl nicht lange auf sich warten lassen. Schönen Sonntag bzw. schöne Nacht in den Sonntagmorgen mit dem Vollmond am Himmel und mit dem Sternenhimmel über uns und auf den Ohren. Hier ist Hubert Kahr.

0: Wir sehen den Sternenhimmel und hier steht Grüße aus Erfurt. Ja, Wolfgang muss das wahrscheinlich dann sein und hat geschrieben, guten Morgen, ich grüße alle Hörer, besonders das Team auf Station 1 Grün. Vielen Dank für alles, Wolfgang.
1: Ja, dann schönen Gruß an Station 1 Grün.

Hier ist die ARD-Hitnacht mit so schöner gezupfter Musik hier von Gordon Lightfoot. If you could read my mind. Und Claudia in Stuttgart ist wach, hatte auch geschrieben, hallo wach auf der E-Mail, ja, und hat geschrieben, bei gekipptem Fenster höre ich hier die Straßenbahnen vorbeirauschen. Nachts fallen die mehr auf und es fahren hier einige frühmorgens aus dem Depot, das unweit von hier ist. Und entsprechend noch früher, bis morgens 1:30 die letzten Lumpensammler aus der Spätschicht natürlich ins Depot. Und wenn ich später abends unterwegs bin und so viele ins Depot fahren, sind manche schön leer. Das ist so entspannend, denn so eine Straßenbahn, wenn sehr voll, kann ja auch schnell mal zur Strapazenbahn werden. Straßenbahnfahrer und Fahrerinnen, die hören kein Radio im Dienst, aber sollte außerdienstlich jetzt jemand zuhören, vielleicht auch dem auf dem Weg ins Depot zur Frühschicht, dann grüße ich und danke schon mal für alles, auch für die Sonntagseinsätze. Allen anderen auch einen schönen Sonntag. Gruß von Claudia in Stuttgart. Na, dieser Straßenbahnklang da in Stuttgart, ja, gerade mit der Zahnradbahn, das ist doch irgendwie wie eine Melodie, die durchs Fenster kommt, durchs gekippte Fenster. Und Alpha Will singen jetzt auch Sounds Like a Melody. Claudia, schönen Tag und natürlich nur gute Fahrten

Life is a Flower und heute wird's eine Sonnenblume, schätze ich mal. Schönen Sonntag wünsche ich. Gleich die 5 Uhr Nachrichten nach den Träumen, die bis dahin noch zerschmettert werden. Shattered Dreams. Johnny Hates Jazz und Träume wohl offensichtlich auch.

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1: Um 5 Uhr mit Ronald Lessig. Zum ersten Mal seit rund 4,5 Jahren hat es ein Treffen zwischen Vertretern der Bundesregierung und der russischen Führung gegeben. Am Rande der UN-Generaldebatte kam Bundesaußenminister Wadephul mit seinem russischen Amtskollegen Lavrov zusammen. Aus der Nachrichtenredaktion Jonas Valentin Weber.
2: Zwar habe das Treffen keine Fortschritte gebracht, wichtig sei es aber dennoch gewesen, sagte Wadephul später an den ARD-Tagesthemen. Immer wieder würde gesagt, Deutschland müsse mal mit Russland reden. Das tun wir, so Wadephul wörtlich. Auch habe er Lavrov in dem 20-minütigen Gespräch noch einmal aufgefordert, sofort an den Verhandlungstisch zu kommen, um über ein Ende des Ukraine-Kriegs zu sprechen. Russland zeige aber weiter keine Bereitschaft. Lavrov stellte nach dem Treffen dessen Nutzen offen in Frage. Er habe von Wadephul nichts gehört, was über die öffentlichen Äußerungen der Bundesregierung hinausgegangen wäre.
1: Ab heute müssen Unternehmen in Deutschland die Vorgaben einer EU-Richtlinie zum sogenannten Greenwashing umsetzen. Sie soll verhindern, dass Produkte nachhaltiger dargestellt werden, als sie tatsächlich sind. Aus Brüssel, Sarah Lopez.
3: Die Vorgaben, wie Unternehmen ihre Produkte als nachhaltig bewerben dürfen, sind jetzt deutlich strenger. Aussagen wie umweltfreundlich und grün sind auf der Verpackung und in der Werbung nur noch erlaubt, wenn sie klar begründet und nachgewiesen werden können. Unternehmen dürfen ihre Produkte auch nicht mehr als klimaneutral bewerben, wenn sie sich dabei auf eine CO2-Kompensation außerhalb der eigentlichen Wertschöpfungskette beziehen, also zum Beispiel für das Pflanzen von Bäumen bezahlt haben. Außerdem gibt es strengere Regeln für Nachhaltigkeitssiegel.
1: Die Berliner SPD will mit der Linken über eine mögliche Regierung im Abgeordnetenhaus sprechen. Der SPD-Landesvorstand hat entschieden, die Einladung zu Sondierungsgesprächen anzunehmen. Bei diesen Treffen soll erst einmal geprüft werden, ob Koalitionsverhandlungen realistisch sind. Die Linke hatte die Berlin-Wahl vor einer Woche gewonnen. Möglich ist jetzt ein rot-grün-rotes Bündnis. Die SPD spricht von hohen Hürden für eine solche Koalition. Gegen die Berliner Linke gibt es immer wieder Antisemitismusvorwürfe. Die Bundesregierung hat München zur Olympiakandidatur gratuliert. Kanzler Merz erklärte, Deutschland gehe jetzt gemeinsam die internationale Kandidatur an. Vizekanzler Klingbeil sprach in seiner Funktion als Finanzminister davon, dass sich Deutschland Olympische Spiele leisten könne. Dafür gebe er seine Garantie. Der Deutsche Olympische Sportbund hatte entschieden, mit München ins internationale Rennen um Sommerspiele zu gehen, 2036, 40 oder 44. Das waren die Nachrichten. Das Wetter in Deutschland. Am Tage im Süden und in der Mitte sonnig, sonst bewölkt, bei 18 bis 29 Grad, am Montag heiter bis 31 Grad. Es ist 5.03 Uhr.
4: Dankeschön für die letzten Nachtnachrichten. Von mir jetzt der Blick auf die Straßen im Lande. Hier ist der Verkehrsservice der ARD-Hitnacht. Die A3 Frankfurt Richtung Köln ist in Höhe Dietz nach einem Unfall gesperrt. A7 Kassel Richtung Hannover zwischen Lutherberg und Hedemünden ist nur eine Spur frei, dadurch Stau. Aber die Sperrung ist hier wenigstens vorbei. Dann die Autobahn 98 Weil am Rhein Richtung Schaffhausen ist zwischen Kandern und Lörrach-Mitte wegen Bergungsarbeiten gesperrt. Die beidseitige Sperrung, die es vorhin war, ist auch schon Geschichte. Das ist sehr schön. Und dann noch der Blick nach Berlin. Die A100 Wilmersdorf Richtung Wedding. Hier ist zwischen Dreieck Charlottenburg und Beusselstraße nach einem Unfall gesperrt. Ihnen unterwegs eine muntere Fahrt in den Sonntagmorgen hinein, wenn Sie schon unterwegs sind.
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4: Mit Hanno Bauer in Erfurt. Grüß Sie schön.

KZ Dangerous. Nichts gefährlich am frühen Sonntagmorgen. Und weil die Ampel noch schlafen, ja, was nicht nur aus Energiespargründen manchmal sinnvoll ist, da gibt es bei uns jetzt auch nicht die Ampeln mit den Kreuzungen, sondern es gibt die Kreisverkehre. Michael Patrick Kelly singt nämlich von den Roundabouts.

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1: Roundabouts. Kreisverkehr. Klar, hier steht es natürlich für das Emotionale im Kreis drehen. Aber genau richtig, die Musik sich im Bettchen noch ein bisschen auf die bequemste Seite rumzudrehen, ja, bevor die große Auferstehung am Sonntag kommt. Orgel, also Hammond Orgel, auch hier dazu bei YouTube und One.

Ja, U2 und Modern Talking hintereinander, da sind wir doch völlig schmerzbefreit hier in der ARD-Hitnacht. Hauptsache bunt gemischt. Und so geht's auch weiter jetzt mit den Dire Straits nach hinten an. Calling Elvis. 5:20 Uhr wird es in einem Fingerschnips.

So, das Tänzchen hier mit Eddie Grant endet aber jetzt hier. Und weil es die Zeit eher gibt, ja, den Tag ruhig zu beginnen und ich sag mal höchstens mal die Kaffeemaschine noch beim Arbeiten aus dem Bett zu beobachten, ja, gibt es bei uns ganz ruhige Musik zum in den Tag starten. Um 5.25 Uhr jetzt mit Barbara Streisand. Woman in Love.

0: 5.30 Uhr wird's.
1: Und damit Zeit für den Verkehrsservice in der ARD-Hitnacht. Wir beginnen auf der Autobahn 3 Frankfurt Richtung Köln. Hier ist zwischen Dietz und Montabaur nach einem Unfall gesperrt. A7 Kassel Richtung Hannover zwischen Lutherberg und Hedemünden ist nur eine Spur frei, dadurch hier an dieser Stelle Stau. Einen richtig langen Stau gab es in der Nacht auf der Autobahn 98, Weil am Rhein, zwischen Weil am Rhein und Schaffhausen, ja, weil dort nach einem Unfall beiderseits gesperrt war. Jetzt ist es nur noch eine einseitige Sperrung, und zwar Weil am Rhein Richtung Schaffhausen, hier ist zwischen Kandern und Lörrach Mitte wegen Bergungsarbeiten gesperrt. Und in Berlin die Autobahn 100 Wilmersdorf Richtung Wedding ist zwischen Dreieck Charlottenburg und Beusselstraße nach einem Unfall gesperrt. Gute Fahrt in den Sonntagmorgen hinein.
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1: Mit Hanno Bauer in Erfurt. Ich wünsche einen schönen Sonntag und ein herrliches Stück Pflaumenstreuselkuchen. Oder was wünscht man sonst so am frühesten Sonntagmorgen? Streuselkuchen passt schon.

5.38 Uhr ist es, ja. Und noch in der letzten Sendungsstunde der ARD-Hitnacht das jüngste Liedchen zum Start in den Sonntag. Das Baby der Sendung sozusagen, wenn man so will. Geboren eben erst am 4. September. Von Zweien, die Papa wurden. Und sich hier schön necken. Dir gehört die Welt. Nein, dir gehört die Welt. Ach, die Welt ist doch für alle da. Hier sind Peter Maffay und Johannes Oerding. Dir gehört die Welt.

0: Achtung, Achtung, liebe Fahrgäste, der Zug mit dem Love Train durch die Nacht endet demnächst.
1: Ja, hier ist der Morgen, möchte ich ja schon rufen, ja, nach der hellen Vollmondnacht. Wobei jetzt der schlafstörende Mond nochmal deutlich erwähnt wird bei uns in der Nachtsendung mit CCR und Bad Moon Rising.

Bad Moon Rising, der gute Vollmond, begleitet mich jetzt noch ein kleines Stückchen in den Tag, bevor die Sonne hochkommt. Ich bin Hanno Bauer, wünsche einen schönen Sonntag und viel Spaß am Ehrentag der Frühmoderatoren und Moderatorinnen gleich. Ciao, ciao.

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1: 6 Uhr. Treffen von Wadephul und Lavrov in New York. Rhein will Stadtbilddebatte fortsetzen. Strengere Regeln gegen Greenwashing gelten. Das Wetter sonnig und trocken bei 23 bis 29 Grad. Mein Name ist Theresia Tautz. Guten Morgen. Es war das erste hochrangige Treffen zwischen Deutschland und Russland seit Beginn des Ukraine-Kriegs. Am Rande der UN-Vollversammlung in New York hat sich Bundesaußenminister Wadephul mit seinem russischen Kollegen Lavrov getroffen. Eine Annäherung gab es aber offenbar nicht. ARD-Korrespondentin Ute Scheinz.
2: Wadephul sprach von einem intensiven Gespräch, räumte aber ein, dass man sich in wesentlichen Punkten nicht einig gewesen wäre. Lavrov erklärte anschließend, das Treffen habe nichts Neues gebracht. Auch in seiner Rede vor der UN-Vollversammlung ging Wadephul auf den Ukraine-Krieg ein. Deutschland sei einer der größten Unterstützer in der ukrainischen Verteidigung gegen Russland und werde weiter versuchen, Russland an den Verhandlungstisch zu bringen. In seiner Rede sprach Wadephul vor allem über die Risiken und Möglichkeiten künstlicher Intelligenz.
1: Hessens Ministerpräsident Rhein will die kontroverse Stadtbilddebatte fortführen, die Kanzler Merz vor einem Jahr ausgelöst hatte. Er hatte damals über die aus seiner Sicht problematischen Auswirkungen von Migration auf das Stadtbild gesprochen. Rhein sagte jetzt der Bild am Sonntag, die Debatte sei richtig gewesen und bezog sich dabei auch auf die Wahlerfolge der AfD. Es gebe zum Beispiel ein Problem mit der Kriminalität von zugewanderten Menschen. Man müsse das diskutieren und Lehren daraus ziehen. Knapp eine Woche nach der Abgeordnetenhauswahl in Berlin hat der SPD-Landesvorstand dafür gestimmt, Sondierungsgespräche mit der Linken aufzunehmen. Die Entscheidung fiel einstimmig. Die Linke hatte als Wahlsiegerin SPD und Grüne zu Gesprächen über eine mögliche Regierungskoalition eingeladen. Die Grünen hatten diese schon angenommen. Wir unterbrechen die Nachrichten ganz kurz für eine wichtige Meldung von den Straßen. Vorsicht auf der A661 Oberursel Richtung Igelsbach. Zwischen Offenbach-Kaiserlei und Offenbach-Taunusring kommt Ihnen ein Fahrzeug entgegen. Bitte in beiden Richtungen äußerst vorsichtig fahren und nicht überholen. Wir machen weiter. In Deutschland gelten ab heute neue Regeln gegen sogenanntes Greenwashing. Sie sollen verhindern, dass Unternehmen ihre Produkte nachhaltiger darstellen, als sie wirklich sind. ARD-Korrespondentin Sarah Lopez.
3: Aussagen wie umweltfreundlich und grün sind auf der Verpackung und in der Werbung nur noch erlaubt, wenn sie klar begründet und nachgewiesen werden können. Unternehmen dürfen ihre Produkte auch nicht mehr als klimaneutral bewerben, wenn sie sich dabei auf eine CO2-Kompensation außerhalb der eigentlichen Wertschöpfungskette beziehen, also zum Beispiel für das Pflanzen von Bäumen bezahlt haben. Außerdem gibt es strengere Regeln für Nachhaltigkeitssiegel.
1: Großbrand in Marburg. In der Nähe der Universität hat gestern Abend ein Fachwerkhaus gebrannt. HR-Reporter Andreas Gerlach.
4: Vor Ort wird festgestellt, der Dachstuhl steht in Flammen. Die Bewohner mussten aus dem Haus gerettet werden. 5 von ihnen sind durch Rauchgas leicht verletzt worden. Das Haus ist nach dem Feuer erst einmal unbewohnbar. Der Schaden wird auf 300.000 Euro geschätzt. Die Brandursache muss noch ermittelt werden.
1: In der Handball-Bundesliga hat die MT Melsungen eine Auswärtsniederlage kassiert. Bei den Rhein-Neckar-Löwen stand es am Ende 28:30. In der Basketball-Bundesliga haben die Skyliners Frankfurt gegen Rasta Vechta mit 93:81 gewonnen. Und im Fußball steht heute Abend in Augsburg das Nations League-Spiel Deutschland gegen Griechenland an. Es ist die Heimpremiere von Bundestrainer Jürgen Klopp. Das waren die Nachrichten.
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5: Um 6:03 und da haben wir nochmal die dringende Warnmeldung. Vorsicht auf der A661 Oberursel-Egelsbach. Zwischen Offenbach-Kaiserlei und Offenbach-Taunus-Ring, da kommt Ihnen ein Fahrzeug entgegen. Bitte fahren Sie in beiden Richtungen äußerst vorsichtig und überholen Sie nicht. Die A3 Frankfurt Richtung Köln ist zwischen Limburg Nord und Montabaur nach einem Unfall gesperrt. Dadurch gibt es dort 2 Kilometer Stau. Allen, die unterwegs sind, wünsche ich eine gute Fahrt und dass sie sicher ankommen.
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5: Jetzt am frühen Sonntagmorgen, da zeigt sich der Himmel über Hessen meist nur locker bewölkt oder klar. Es ist überall trocken. Im Norden, da können die Wolken hier und da noch etwas dichter sein. Die Frühwerte jetzt zwischen 15 und 6 Grad. Heute wird uns oft die Sonne scheinen und der Himmel zeigt sich meist nur locker oder gering bewölkt. Gegen Abend kann es dann hier und da mal ein bisschen wolkiger werden, es bleibt aber trocken. Die Temperaturen gehen bis zum Nachmittag hoch auf sommerliche Werte von 23 bis 29 Grad. mit den höchsten Werten im Süden. Auf den Bergen werden es 20 bis 24 Grad. Morgen dann meist erst sonnig oder locker bewölkt. Morgen Nachmittag dann eine Mischung aus Sonne und zum Teil kompakteren Wolken. Es bleibt aber trocken und die Temperaturen morgen 24 bis 29 Grad.
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5: Schönen guten Morgen und ich wünsche Ihnen einen wunderschönen Sonntag. In dieser Woche stand es im Kalender, Herbstanfang. Und es war ja auch zu spüren, selbst die sonnigen Tage sind nicht mehr so wärmend, die Abende vor allem kühler. Und da hat es dann uns schon eher nach drinnen gezogen. Wir merken, der Sommer, der lange heiße Sommer ist vorbei und manch einen überfällt bei dem Gedanken auch ein bisschen Wehmut, ein Abschiedsschmerz vielleicht. Draußen ein Übergang, loslassen und neu anfangen und innerlich auch. Darum soll es gehen, heute im HR1 Sonntagsthema und jetzt auch in unseren kleinen Nachdenktexten, den Inspirationen. Es ist Zeit, es ist Herbst, Zeit, sich zu sammeln.
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0: Elton John ist das mit seinem Rocket Man.
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0: Heute können wir noch mal einen wunderbaren Spätsommersonntag genießen. Blauer Himmel, Sonne, ein paar Wolken nur am Himmel. Aber wir werden merken, die Luft ist anders. Die Sonne ist nicht mehr so stark und spätestens am Abend und in der Nacht wird klar, es ist Herbst geworden. Am Mittwoch stand es ja auch im Kalender. Herbstanfang. Wie ist das bei Ihnen? Stellt sich da Wehmut ein? Vielleicht auch so ein bisschen was wie Abschiedsschmerz?
2: Gehören Sie zu jenen, denen der Sommerurlaub viel zu kurz war? Die sich noch so gar nicht recht erholt fühlen und am liebsten den Beginn des neuen Arbeitsjahres weit hinausschieben möchten? Oder sind Sie froh, dass wieder Alltag einkehrt mit seiner Regelmäßigkeit, seiner Struktur, dem Wechsel von Arbeit und Freizeit, wo auch die Kinder wieder zeitweise aus dem Haus sind? Vielleicht ist Ihre Jahresstruktur aber auch eine ganz andere. Für viele bedeutet der Herbst Neuanfang. Beginn eines neuen Schul-, Studien- oder Arbeitsjahres, verbunden mit all den dazugehörigen Gefühlen. Vorfreude auf das, was kommt, auf die Menschen, die Begegnungen, das Neue, das es zu entdecken gibt. Manchmal auch die bange Frage, wird meine Kraft ausreichen? Werde ich dem gewachsen sein, was vor mir liegt? Doch was wäre das Leben ohne Neubeginn, ohne den Zauber des Anfangs, ohne den ersten, mutabverlangenden Schritt?
0: Der Herbst als Zeit des Innehaltens, auch als Zeit des Rückblicks und des Sammelns und als Zeit des Neuanfangs. Das waren Gedanken dazu von der spirituellen Autorin Petra Steinmeier-Pösel.
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Und hier ist Teil 1 am Sonntagmorgen mit einer guten Nachricht für die Autofahrer. Es gibt eine Entwarnung für die A661 Oberursel-Egelsbach. Die Gefahr durch ein entgegenkommendes Fahrzeug zwischen Offenbach-Kaiserlei und Dreieich, die besteht nicht mehr. Und hier kommt Adele.

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1: Wir erleben ja gerade den Übergang von einer Jahreszeit zur anderen. Heute nochmal ein sonniger, warmer Spätsommersonntag, aber der Herbst liegt in der Luft. Die Autorin Marion und Werner Tiki Küstenmacher, die laden uns ein, den Übergang der Jahreszeiten auch bewusst wahrzunehmen. Ja, sie sagen sogar, es lohnt sich zu leben, weil es den Frühling, den Sommer, den Herbst und den Winter gibt.
2: Der Wechsel zwischen den vier Jahreszeiten vollzieht sich meistens nicht abrupt, sondern so selbstverständlich und leise, dass wir es kaum wahrnehmen. Man kann sagen, dass die Natur die richtige Einstellung und ein fantastisches Zeitgefühl für den Wechsel hat. Alles darf auf seine Weise und zu seiner Zeit aus der Mitte wachsen. Die Natur lässt sich nicht drängen. Sie lässt sich aber auch nicht aufhalten oder fixieren. Anders als wir Menschen sucht sie nicht nach Dauer, sondern erlaubt sich beständigen Wandel. Fließen, strömen, wachsen, ineinander übergehen, reifen, sich auflösen, neu beginnen. In den vier Jahreszeiten kann man lesen wie in einer Landkarte, mit der man die Himmelsrichtungen im eigenen Leben verstehen lernt. Die vier Jahreszeiten und ihre Rituale von Wachsen, Blühen, Vergehen helfen, das Jetzt zu heiligen, Übergänge zu gestalten, Abschiede zu verkraften und glückliche Augenblicke mit anderen zu teilen. Wer den Frühling, den Sommer, den Herbst und den Winter gleichermaßen schätzen kann, der erhält als Lob eine fröhliche Gabe. Die permanente Bereitschaft, sich so viele einzelne strahlende Augenblicke im Leben bewusst zu machen, wie es nur geht. Die Natur setzt freundlich ein Zeichen. Der dankbare Mensch erwidert das Lächeln der Jahreszeiten und mehrt damit seine Daseinsfreude. So ist die Freude, wie Rainer Maria Rilke es ausdrückt, einfach eine gute Jahreszeit über dem Herzen.
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0: Prince war das mit Purple Rain. Sie hören HR1 am Sonntagmorgen und jetzt ist es 6.30 Uhr, halb sieben.
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0: Und da haben wir erst eine gute Nachricht. Nochmals die Entwarnung für die A661 Oberursel-Egelsbach. Die Gefahr durch ein entgegenkommendes Fahrzeug zwischen Offenbach-Kaiserlei und Dreieich, die besteht nicht mehr. Die A3 Frankfurt Richtung Köln ist zwischen Limburg-Nord und Montabaur nach einem Unfall gesperrt. Dadurch gibt es dort 2 Kilometer Stau. Und die A45 Gießen Richtung Dortmund ist zwischen Ehringshausen und Herborn Süd. Da steht ein defekter PKW auf dem rechten Fahrstreifen im Baustellenbereich. Fahren Sie da also vorsichtig. Das gilt natürlich insgesamt, wenn Sie unterwegs sind. Fahren Sie vorsichtig, kommen Sie gut an.
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0: Einen schönen Spätsommersonntag bekommen wir heute. Es wird weitgehend sonnig oder nur locker bewölkt. Gegen Abend kann es hier und da mal ein bisschen wolkiger sein, vor allem im Norden. Es bleibt aber trocken. Die Temperaturen klettern heute nochmal auf 23 bis 29 Grad. Der Sonntagmorgen in HR1. Ich bin Lothar Bauer-Ochse und ich wünsche Ihnen einen wunderschönen Sonntag. Bei mir geht's heute um den Herbst als Zeit des Innehaltens, als Zeit des Sammelns. Ist ja eine Zeit, in der sich das Leben Stück für Stück wieder mehr nach drinnen verlagert. Und da ist ja auch eine Frage, wie gelingt es uns auch innerlich wieder mehr bei uns zu Hause zu sein? Wir sprechen heute darüber im HR1 Sonntagsthema. Jetzt aber erstmal Marc Cohn. Und der läuft in Memphis rum. Walking in Memphis.
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1: Wir erleben ja gerade den Wechsel der Jahreszeiten. Der Sommer geht zu Ende, der Herbst liegt in der Luft. Und für den einen oder die andere ist das auch mit wehmütigen Gefühlen verbunden. Und solche Gefühle, so ein Abschiedsschmerz, der stellt sich immer wieder mal ein, wenn etwas zu Ende geht. Sei es der Urlaub, seien es die Ferien, eine Reise. Aber Übergang heißt eben auch, dass etwas Neues wieder losgeht.
2: Wird Zeit, dass alles wieder losgeht, höre ich die junge Mutter an der Supermarktkasse vor mir sagen, während sie auf ihre beiden Kinder deutet, die gerade zur Tür hinausstürmen. Dem Alter der Kinder nachzuschätzen, meint sie mit alles, Kindergarten und Schule, die ihr ein wenig Freiraum schaffen und die Kinder ihre Freundinnen und Spielkameraden wiedersehen lassen. Dass alles wieder losgeht, die schnell gesagten Worte hallen in mir nach. Es ist mein letztes Urlaubswochenende und der Sommer zeigt sich nochmals von seiner strahlenden Seite. Ist es auch für mich schon Zeit? Habe ich mich in den vergangenen Wochen genug erholt, genügend Kraft getankt, dass sie ausreicht für ein ganzes arbeitsreiches Jahr? Die Frage, so gestellt, macht mich fast ein wenig bang. Und ich spüre, ich müsste sie mit Nein beantworten, wäre nicht die Frage falsch gestellt. Als wäre das vor mir liegende Jahr tatsächlich eine Zeit, durch die es durchzutauchen, die es zu überstehen gilt, in der Hoffnung, dass der nächste Urlaub bestimmt kommt. Aber ich darf darauf vertrauen, die Arbeit wird nicht nur Energie kosten, sondern auch Energie schenken. Der Wechsel von zweckvoller Zeit, Arbeit, und zweckfreier Zeit, Freizeit, gibt meinem Leben Rhythmus und Struktur. Ich werde Menschen begegnen, auf die ich mich freue. Und nicht zuletzt wird es auch mitten im Arbeitsjahr eingestreute Feste geben, in denen das Leben bejaht und gefeiert wird und die es so lebenswert machen.
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1: Es ist Herbst geworden. Nicht nur im Kalender, die neue Jahreszeit liegt spürbar in der Luft. Herbst ist ja eine Zeit der Reife. Jetzt werden die letzten Früchte des Jahres geerntet. Die Äpfel, die Pflaumen und der Wein. Und nicht nur Kinder haben Spaß daran, Kastanien zu sammeln. Insofern, der Herbst ist eine Zeit zu sammeln, auch sich innerlich zu sammeln. Zeit für einen Rückblick auf den Sommer vielleicht. Zeit wahrzunehmen, dass das Leben ein Geschenk ist.
2: Die Welt, unser Leben, unser tägliches Brot, unsere Lieben, unsere Möglichkeiten, unsere Herausforderungen und Schwierigkeiten, alles ist ein Geschenk. Selbst die angeborene Fähigkeit zu empfangen ist ein Geschenk. Es gibt keinen einzigen Augenblick, in dem wir nichts geschenkt bekommen. Wir können damit anfangen, das wahrzunehmen. Wir können unsere Fähigkeit, die großen und kleinen Dinge zu empfangen, jeden Tag wachsen lassen. Könnten wir uns selbst als offene Zisternen sehen, würden wir bald feststellen, dass wir ständig gefüllt werden. Wenn wir offen und empfänglich sind, haben wir in jedem einzelnen Augenblick mehr als genug. Dankbarkeit lässt unsere Fähigkeiten wachsen. Wir kennen das Sprichwort, wer hat, dem wird gegeben. Je mehr wir uns der Tatsache bewusst sind, dass wir beschenkt werden, desto mehr bekommen wir. Der Überfluss hat kein Ende. Was für eine freudvolle Aufgabe liegt also jeden Tag vor uns. Wir sind überschüttet mit Segen und doch brauchen wir unser ganzes Leben, um zu lernen, dass wir nichts anderes sein müssen als lebende Dankbarkeit.
1: Der Herbstzeit sich zu sammeln, das waren Gedanken von Gunilla Norris. Und das ist auch unser HR1 Sonntagsthema heute. Nachher ab 8 geht's damit weiter.
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1: 7 Uhr. Treffen von Wadephul und Lavrov in New York. Weniger Asylanträge in Deutschland gestellt. 3 Bürgermeisterwahlen und eine mögliche Abwahl in Hessen. Das Wetter sonnig und trocken bei 23 bis 29 Grad heute. Mein Name ist Theresia Tautz. Guten Morgen. Außenminister Wadephul hat am Rande der UN-Vollversammlung in New York überraschend mit Russlands Außenminister Lavrov gesprochen. Es war das erste Treffen auf dieser Ebene seit Beginn des russischen Angriffskriegs gegen die Ukraine. Wadephul sagte am Abend in der ARD:
2: Allen, die immer wieder sagen, Deutschland muss verhandeln, Deutschland muss mal mit Russland reden, denen erwidere ich jetzt. Das tun wir und Russland zeigt zum jetzigen Zeitpunkt bedauerlicherweise keine Bereitschaft, in eine konstruktive Verhandlungsposition zu gehen.
1: Lavrov hatte nach dem Gespräch mit Wadephul gesagt, das Treffen hätte man sich sparen können, er sehe keine Fortschritte. Die Zahl der Asylanträge in Deutschland ist offenbar deutlich zurückgegangen. Wie die Bild am Sonntag berichtet, wurden nach Angaben des Bundesinnenministeriums im September rund 3.350 Erstanträge gestellt. So wenige wie seit 2012 nicht mehr. Vor einem Jahr waren es demnach noch mehr als 9.000 Asylanträge. Zehntausende haben gestern Abend in Madrid gegen die Krise auf dem spanischen Wohnungsmarkt demonstriert. Sie forderten mehr Mieterschutz und bezahlbaren Wohnraum. Die Behörden sprechen von 25.000 Teilnehmern, die Organisatoren von über 300.000. ARD-Korrespondent Hans-Günther Kenner.
3: Den Protest hatte die Vereinigung Mieterinnen und Mietergewerkschaft organisiert. Die Mieten sollten eingefroren oder an die Lohnentwicklung gekoppelt werden, so die Forderungen. Zwar schwelt der Unmut angesichts rasant steigender Mieten in Spanien schon lange. Auslöser dieses Protests ist jedoch die Zwangsräumung der Wohnung der 87-jährigen schwerbehinderten Rentnerin Mari Carmen Abascal in Madrid am Mittwoch. Bilder, die zeigen, wie die 87-Jährige von Sanitätern auf einer Bahre aus dem Haus getragen wurde, lösten im ganzen Land Empörung aus.
1: In Hessen gibt es heute 2 Bürgermeisterwahlen und eine Stichwahl. Und um die Abwahl des Bürgermeisters geht es bei einem Bürgerentscheid in Raunheim im Kreis Groß-Gerau. Der SPD-Politiker David Rendl soll vorzeitig abgewählt werden. HR-Reporter Marcel Runge.
4: Hintergrund ist ein jahrelanger Streit zwischen Rendl und dem Stadtparlament. Dabei geht es um mehr als 2 Millionen Euro Provisionen, die ein städtischer Mitarbeiter bekommen hatte. Vereinbart hatte die Zahlungen noch Rendls inzwischen verstorbener Amtsvorgänger. Das Parlament wollte das Geld zurückfordern, darüber stritt es jahrelang mit Rendl. Der sagt, eine Rückforderung sei aus rechtlichen Gründen nicht möglich gewesen. Im Mai stimmten 21 Stadtverordnete für seine Abwahl. Rendl trat aber nicht zurück und deshalb haben heute die Bürger das letzte Wort.
1: In der Handball-Bundesliga hat die MT Melsung eine Auswärtsniederlage kassiert. Bei den Rhein-Neckar-Löwen stand es am Ende 28:30. In der Basketball-Bundesliga haben die Skyliners Frankfurt gegen Rasta Vechta mit 93:81 gewonnen. Und im Fußball steht heute Abend in Augsburg das Nations League-Spiel Deutschland gegen Griechenland an. Es ist die Heimpremiere von Bundestrainer Jürgen Klopp. Die Live-Übertragung läuft hier ab 20.45 Uhr in HR Info. Das waren die Nachrichten.
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5: Und jetzt ist es 7:03 und da haben wir eine Meldung von der A3 Frankfurt Richtung Köln. Die ist zwischen Limburg Nord und Montabaur wegen Aufräumarbeiten nach einem Unfall gesperrt. Dadurch weiterhin 2 Kilometer Stau. Allen, die unterwegs sind, wünsche ich eine gute Fahrt und kommen Sie gut an.
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5: Jetzt am frühen Sonntagmorgen, da zeigt sich der Himmel über Hessen meist nur locker bewölkt oder klar. Es ist überall trocken. Im Norden, da können die Wolken hier und da auch mal etwas dichter sein. Frühwerte zwischen 15 und 6 Grad. Heute wird uns oft die Sonne scheinen und der Himmel zeigt sich meist nur locker oder gering bewölkt. Gegen Abend kann es dann hier und da mal doch wieder ein bisschen wolkiger werden, es bleibt aber trocken. Die Temperaturen gehen bis zum Nachmittag hoch auf sommerliche Werte von 23 bis 29 Grad. Die höchsten Werte finden wir dabei im Süden. Auf den Bergen werden es etwa 20 bis 24 Grad. Morgen ist es erst noch mal wieder sonnig oder nur locker bewölkt. Morgen Nachmittag dann eine Mischung aus Sonne und zum Teil kompakteren Wolken. Es bleibt aber trocken. Höchstwerte morgen wieder 24 bis 29 Grad.
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5: Schönen guten Morgen und ich wünsche Ihnen einen wunderschönen Sonntag. Unser Nachbarland Frankreich gilt ja religiös-kirchlich als so ganz anders. Frankreich ist ein laizistisches Land. An diesem Wochenende ist Papst Leo XIV. In Frankreich zu Besuch und stößt dort auf eine durchaus überraschende Welle der Begeisterung. Davon berichten wir gleich. Jetzt erstmal The Hooters mit Johnny B., danach Maggie Reilly.
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0: Der Sonntagmorgen in HR1. Papst Leo XIV. Besucht an diesem Wochenende Frankreich. Alles begann mit einem eher höflichen Zusammentreffen des katholischen Kirchenoberhaupts mit dem französischen Präsidenten Macron am Freitag, dem Präsidenten einer laizistischen Nation. Aber in der Bevölkerung war in den vergangenen Tagen schon wirklich so etwas wie ein Papst-Hype zu spüren. Selbst Kardinal Jean-Marc Avelin, der Vorsitzende der französischen katholischen Bischofskonferenz, zeigte sich überrascht von der Begeisterung über den Papstbesuch. Spürbar wurde die dann vor allem gestern Nachmittag, als Papst Leo mit hunderttausenden Gläubigen einen Gottesdienst auf dem Pariser Prachtboulevard Champs-Élysées feierte.
1: Begleitet von euphorisierten Rufen der Gläubigen und der Zuschauer kam Papst Leo XIV. Im Papamobil die knapp 3 Kilometer lange Strecke der Champs-Élysées heruntergefahren. Ungefähr 800.000 Menschen hatten sich laut Pariser Behörden zwischen Arc de Triomphe und Place de la Concorde versammelt, um bei diesem Spektakel dabei zu sein. Die anderthalbstündige Messe hielt der Papst zu Ehren von Maria. Für französische Katholiken ist sie die wichtigste Schutzpatronin des Landes. Auf der Place de la Concorde wurde sie als Quelle des Heils gefeiert. Die gesamte Messe war durchzogen von Wassermotiven. Auch das Motto des Papstbesuches, damit die Welt Leben hat, bezieht sich darauf. Die Predigt hat Papst Leo XIV. Auf Französisch gehalten.
2: De cette belle ville de Paris, je prie avec fervour.
1: Von dieser schönen Stadt Paris aus bete ich inständig dafür, dass sich das lebendige Wasser des Heiligen Geistes über ganz Frankreich ausbreitet. Ich denke an euch, liebe junge Menschen. Ihr seid die Kirche von heute. Wie schön ist es, eure Begeisterung, eure Tatkraft, euer Engagement und eure Freude in den christlichen Gemeinschaften zu sehen. Ich denke auch an euch, liebe Katechumenen und Neugetaufte, die ihr den Weg des Glaubens, der Bekehrung und der christlichen Initiation beschreitet. In Frankreich entdecken gerade junge Erwachsene den katholischen Glauben neu. In diesem Jahr wurden so viele von ihnen getauft wie seit Jahrzehnten nicht mehr. Vor der Messe hat der Papst auch Neugetaufte und Menschen, die sich bald taufen lassen, sogenannte Katechumenen, getroffen. Auch diese jungen Menschen waren vor Ort.
3: Für mich heute ist es ein Moment sehr extraordinär, de voir le pape Léon.
1: Es ist einfach ein außergewöhnlicher Moment, den Papst auf den Champs-Élysées mit so vielen Personen zusammenzusehen. Diese Messe ist grandios und etwas wirklich Herausragendes. Für mich ist das Besondere, dass wir hier alle zusammen sind und es sich wirklich nach Gemeinschaft anfühlt. Ich spüre hier ganz viel positive Energie und Spiritualität. Das ist ein großartiges Event und wir hoffen, so etwas nochmal erleben zu dürfen.
4: On espère d'avoir d'autres dans notre vie comme ça.
0: Papst Leo besucht an diesem Wochenende Frankreich und hat gestern auf dem Pariser Champs-Élysées mit hunderttausenden Gläubigen eine Messe gefeiert. Henrik Lesser-Wiedlun berichtete. Heute reist der Papst weiter in den Südwesten an den berühmten Wallfahrtsort Lourdes und würdigt dort das Marienheiligentum.

0: Das waren die Beatles mit Penny Lane. Es ist Sonntagmorgen, Sie hören HR1. Es war damals doch schon eine ziemliche Sensation. Am 27. September 2006, also genau vor 20 Jahren, tagte erstmals die Deutsche Islamkonferenz. Eingeladen vom damaligen Bundesinnenminister Wolfgang Schäuble kamen Vertreter der islamischen Verbände und muslimische Einzelpersonen an einen großen Tisch zusammen mit Vertretern der Politik. Für viele damals auch eine Anerkennung, dass, wie es der vormalige Bundespräsident Wulff einmal gesagt hatte, der Islam zu Deutschland gehört. Leicht waren die Verhandlungen nicht und von der damaligen Energie ist auch heute nicht mehr viel übrig. Und die Bilanz von Muslimen aus unterschiedlichen Lagern fällt heute eher nüchtern aus.
1: Burhan Kesici ist Vorstandsvorsitzender des Islamrats für die Bundesrepublik Deutschland, einem der vier großen muslimischen Verbände, die Wolfgang Schäuble vor 20 Jahren zum Gespräch geladen hatte.
2: Es wurde eigentlich alles angezweifelt, was man gesagt hat. Und schlimm an der ganzen Sache war, glaube ich, dass eine ehrliche Diskussion nicht stattgefunden hat.
1: Resümiert Kesici. Grund dafür waren die unterschiedlichen

0: dass innerhalb der muslimischen Gemeinschaft radikale Personen existieren, die die Religion nutzen, um zu begründen, dass sie das Recht haben, andere Menschen zu töten. Und wir müssen gemeinsam als Muslime daran arbeiten, herauszubekommen, wie wir das verhindern können. Prävention, Intervention, all das können wir besprechen. Das war unser Anliegen.
1: Doch mit diesem Anliegen gerieten die liberalen Muslime in Konflikt mit den Islamverbänden, die weniger über intolerante und gewaltbereite Strömungen im Islam reden wollten, sondern mehr über antimuslimischen Rassismus. Ein Streit, der bis heute anhält, sagt sie.
0: Die Art, wie man mit mir redet, ist teilweise wirklich sehr unterirdisch. Und deshalb kann ich nicht sagen, dass diese Dialoge oder Auseinandersetzungen zu irgendwas geführt haben. Nein, es geht um Deutungshoheit und Machtkampf.
1: Den scheinen die Verbände gewonnen zu haben. Zur bislang letzten Phase der Deutschen Islamkonferenz waren nur noch Vertreter von Verbänden und Organisationen zugelassen. Doch auch Burhan Kesici fühlt sich nicht als Sieger. In den letzten 20 Jahren initiierte die Islamkonferenz islamwissenschaftliche Institute an deutschen Universitäten und die Ausbildung von Imamen. Doch anstatt dabei mit den großen islamischen Verbänden zusammenzuarbeiten, versuche die Politik Parallelstrukturen zu schaffen, ärgert sich Kesici. Der Islamrat habe sich deswegen aus der Islamkonferenz zurückgezogen.
2: Vor 20 Jahren tagte erstmals die Deutsche Islamkonferenz. Matthias Bertsch hat muslimische Teilnehmende nach ihrer Bilanz gefragt. Und hier ist ganz selbstbewusst Gloria Gaynor, I am what I am.
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4: Und jetzt ist es 7.30 Uhr, halb acht.
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4: Die A3 Frankfurt Richtung Köln ist zwischen Limburg-Nord und Montabaur wegen Aufräumarbeiten nach einem Unfall noch immer gesperrt. Dadurch gibt es dort 2 Kilometer Stau. Bitte das Gebiet weiträumig umfahren. Und allen, die unterwegs sind, wünsche ich eine gute Fahrt. Kommen Sie gut an.
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4: Einen schönen Spätsommersonntag bekommen wir heute. Es wird weitgehend sonnig oder nur locker bewölkt. Gegen Abend kann es hier und da mal ein bisschen wolkiger werden. Es bleibt aber trocken. Die Temperaturen klettern heute nochmal auf 23 bis 29 Grad. Der Sonntagmorgen in HR1. Ich bin Lothar Bauer-Ochse und ich wünsche Ihnen einen wunderschönen Sonntag. Und wenn Sie jetzt gleich die ersten Töne der Gitarre hören, dann werden Sie gleich wissen, das ist der herausragende Eric Clapton mit Tears in Heaven.
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1: Und die sind heute von der evangelischen Pfarrerin Pia Baumann aus Frankfurt. Der Herbst ist ja eine Zeit der leuchtenden Farben. Und manchmal sagen wir es ja auch von Menschen, dass sie eine besondere Ausstrahlung haben oder ein entzückendes Leuchten in den Augen. Pia Baumann hat sich Gedanken gemacht über ein Leuchten, das nicht von außen kommt.
2: Ich habe mir eine Glasscan-Maske für mein Gesicht gekauft. Die ist im Moment sehr angesagt. Die Werbung verspricht, ich bekomme den ultimativen Glow. Auf Deutsch, ich bekomme glatte Haut, wie aus Glas, mit einem Schimmer, der von innen zu kommen scheint. Es gibt diese Gesichtsmasken für jeden Hauttyp und für jedes Alter. Auch für 50 plus, also für mich. Wenn ich morgens in den Spiegel gucke, sehe ich sehr deutlich, mein Gesicht ist älter geworden. Ich sehe die Schatten unter meinen Augen, die müde Haut, die feinen Linien um den Mund. Ich hätte nichts dagegen, etwas frischer auszusehen. Ein bisschen mehr Leuchten, ein kleiner Glow-up schadet nicht, denke ich. Glow-up, das ist gerade ein ziemlich großer Trend. Gemeint ist eine sichtbare Verwandlung. Schöner, strahlender, glänzender soll alles aussehen. Und dieser Trend macht vor meinem Gesicht nicht Halt. Dank Social Media weiß ich, fast alles in meinem Leben kann ich mit einem Glow-up versehen. Meine Kleidung, meine Küche, am besten gleich die ganze Wohnung. Ein paar Klicks weiter reiht sich in meiner Timeline ein Video an das andere. In gerade mal 15 Sekunden wird in diesen Clips aus einem Wohnzimmer voller Kabel und Krimskrams eines mit klaren Linien und warmem Licht. Und aus einer vollgestellten Küche eine Wohlfühloase mit viel Platz und aufeinander abgestimmten Farben. Ich schaue mir diese Vorher-Nachher-Filmchen gerne an. Man sieht kein dreckiges Geschirr und auch keine unausgepackten Einkaufstaschen. Nichts liegt rum. Alles ist perfekt und clean. Und dann frage ich mich, lebt da eigentlich jemand? In meiner Küche jedenfalls schon. Sie wird nicht nur aufgeräumt, in ihr wird gekocht und gegessen. Es liegen Rechnungen rum, die noch bezahlt werden müssen. Der Elternbrief mit den letzten Infos zur Klassenfahrt. Die Katze hat in der Küche ihren Fressnapf. Und am Abend sitzen wir zusammen, quatschen, spielen oder planen den nächsten Urlaub. Die Küche ist das Herzstück unserer Wohnung. Sie hat Gebrauchsspuren, weil sie gebraucht wird. Und das vielfältige Leben sieht man ihr an. Genauso wie meinem Gesicht. Ich lebe damit seit über 50 Jahren. Ich habe gelacht und geweint, mich gesorgt und gefreut. Manchmal zu viel Sonne abbekommen. Mein Gesicht trägt sichtbare Spuren. Deswegen hätte ich nichts gegen ein kleines Glow-up. Ein bisschen frischer, ein bisschen strahlender. Ich habe allerdings meine Zweifel, ob eine einzelne Schönheitsmaske dafür reicht. Vor kurzem habe ich gelesen, es gibt noch ein ganz anderes Leuchten zu entdecken. Eines, das ich mit dem bloßen Auge nicht sehen kann.

Ich leuchte. Tatsächlich. Und nicht nur ich, wir alle leuchten. Wissenschaftler haben herausgefunden, lebende Zellen geben ununterbrochen Licht ab. Winzige Mengen, so wenig, dass unser Auge davon nichts mitbekommt. Man braucht hochempfindliche Kameras und fast völlige Dunkelheit, um es sichtbar zu machen. Die Forscher nennen es ultraschwache Photonenemission. Was dabei in den Zellen passiert, ist ziemlich kompliziert. Ich verstehe nur einen Bruchteil. Einfach zusammengefasst, sie haben herausgefunden, weil wir leben, leuchten wir. Das ist toll, vor allem, weil dieses Leuchten offenbar völlig unbeeindruckt davon ist, wie ich gerade aussehe oder mich fühle. Meine Zellen warten nicht darauf, dass ich ausgeschlafen bin. Sie leuchten. Mit den Augenringen und den vielen kleinen Falten. Mit allem, was sich in meinem Gesicht eingeschrieben hat. Plötzlich erscheint mir der morgendliche Blick in den Spiegel in einem ganz anderen Licht. Denn mein eigenes Leuchten braucht keinen Glow-up. Ich muss nicht erst etwas an mir verbessern, damit ich leuchte. Das Leben selbst scheint aus mir heraus. Auch wenn ich es nicht direkt sehen kann. Dieser Gedanke gefällt mir und erinnert mich daran, was der Apostel Paulus beschrieben hat. Bei ihm heißt es, Gott hat einen hellen Schein in unser Herz gelegt. Auch den kann ich mit den Augen allein nicht sehen. Es ist kein Heiligenschein, kein Scheinwerfer. Trotzdem nehme ich ihn wahr. Bei anderen leichter als bei mir selbst. Aber auch das nicht immer sofort. Mir fällt da besonders Dolly Parton ein. Vor einem Monat ist sie gestorben. Viele kennen sie von ihrer Musik, manche aus ihren Filmen. Lange habe ich sie vor allem als eine Frau wahrgenommen, die ziemlich viel Glitzer und Glow hatte.

Dolly Parton glitzerte und leuchtete. Seit ihrem Tod sind viele Bilder aus ihrem Leben noch einmal zu sehen gewesen. Und wenn jemand etwas von Glow-Up verstanden hat, dann vermutlich sie. Sie trug diese riesigen blonden Perücken und hohe Schuhe. Sie schmückte sich mit viel Glitter und Glitzer. Dabei hat sie nie so getan, als sei das Natur, im Gegenteil. Sie spielte mit ihrem Aussehen und nahm sich selbst dabei nicht allzu ernst. Jetzt, nach ihrem Tod, fällt mir auf, der Glamour ist nur ein kleiner Teil, an den sich ihre Mitmenschen erinnern. Im Vordergrund stehen ihre Musik, ihre Stimme, ihre unglaubliche Karriere. Aber erstaunlich oft kommt noch etwas anderes dazu. Etwas, das mir nicht so bewusst war. Dolly Parton war großherzig. Sie hat Menschen nie abgewertet. Nicht wegen ihres Aussehens, nicht wegen der Menschen, die sie liebten, nicht wegen ihrer Herkunft. In mehreren Nachrufen kann man lesen, ihr Glaube kannte keinen erhobenen Zeigefinger. Dolly Parton wusste, wie es ist, arm zu sein, keine Bildungschancen zu haben, kaum Bücher im Haus. Ihr Vater konnte nicht lesen und schreiben. Sie hat oft erzählt, wie sehr ihn das belastet hat. Eines der bekanntesten Beispiele dafür, was sie daraus gemacht hat, ist ein Leseförderprogramm, das sie Ende der 90er Jahre in ihrer Heimat in Tennessee gegründet hat. Kinder bekommen jeden Monat ein hochwertiges, altersgerechtes Buch. Von der Geburt an bis zum 5. Geburtstag. Das Buch wird mit der Post direkt nach Hause geschickt. Der Name des Kindes steht auf dem Umschlag. Die Bücher sind für alle Kinder kostenlos, egal wie viel die Eltern verdienen. Kein Kind soll ohne Buch aufwachsen müssen. Aus dem kleinen lokalen Projekt ist längst eine große Bewegung geworden. Millionen von Büchern wurden bereits verschickt. Ich stelle mir all diese Bücher bei den Familien auf ihren Küchentischen vor. Zwischen Müslischalen und Krümeln. Ein Kind packt sein Buch aus, jemand setzt sich dazu und liest vor. Und irgendwo zwischen diesen Müslischalen und Krümeln ist damit auch etwas von Dolly Parton angekommen. Das Leuchten einer Frau, die dieses Kind niemals kennenlernen wird und ihm trotzdem etwas zukommen lässt. Ein Buch, Monat für Monat, mit seinem Namen auf dem Umschlag. Genau das macht Dolly Parton für mich so besonders. Sie konnte spektakulär glitzern. Sie war nicht zu übersehen. Mit ihren Perücken, ihren Kleidern, ihrer Stimme sagte sie, schaut mich an. Und zugleich hat sie andere gesehen. Sie zeigt mir, das eine schließt das andere nicht aus. Glitzern und leuchten, hohe Schuhe und Bücher auf dem Küchentisch. Was ich daraus lerne? Das Leben leuchtet sowieso, weil es Leben ist. Manchmal glitzert es und sagt, schau her. Und manchmal leuchtet es einem anderen Menschen entgegen und sagt, ich sehe dich. Und hin und wieder geschieht sogar beides zur selben Zeit. Ich glaube, ich benutze heute meine Glasskin-Maske. Und während sie wirkt, setze ich mich an meinen Küchentisch und höre Musik von Dolly Parton. Dieses Glow-Up tut mir gut.

Das Leben leuchtet. Das waren die HR1 Sonntagsgedanken heute von der evangelischen Pfarrerin Pia Baumann aus Frankfurt. Heute über das Leuchten, das nicht von außen kommt. 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
1: 8 Uhr. Treffen von Wadephul und Lavrov in New York. Bürgermeisterwahlen und ein Bürgerentscheid in Hessen. Heimspielpremiere von Klopp als Fußball-Bundestrainer. Das Wetter sonnig und trocken bei 23 bis 29 Grad. Mein Name ist Theresia Tautz. Guten Morgen. Zum ersten Mal seit Beginn des russischen Angriffskriegs auf die Ukraine haben sich Vertreter der Bundesregierung und der russischen Führung getroffen. Am Rande der UN-Generaldebatte in New York haben die Außenminister Wadephul und Lavrov miteinander geredet. Aus der Nachrichtenredaktion Jonas Valentin Weber.
2: Zwar habe das Treffen keine Fortschritte gebracht, wichtig sei es aber dennoch gewesen, sagte Wadephul später an den ARD-Tagesthemen. Auch habe er Lavrov in dem 20-minütigen Gespräch noch einmal aufgefordert, sofort an den Verhandlungstisch zu kommen, um über ein Ende des Ukraine-Kriegs zu sprechen. Russland zeige aber weiter keine Bereitschaft. Lavrov stellte nach dem Treffen dessen Nutzen offen in Frage. Er habe von Wadephul nichts gehört, was über die öffentlichen Äußerungen der Bundesregierung hinausgegangen wäre.
1: Hessens Ministerpräsident Rhein will die kontroverse Stadtbilddebatte fortführen, die Kanzler Merz vor einem Jahr ausgelöst hatte. Er hatte damals über die aus seiner Sicht problematischen Auswirkungen von Migration auf das Stadtbild gesprochen. Rhein sagte jetzt der Bild am Sonntag, die Debatte sei richtig gewesen und bezog sich dabei auch auf die Wahlerfolge der AfD. Es gebe zum Beispiel ein Problem mit der Kriminalität von zugewanderten Menschen. Man müsse das diskutieren und Lehren daraus ziehen. In Raunheim im Kreis Groß-Gerau geht es heute um die vorzeitige Abwahl des Bürgermeisters David Rendel. Der SPD-Politiker war im Mai vom Stadtparlament abgewählt worden, lehnte einen Rücktritt aber ab. Deshalb entscheiden jetzt die Bürger. Außerdem gibt es heute mehrere Bürgermeisterwahlen in Hessen, auch in Polheim im Kreis Gießen. HR-Reporter Marc Klug.
3: Andreas Ruck stellt sich zur Wiederwahl. Vor 5 Jahren hat ihn die SPD aufgestellt, diesmal tritt er parteilos an. Die SPD will jetzt mit Israel Bill-Josef einen neuen Mann ins Rathaus bringen. Außerdem im Rennen sind Jörg Buss für die CDU und der parteilose Thomas Dombrowski. Die größten Themen: das marode Hallenbad und das geplante neue Gewerbegebiet Gabenteich Ost.
1: In Marburg hat gestern Abend ein Fachwerkhaus in der Altstadt gebrannt. 5 Bewohner erlitten leichte Verletzungen durch Rauchgas. Das Haus ist vorerst nicht mehr bewohnbar. Der Schaden beträgt mindestens 300.000 Euro. Wie es zu dem Brand kommen konnte, wird noch ermittelt. In Bayern ist es zu einem schweren Unfall mit einem Reisebus gekommen. Laut Polizei kippte der Bus auf der A96 bei Buchlohe im Ostallgäu um. 2 Menschen kamen demnach ums Leben. Es soll auch mehrere Verletzte geben. Weitere Details sind bisher nicht bekannt. Für die deutsche Fußballnationalmannschaft steht ihr erstes Heimspiel an unter dem neuen Bundestrainer Jürgen Klopp. Heute Abend geht es in Augsburg gegen Griechenland, den 2. Gegner in der Nations League. Klopp hält die aktuelle griechische Mannschaft für eine goldene Generation.
4: Ich weiß nicht, wann man das letzte Mal in Griechen in Dortmund, einen bei Brighton, einen bei Arsenal, einen bei Lissabon hatte. Alles Offensivspieler, alle kreativ, alle gut. Und die spielen alle in dieser Mannschaft. Also auch das ist jetzt nicht so, dass wir einfach mal vorbeigehen. Und egal wie wir spielen, wir werden es schon gewinnen. Wichtig ist für uns, dass wir lernen, eine Spielweise für uns zu entwickeln, die es jedem Gegner einfach wahnsinnig schwer macht.
1: Die Live-Übertragung läuft ab 20.45 Uhr in HR Info. Das waren die Nachrichten.
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5: Um 8:03 Uhr. Die A3 Frankfurt Richtung Köln ist zwischen Limburg-Nord und Montabaur wegen Aufräumarbeiten nach einem Unfall weiterhin gesperrt. Bitte das Gebiet weiträumig umfahren. Im Schwalm-Eder-Kreis, da ist die L3158 zwischen Siegertshausen und Neukirchen wegen einer Motorsportveranstaltung in beiden Richtungen gesperrt, und zwar bis 16 Uhr. Allen, die unterwegs sind, wünsche ich eine gute Fahrt und kommen Sie gut an.
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5: Nach einer gefühlt schon ziemlich herbstlichen Woche kommt von Süden her noch mal recht warme Luft zu uns. Bis Mitte der Woche also meist sonniges Spätsommerwetter. Heute wird uns oft die Sonne scheinen und der Himmel zeigt sich meist nur locker oder gering bewölkt. Gegen Abend kann es dann hier und da mal ein bisschen wolkiger sein, es bleibt aber trocken. Die Temperaturen gehen bis zum Nachmittag hoch auf sommerliche Werte von 23 bis 29 Grad mit den höchsten Werten im Süden. Auf den Bergen werden es 20 bis 24 Grad. Morgen erst oft sonnig und nur locker bewölkt. Morgen Nachmittag dann eine Mischung aus Sonne und zum Teil kompakteren Wolken. Es bleibt aber trocken bei Höchstwerten 24 bis 29 Grad.
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5: Schönen guten Morgen und haben Sie einen schönen Sonntag heute. In dieser Woche stand es ja im Kalender, am Mittwoch war Herbstanfang. Und das war ja auch zu spüren. Selbst in den sonnigen Tagen war es nicht mehr so warm und vor allem die Abende und die Nächte kühler. Da hat es uns dann schon eher nach drinnen gezogen. Wir merken, der Sommer, der lange heiße Sommer, der geht so langsam vorbei. Und manch einen überfällt bei dem Gedanken doch auch ein wehmütiges Gefühl, ein Abschiedsschmerz vielleicht. Draußen erleben wir einen Übergang, ein Loslassen und natürlich auch einen Neuanfang. Und wie ist das innerlich auch? Darum geht's heute im HR1 Sonntagsthema.
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0: HR1, der Sonntagmorgen. Es stand nicht nur im Kalender, es war auch zu spüren in den vergangenen Tagen. Es wird langsam Herbst, das Licht ist anders, auch an sonnigen Nachmittagen die Luft frischer, die Abende kühler. Der Abschied vom Sommer, der löst bei manchen Wehmut aus und wir werden später noch über dieses Gefühl sprechen. Aber der Herbst ist natürlich auch eine wunderbare Zeit der Farben, der Reife und des Sammelns. Der Herbst ist auch eine gute Zeit, in der wir uns selbst innerlich sammeln können. Und vielleicht hilft dem einen oder der anderen dabei sogar eine typische Herbstfrucht, die Kastanie nämlich.
1: Wer bückt sich nicht, wenn der Wind einem sozusagen frisch geschlüpfte Kastanien vor die Füße weht? So herrlich glänzend, als wären sie gerade poliert worden.
2: Das ist ein Handschmeichler.
3: Ein Handschmeichler?
2: Ja, das Gefühl, eine Kastanie in der Hand zu haben, so glatt und so ein ganz besonderes Gefühl. Wenn man zwei hat, dann kann man mit denen spielen.
1: Etwas weniger angenehm sind da die Exemplare, die einem auf den Kopf fallen oder einen erschrecken, weil sie aufs Autodach ploppen. Trotzdem. Der Mensch liebt sie eben. Das hat auch was mit Kindheit zu tun, mit Erinnerung, meinen diese Hessen.
4: Kindheitserinnerung bestimmt.
5: Ich kenne auch welche, die machen daraus, die reiben die und machen daraus Seifenpulver zum Wäschewaschen.
6: Wenn ich sie liegen sehe, erinnere ich mich immer dran, dass wir die als Kinder gesammelt haben.
7: Ich erinnere mich an die Kastanien, die man ins Lagerfeuer geschmissen hat, dann hat es immer so geknallt.
1: Also spielen auch die Erwachsenen immer noch gerne mit Kastanien und sie geben diese liebgewonnene Tradition an die Kinder weiter.
8: Wir haben vorm Haus zwei Kastanienbäume und mein Sohn wird jetzt 10 in 2 Tagen und ich heb die immer noch auf.
1: Warum?
8: Vielleicht basteln wir noch. Da zum Basteln! Aber Männchen basteln und so.
4: Ich arbeite im Seniorenheim als Alltagsbegleitung und da habe ich mich auch schon auf die Suche begeben. Da haben wir viel gebastelt.
1: Sie sind schnell gefertigt, diese Kastanienmännchen mit ihren Streichholzarmen und Beinen. Der Fantasie sind da keine Grenzen gesetzt. Im Internet gibt's Ideen zuhauf. So wird aus einer einfachen Kastanie mitunter auch mal mit etwas Pelz ein richtiger kleiner Löwe. Aber woher kommt diese allgemeine Faszination für die Kastanien? Der Psychologe Can Isiapa aus Frankfurt hat da eine Antwort.
9: Der Mensch ist ja ursprünglich gesehen ein Jäger und Sammler. Und dieses Jäger- und Sammler-Ding haben wir eigentlich auch niemals so wirklich aus uns rausbekommen. Und dementsprechend kann es gut sein, dass halt auch so eine Kastanie das Objekt der Begierde, des Sammelns wird.
1: Und wenn die Kastanie einmal aufs Autodach knallt, nicht ärgern. Auch die Kastanie hat 2 Seiten. Rechtlich gilt das übrigens als allgemeines Lebensrisiko, so der ADAC. Wer also unschöne Dellen auf dem Auto vermeiden will, der sollte sich einen kastanienfreien Parkplatz suchen.
0: Wie Kastanien den Übergang zum Herbst erleichtern, das hat uns Gabi Beck beschrieben. Es ist Herbst, Zeit, sich zu sammeln. Das ist mein H1-Sonntagsthema heute.

Hier ist H1 mit einer Warnmeldung für die Autofahrer. Vorsicht im Wetteraukreis auf der L3195 zwischen

0: Plattform im Internet gestartet. Da kann man sich schon mal im Singen üben und dann auch gemeinsam mit anderen singen.
1: Auf der Plattform kann man im Moment 250 Lieder des evangelischen Liederschatzes entdecken. Es gibt eine Landkarte der Liederdichter, wo in Deutschland sind welche Lieder entstanden. Ich kann ganz viel Videos mir anschauen, ich kann die Lieder mitsingen.
2: Die Kirchenmusikerin Martina Hergt gehört zu den Initiatorinnen von mitsingen.de. Bis zum Erscheinen des neuen evangelischen Gesangbuches sollen mehr als 1000 Lieder hier präsentiert werden. Aber nicht nur Lieder, sondern beispielsweise auch Übungen vor dem Singen. Mitsingen.de zielt einerseits auf Multiplikatoren wie Chorleiter, Lehrerinnen oder Erzieherinnen.
1: Aber natürlich richtet sich die Plattform auch an Menschen wie eine Chorsängerin, die sagt, ich möchte mal zu diesem Lied Ode Fröhliche ein bisschen mehr wissen. In welchem Kontext, in welcher Zeit ist dieses Lied entstanden? Das sind unsere Interessierten. Das sind also alle Menschen, die irgendwie mit dem Singen in Berührung kommen und die sagen, ich möchte mehr erfahren über meine Stimme und über die Lieder.
2: Die Plattform will aber auch Menschen erreichen, wie zum Beispiel einen jungen Vater, der überlegt, was er seinem Kind zum Einschlafen vorsingen kann.
1: Wir möchten es natürlich bestärken. Wir haben Ideen. Was kannst du tun? Welches Lied kannst du gemeinsam mit deinem Kind singen? Welche Wertvorstellungen möchtest du mitgeben? Und wie soll dein Ritual, gemeinsam mit deinem Kind wertvolle Zeit zu verbringen, aussehen?
2: Singen ist natürlich viel mehr als unterschiedliche Töne zu erzeugen. Das Singen, vor allem das Gemeinschaftliche, macht etwas mit einem Menschen, betonen Ulrike und Andrea.
3: Alleine wenn ich singe, kann ich meine Stimmung verbessern. Und das hat ganz viele Auswirkungen, nicht nur auf die Stimmung, sondern auch auf den Körper.
4: Gemeinsames Singen trägt einen auch.
3: Wenn ich in Gemeinschaft singe, dann stütze ich mit meiner Stimme die anderen. Und die anderen stützen mit ihren Stimmen mich. Und das ist ein ganz schönes, intensives Gemeinschaftsempfinden.
2: Die Zahl der Mitglieder in den Kirchenchören sinkt. Zwar nicht so dramatisch wie die Austrittszahlen der Kirchen, aber die Kirchenmusikerin Martina Hergt ist sich bewusst,
1: dass wir etwas tun müssen, um den Schatz dieses gemeinschaftlichen Singens auch gerade im familiären Kontext zu stärken. Ich würde so sagen, dass das ein Riesenschatz ist, dessen wir uns gar nicht bewusst sind. Mitsingen.de möchte den Schatz sichtbar machen, für jeden einen Zugang legen, der sich dafür interessiert.
0: Mitsingen.de, eine neue Singeplattform der Evangelischen Kirche mit vielen Möglichkeiten, die uns Michael Hollenbach vorgestellt hat.

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1: Um 8:31 Uhr Vorsicht im Wetteraukreis auf der L3195 zwischen Bind Sachsen und Käfenroth. Da befindet sich ein Pferd auf der Fahrbahn. Achten Sie da bitte genau drauf.
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1: Einen schönen Spätsommersonntag bekommen wir heute. Es wird weitgehend sonnig oder nur locker bewölkt. Gegen Abend kann es dann hier und da mal wolkiger sein. Es bleibt aber trocken. Die Temperaturen klettern nochmal auf 23 bis 29 Grad. Der Sonntagmorgen in Halle 1. Heute ist unser Thema: Es wird Herbst, Zeit sich zu sammeln. Ich bin Lothar Bauer-Ochs und wünsche Ihnen einen schönen Sonntag. Und hier gibt's jetzt himmlische Gefühle mit Bryan Adams, Heaven.
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0: Seit Mittwoch ist er da, der Herbst. Und dass jetzt die Tage wieder kürzer und die Temperaturen niedriger werden, das hat natürlich auch Auswirkungen auf die Tierwelt. Manche Arten brechen in Richtung Süden auf, andere suchen Schutz und Wärme in wärmeren Verstecken. Andere sammeln vermutlich auch fleißig für den Wintervorrat. Über die Aktivitäten, die der Herbst im Tierreich auslöst, spreche ich jetzt mit Stefan Hübner, unserem Tierexperten aus der ARD-Klimaredaktion. Stefan, am deutlichsten erkenne ich den Herbst immer am Vogelzug. Welche Zugvögel sind denn jetzt schon weg und wer startet erst noch?
1: Nun, den Anfang, den haben schon im Juli die Vögel gemacht, die südlich der Sahara überwintern. Das sind so Insektenfresser wie Mauersegler und Kuckuck. Und der Höhepunkt der Zugzeit, der ist aber jetzt gerade. Jetzt, da sammeln sich zum Beispiel die Starenschwärme, nicht? Und auch all die Arten, die so eher im Mittelmeerraum überwintern. Allerdings verschiebt gerade der Klimawandel seit einiger Zeit den Zugplan vieler Vögel. Manche starten später, fliegen weniger weit oder bleiben sogar ganz hier. Zum Beispiel überwintern einige Weißstörche inzwischen auch in Frankreich oder in Spanien und einzelne Mönchsgrasmücken sogar bei uns hier, wo sie den Sommer überleben.
0: Tatsächlich, das ist ja spannend. Hier bei uns bleiben ja auch viele andere Tiere und die rüsten sich jetzt für den nahenden Winter. Mir fallen da so Stichworte ein wie Winterfell, Speck ansetzen oder Vorräte anlegen. Das passiert tatsächlich?
1: Ja, natürlich. Bei unseren Rehen zum Beispiel. Denen wächst jetzt gerade so ihr graues Winterfell. Und das Verrückte daran ist ja, jedes Winterhaar, das ist hohl und schließt Luft ein. Und das sorgt dann für eine ganz hervorragende Dämmung gegen kalte Temperaturen. Andere Tiere, klar, die fressen sich jetzt Speck an, Igel, Siebenschläfer oder ganz besonders raffiniert auch der Maulwurf. Bei dem ist es aber im Detail sogar so, der legt sich Vorratskammern an mit Regenwürmern. Und damit diese Würmer nicht verrotten oder wegkriechen, beißt er denen die vorderen Körpersegmente ab oder verletzt das Nervenzentrum. Das führt dazu, die Würmer sind gelähmt, bleiben aber monatelang noch so leicht zombiehaft am Leben und frisch.
0: Das ist ja schon ein wenig makaber, will ich nicht unbedingt in so eine Speisekammer gucken. Aber es gibt ja auch Tiere, die haben weder Vorratskammer noch Winterfell. Wie kommen denn die jetzt durch die kalten Monate?
1: Ja, nehmen wir mal die Insekten. Von denen gehen viele jetzt in eine Ruhephase. Je nach Art überwintern die dann als Ei, als Larve, als Puppe oder eben als fertiges Insekt. Das Tagpfauenauge und der kleine Fuchs zum Beispiel, zwei Schmetterlinge, die suchen jetzt als ausgewachsene Falter Keller auf Dachböden, Schuppen und Wanzen oder Marienkäfer. Die dringen jetzt manchmal sogar bis in unsere Wohnungen vor. Auf der ganz anderen Seite vom Spektrum ist wiederum dann der Zitronenfalter. Der bleibt draußen, schützt seinen Körper mit so einer Art Frostschutzmittel. Und daran siehst du, Tiere können auf sehr, sehr unterschiedliche Weise jetzt gerade so auf den Betriebsmodus Herbst umstellen.
0: Ja, das sind ja wirklich sehr kreative Weisen, mit dem Übergang in den Herbst und dann den Winter umzugehen. Vielen Dank an Stefan Hübner, unser Tierexperte aus der ARD-Klimaredaktion.
1: Gerne.

0: HR1, der Sonntagmorgen. Es wird Herbst und das heißt, wir müssen den Sommer loslassen, Abschied nehmen von der Leichtigkeit, von dem vielen draußen sein. Und dieses Loslassen und Abschied nehmen, das fällt ja meist gar nicht so leicht. Das ist bei dem einen oder der anderen auch mit Wehmut und Traurigkeit verbunden. Aber es gehört zum Leben dazu und manchmal gelingt es ja auch im Abschied schon die Energie des Neuaufbruchs wahrzunehmen. Viel schwerer noch als der Abschied vom Sommer ist der Abschied von einem Menschen, aber auch da hilft es, den Abschied anzunehmen und ihn womöglich in Begleitung mit anderen Menschen bewusst zu gestalten. Die christlichen Kirchen bieten für die Übergänge des Lebens hilfreiche Rituale an. Gestern konnten sich in Frankfurt Menschen segnen lassen, die in einer Zeit der Trennung leben.
1: Lautstark zieht eine Demo an der Frankfurter Katharinenkirche vorbei. Doch nicht nur von der Demo schallt Wut bis in den Kirchraum. Auch hier drin ist Platz für Wut, die laut sein darf.
2: Na, ich habe mit der Schwimmnudel auf die Stühle geschlagen. Und da kann ich körperlich einfach mal loslassen, was da alles in mir steckt.
1: Und da kam einiges hoch aus der Erinnerung bei Susanne Domnick.
2: Wie scheiße sich das angefühlt hat und immer diesen Streit und diesen Ärger aushalten zu müssen.
1: Susanne Domnick ist Pfarrerin aus dem Team von Mein Segen, das diese Segensaktion für Menschen ausprobiert, die gerade eine Trennung durchmachen oder durchgemacht haben. Die Pfarrerin hat selbst zwei Scheidungen hinter sich und kennt das. Sogar Geschirr steht parat zum Zerschmeißen. Andere Stationen sind ganz leise. Nadine und eine Freundin waren gerade am Altar.
3: Da gab es das Thema ungeweinte Tränen. Und da konnte man sich die Hände waschen und das Gesicht waschen. Und die Tränen, die man vielleicht nicht weinen konnte zu einem bestimmten Zeitpunkt im Leben, dann an Gott übergeben. Und dann hat man noch einen Segen bekommen. Und ja, war eigentlich sehr tröstlich.
1: Pfarrerin Susanne Eisenbach gießt symbolisch das Wasser mit den Tränen in einen Krug.
4: Und es ist auch was ganz Sanftes, wenn man so das Gesicht abgetrocknet bekommt. Und das scheint manche Menschen zu trösten.
1: Auf eine Tapetenrolle schreiben Besucher, wie sich die Zeit nach der Trennung angefühlt hat. Sie können auch in einer Kiste voller Dreck wühlen und schauen, ob sie was Wertvolles finden. Wie auch in der Beziehung ja manches wertvoll war. Eine junge Frankfurterin sitzt ganz versunken an einem Tisch mit einem Stift in der Hand.
5: Man hat hier so Steine. Man kann die bemalen. Einfach so mit dem, was ich gut finde, was ich schön finde. Und dann hat man das immer bei sich. Also bei mir ist es das einfach Trennung. Ein Thema ist, wo mir Stärke fehlte. Und jetzt einfach das hier zu machen, an einem schönen Ort und damit nicht allein sein.
1: Trennung ist oft so ein Tabuthema, sagt Katja Führenbach von der evangelischen Initiative Mein Segen.
6: Und wir wollen einfach zeigen, das erleben ganz viele Menschen. Und das ist schwer, aber das muss man nicht allein durchleben. Da kann man sich begleiten lassen und das tun wir hiermit auch.
1: Und dann gibt es noch eine Station.
6: Hier kann man zum Schluss anstoßen, einen Sekt trinken, wenn man sagt, ja, ich habe es geschafft. Ich bin durch so viele Emotionen durchgegangen. Ich bin da vielleicht emotional noch lange nicht fertig, aber ich stehe hier und das kann man auch feiern.
7: Aufs Leben. Auf das Leben. Das kommt.
0: Begleitung im Abschiedsschmerz. Segen für Menschen in Trennung, das war gestern ein Angebot der christlichen Kirchen in Frankfurt. Unsere Reporterin Corinna Tertel hat uns davon berichtet.

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1: 9 Uhr. Zwei Tote bei Busunfall in Bayern. Treffen von Wadephul und Lavrov in New York. Bürgerpreis in Kassel wird verliehen. Das Wetter sonnig und trocken bei 23 bis 29 Grad heute. Mein Name ist Theresia Tautz. Guten Morgen. Auf der A96 in Bayern ist es heute früh zu einem schweren Unfall mit einem Reisebus gekommen. Laut Polizei kam der Bus bei Buchlohe im Ostallgäu von der Fahrbahn ab und kippte um. ARD-Reporter Willi Willmann.
2: Nach aktuellen Informationen sind zwei Menschen ums Leben gekommen. Einer wurde lebensgefährlich verletzt. Zudem gibt es eine hohe Zahl an Leichtverletzten. Im Bus befand sich eine Reisegruppe aus den Philippinen, die aus rund 40 Personen bestand. Es sind zahlreiche Rettungskräfte im Einsatz. Auch ein Rettungshubschrauber wurde hinzugerufen. Die Autobahn ist in beiden Richtungen gesperrt. Für die Ermittlung der Unfallursache wird ein Gutachter hinzugezogen.
1: Es war das erste hochrangige Treffen zwischen Deutschland und Russland seit Beginn des Ukraine-Kriegs. Am Rande der UN-Vollversammlung in New York hat sich Bundesaußenminister Wadephul mit seinem russischen Kollegen Lavrov getroffen. Eine Annäherung gab es aber offenbar nicht. ARD-Korrespondentin Ute Scheins.
3: Wadephul sprach von einem intensiven Gespräch, räumte aber ein, dass man sich in wesentlichen Punkten nicht einig gewesen wäre. Lavrov erklärte anschließend, das Treffen habe nichts Neues gebracht. Auch in seiner Rede vor der UN-Vollversammlung ging Wadephul auf den Ukraine-Krieg ein. Deutschland sei einer der größten Unterstützer in der ukrainischen Verteidigung gegen Russland und werde weiter versuchen, Russland an den Verhandlungstisch zu bringen. In seiner Rede sprach Wadephul vor allem über die Risiken und Möglichkeiten künstlicher Intelligenz.
1: Ab heute gilt in Deutschland eine neue EU-Richtlinie gegen sogenanntes Greenwashing. Damit sollen Verbraucher vor irreführenden Aussagen geschützt werden. Firmen dürfen nur noch mit Umweltslogans werben, die sie eindeutig belegen können. Auch für Nachhaltigkeitssiegel gibt es jetzt strengere Regeln. Der Papstbesuch in Frankreich geht weiter. Heute ist Leo der 14. im Wallfahrtsort Lourdes. Am Vormittag steht eine große Messe auf dem Programm. Außerdem will das Oberhaupt der katholischen Kirche mit Menschen sprechen, die von Geistlichen sexuell missbraucht wurden. Auch die französische Kirche wurde in den vergangenen Jahren von Missbrauchsvorwürfen erschüttert. In Kassel wird zum 35. Mal der Bürgerpreis Glas der Vernunft verliehen. In diesem Jahr wird der Soziologe Aladin El-Mafalani damit ausgezeichnet für seinen Einsatz für Kinder und Jugendliche. HR-Reporterin Sina Philips.
4: El-Mafalani wolle die Generation zusammenbringen, heißt es in der Begründung. Ihm seien die Anliegen junger Menschen wichtig. Deshalb fordert er unter anderem Gremien und Räte, die auf die Bedürfnisse von Kindern und Jugendlichen achten. Der Soziologe hat jahrelang als Lehrer gearbeitet und ist aktuell Professor an der Technischen Universität Dortmund. Er ist außerdem Träger des Bundesverdienstkreuzes.
1: In der Handball-Bundesliga hat die MT Melsung eine Auswärtsniederlage kassiert. Bei den Rhein-Neckar-Löwen stand es am Ende 28:30. In der Basketball-Bundesliga haben die Skyliners Frankfurt gegen Rasta Vechta mit 93:81 gewonnen. Und im Fußball steht heute Abend in Augsburg das Nations League-Spiel Deutschland gegen Griechenland an. Es ist die Heimpremiere von Bundestrainer Jürgen Klopp. Die Live-Übertragung läuft ab 20.45 Uhr in HR Info. Das waren die Nachrichten.
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5: Um 9:03 und da sieht es jetzt gut aus auf den Straßen in Hessen. Meldungen über Staus oder Verkehrsstörungen liegen mir nicht vor. Wenn Sie unterwegs sind, ich wünsche Ihnen eine gute Fahrt und kommen Sie gut an.
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5: Nach einer gefühlt schon ziemlich herbstlichen Woche kommt von Süden jetzt nochmal recht warme Luft zu uns. Bis Mitte der Woche also meist sonniges Spätsommerwetter. Heute wird uns oft die Sonne scheinen und der Himmel zeigt sich meist nur locker oder gering bewölkt. Gegen Abend kann es dann hier und da mal auch ein bisschen wolkiger werden. Es bleibt aber trocken. Die Temperaturen gehen bis zum Nachmittag hoch auf sommerliche Werte von 23 bis 29 Grad. Die höchsten Werte haben wir dabei im Süden. Auf den Bergen werden es 20 bis 24 Grad. Morgen erst oft sonnig oder nur locker bewölkt. Morgen Nachmittag dann eine Mischung aus Sonne und zum Teil kompakteren Wolken. Es bleibt aber trocken und die Höchstwerte morgen heute ähnlich wie heute 24 bis 29 Grad.
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5: Schönen guten Morgen und einen schönen Sonntag Ihnen. Der Übergang, der ist gerade wirklich hautnah zu spüren. Heute nochmal ein sonniger Spätsommersonntag. Aber die Luft ist schon anders, das Licht auch. Der Herbst liegt in der Luft, der Herbst ist da. Spätestens am Abend werden wir das merken. Das Leben wendet sich wieder mehr nach innen. Für manche ist das mit einem Gefühl von Wehmut verbunden, aber in so einem Übergang steckt auch immer Energie für was Neues. Der Herbst als Zeit, sich zu sammeln, das ist heute mein Sonntagsthema. Und dazu gehört natürlich immer auch die Musik in HR1. Hier sind Guns N' Roses, Knocking on Heaven's Door.
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0: Das ist HR1 am Sonntagmorgen und heute ist der erste Sonntag nach Herbstanfang. Und das war ja in der vergangenen Woche schon zu spüren, auch wenn wir noch spätsommerlich freundliche Tage genießen. Die Sonne wärmt nicht mehr so stark, die Luft ist frischer. Und die Abende und Nächte, die werden kühl. Wir ziehen uns mehr ins Drinnen zurück. Aber das muss ja nicht heißen, dass wir keine Menschen mehr treffen. Gemeinsam spielen, das ist so eine richtig schöne Beschäftigung für Herbst und Winter. Und dazu treffen sich manche im Spielecafé.
1: Es wird viel gejohlt und gelacht im Frankfurter Spielecafé Place, ein englisches Wortspiel rund um den Platz und das Spielen. Eine Gruppe junger Männer sitzt gemütlich vor einem Bildschirm und spielt zusammen eine Runde Mario Kart. Sie sind alle ehemalige Schulfreunde. In der Mitte das Geburtstagskind Raphael. Er ist heute 29 Jahre alt geworden.
2: Ich würde auf jeden Fall sagen, dass sich die Herbstzeit schon mehr dafür anbietet, Spiele zu spielen, drin zu bleiben. Ist ein bisschen gemütlicher, man kommt mit Freunden zusammen. Ist ja eine gute Art, irgendwie zueinander zu finden, beisammen zu sein.
1: Ganz ähnlich geht es vielen hier im Spielecafé, das zu dieser Jahreszeit rappelvoll ist. An einem Tisch sitzt eine Gruppe von Arbeitskollegen. Sie wollen hier ein paar Brettspiele ausprobieren. Mit dabei die 29 Jahre alte Chantal aus Mainz. Im Sommer sei sie spontaner als im Herbst, sagt sie.
3: Tatsächlich ist es so, dass man sich ja nicht mehr einfach so draußen begegnet, vielleicht auch zufällig. Und es stimmt schon, dass ich mich öfter verabrede, zum Spieleabend zum Beispiel.
1: Das ist für sie eine schöne Abwechslung zu gemütlichen Bücherabenden auf der Couch. Stimmt, findet ihr 44 Jahre alter Kollege Florian aus Rheinheim im Odenwald.
4: Im Herbst verbringt man sonst Abend für Abend und guckt Serien. Da habe ich dann auch das Bedürfnis, wieder mich zu verabreden, um halt nicht so zu versumpfen.
1: Freundschaften pflegen, sich gezielt verabreden, das hilft manch einem, gut durch die dunkle Jahreszeit zu kommen. Dazu zählt Janis, 30 Jahre alt, aus Darmstadt.
5: Dadurch, dass man halt morgens, wenn es dunkel ist, zur Arbeit fährt und dann nach Hause kommt, ist es immer noch dunkel. Das ist natürlich sehr viel anders im Gefühl.
1: Auch jetzt ist es draußen dunkel. Drinnen im Café wird angeregt diskutiert und gelacht. Jung und alt grübeln über Strategiespielen oder haben eine gute Zeit mit Partyspielen. Und es gibt sogar die Möglichkeit, sich über das Spiel neu kennenzulernen, erzählt die Servicekraft Jackie Reta.
6: Also wir haben zum Beispiel ein Event, wo dann ganz viele verschiedene Leute kommen, immer einzeln, und die spielen dann alle zusammen.
1: So ist das Café für viele auch ein guter Ort, um in lockerer Atmosphäre andere zu treffen und zusammen einen schönen Moment zu teilen, meint dieses Ehepaar.
7: Wir haben auch überlegt, was wir jetzt heute machen, und dachten, wir wollen mal raus aus dem Haus und hier das ausprobieren im Spielcafé.
1: Die beiden genießen die Zeit zu zweit, während ihre Kinder zu Hause bereits schlafen und die Nachbarn das Babyfon hüten.
0: Gemeinsam spielen, quatschen, lachen. So kommt man gut durch den Herbst und Winter. Das hat unsere Reporterin Ursula Meyer in einem Frankfurter Spielecafé beobachtet.

0: Der Sonntagmorgen in hr1 und es ist der erste Sonntag nach dem kalendarischen Herbstanfang und zumindest an einigen Abend fühlt es sich auch schon so an. Wir spüren, da ändert sich was, der Sommer geht zu Ende, etwas Neues kommt. Und viele schmerzt dann doch dieses zu Ende gehen, ein Gefühl von Wehmut macht sich vielleicht breit, Momente der Traurigkeit. Was steckt eigentlich in dieser Wehmut? Darüber spreche ich mit Eva Vlodarek, sie ist Diplompsychologin, Coach und Buchautorin. Guten Morgen, Frau Vlodarek.
1: Ja, guten Morgen, Herr Bauer-Ochse.
0: Frau Vlodarek, so diese Wehmut, die empfinde ich oft als so eine stille Traurigkeit, die sich so ein bisschen anschleicht. Manchmal weiß ich gar nicht, warum. Und das Eigenartige finde ich, es ist schon so eine Traurigkeit, steckt ja auch das Wort Wehe drin, aber oft irgendwie auch ein kostbares Gefühl. Wie sehen Sie eigentlich als Psychologin auf die Wehmut?
1: Wehmut ist so ein bittersüßes Gefühl und im Gegensatz zu Trauer und Melancholie oder vielleicht auch einer depressiven Verstimmung verbindet Wehmut die Freude über ein schönes Erlebnis mit dem Schmerz, dass es vergänglich ist. Also man kann es praktisch als eine rückwärtsgewandte Sehnsucht beschreiben.
0: Mhm. Und warum überfällt uns die Wehmut gerade dann oft, wenn es gerade noch sehr schön ist? Also zum Beispiel jetzt noch an einem sonnigen Spätsommertag.
1: Ja, Wehmut beruht auf der menschlichen Fähigkeit, in die Zukunft zu sehen. Mhm. Während wir also die Situation noch genießen und uns ihre Kostbarkeit bewusst ist, aktivieren wir dann schon in Gedanken das unvermeidliche Ende. Also das ist unsere Möglichkeit, Vergänglichkeit zu erkennen. Und das macht ja eben diese Ambivalenz aus.
0: Mhm. Und würden Sie raten, diesem Gefühl dann durchaus auch Raum zu geben? Vielleicht, weil es mir bewusst macht, dass da was Wichtiges ist, was mir zu Ende geht?
1: Ja, unbedingt. Also, denn mit diesem Gefühl der Wehmut, damit verarbeiten wir auch das, was wir erleben. Also wir ordnen damit auch ein, was uns wichtig ist. Wehmut empfinden wir ja nur für Situationen, die uns auch glücklich gemacht haben oder glücklich machen. Deshalb kann ich also nur raten, man soll sie wahrnehmen, also dieses Gefühl wahrnehmen, zulassen. Aber wichtig ist, dass man sich nicht drin verliert. Denn dann wird aus der Wehmut Trauer und das ist dann schon wieder was ganz anderes.
0: Wir erleben jetzt den Übergang von einer Jahreszeit zur anderen und manche fangen auch an, jetzt mal den Kleiderschrank durchzuforsten. Die Sommerkleider kommen weg, die Winterpullis

für Neues. Das sagt Eva Vlodarek. Sie ist Diplompsychologin, Hamburg-Coach und Buchautorin. Übrigens auch erfolgreiche YouTuberin. Ihr Kanal heißt Dr. Vlodarek Live Coaching. Wie wir solche Übergänge gut gestalten können, darüber spreche ich gleich weiter mit Eva Vlodarek.

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4: Und jetzt ist es 9:30 Uhr, 9:30.
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4: Und die sieht weiter gut aus auf den Straßen. Meldungen über Staus oder sonstige Störungen liegen mir nicht vor. Ich wünsche Ihnen eine gute Fahrt und kommen Sie gut an.
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4: Einen schönen Spätsommersonntag bekommen wir heute. Es wird weitgehend sonnig oder nur locker bewölkt. Gegen Abend kann es hier und da mal ein bisschen wolkiger werden. Es bleibt aber trocken. Die Temperaturen klettern nochmal auf 23 bis 29 Grad. Herbst liegt in der Luft trotz der spätsommerlichen Temperaturen und das Leben zieht sich wieder mehr ins Drinnen zurück. Wie wir nicht nur mehr Zeit in den eigenen vier Wänden verbringen, sondern möglichst

0: ist auch innerlich bei uns zu Hause ankommen. Darüber spreche ich gleich. Es wird Herbstzeit, sich zu sammeln. Das ist heute mein Sonntagsthema. Ich bin Lothar Bauer-Ochse. Wünsche Ihnen einen schönen Sonntag und genießen Sie jetzt erstmal Sting mit Englishman in New York.
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0: HR1 am ersten Sonntagmorgen nach Herbstanfang. Wir sind in einer Übergangszeit. Der Sommer zeigt sich nochmal, aber er geht zu Ende. Es wird Herbst. Die Natur verändert sich und es ist auch eine Übergangszeit für uns Menschen. Da wird vielleicht der Kleiderschrank schon mal neu sortiert, aber auch innerlich kann der Herbst eine Zeit des Sammelns und des Reifens sein. Mit der Hamburger Diplompsychologin und Buchautorin Eva Vlodarek habe ich eben schon über die Wehmut und den Abschiedsschmerz gesprochen, die uns bei solchen Übergängen begleiten können. Frau Vlodarek, Übergang heißt, etwas Altes geht zu Ende, aber das Alte loszulassen. Und das können ja auch Dinge sein oder wir müssen uns mal von einem Ort oder einer guten Zeit verabschieden. Dieses Loslassen fällt ja vielen schwer. Was kann da helfen?
1: Ja, es ist nicht einfach, besonders wenn man schöne Dinge loslassen muss oder nicht so gerne möchte. Aber es ist wichtig, dass wir die Veränderung annehmen, anstatt ihr Widerstand zu leisten. Denn damit quälen wir uns nur selber. Also die Veränderung ist unausweichlich und dann ist es besser, dazu auch Ja zu sagen. Und das Zweite, was wir tun können, ist, dass wir uns auf den Gewinn fokussieren. Also wenn was Neues beginnt, dann hat das ja auch ein gewisses Potenzial. Und dass wir uns dann fragen, ja, was kann mir das denn bringen, wenn ich mich jetzt auf das Neue ausrichte? Ja, das kann einem dann schon sehr viel mehr Schwung und auch Freude geben, dass man auch schon was Neues beginnen will.
0: Mhm. Nun könnte man sagen, ja, es wird Herbst, das passiert jedes Jahr, ist doch kein großes Ding und trotzdem kann einen die Wehmut überfallen. Warum trifft uns eigentlich mancher Abschied durchaus heftiger, als wir es vernünftigerweise eigentlich erwarten würden?
1: Die Jahreszeiten, also wenn sich die Jahreszeiten ändern, dann beeinflusst das uns so in unserer Gesamtheit, also wirklich sowohl auf den Körper als auch auf die Psyche aus. Also diese veränderten Lichtverhältnisse, die bewirken dann auch bestimmte Hormonausschüttungen und symbolisch steht der Jahreszeitenwechsel für Veränderung. Also der Frühling für Neuanfang, der Sommer für Fülle, der Herbst eben, wie Sie sagten, für Loslassen und der Winter ist dann der Rückzug. Das ist also so eine Art Spiegel für unsere innere Entwicklung. Und wenn wir das außen sehen, dann können wir das eben auch auf unser Inneres übertragen.
0: Und helfen uns Rituale vielleicht dabei, so einen Abschied, so einen Übergang zu bewältigen?
1: Rituale sind also ein ganz gutes Mittel, um da so eine Zäsur zu setzen. Aber diese Rituale, das müssen jetzt nicht irgendwelche esoterischen oder abgehobenen Dinge sein, sondern etwas, was sich für uns persönlich stimmig anfühlt. Zum Beispiel, je nachdem, worum es dann geht, kann man mal einen Dankesbrief schreiben oder man kann ein kleines Fest machen, vielleicht auch nur ein Familienfest, so zum Herbstbeginn. Ja, und was Sie auch sagten, Kleidung wegräumen ist auch schon ein Ritual für sich. Also die Sommerkleidung verstauen, die Herbst-Winterkleidung rausnehmen, das hat auch schon was.
0: Unser Thema heute heißt Herbstzeit, sich zu sammeln. Was kann ich eigentlich tun, damit ich in solchen Übergängen nicht auch noch mich selbst verliere, sondern ja eher mich selbst auch sammeln kann?
1: Zunächst ist mal eine Bestandsaufnahme, also was habe ich denn eigentlich in der Vergangenheit gewonnen, also vielleicht im Sommer, was kann ich aus dieser Phase mitnehmen, also sich das mal bewusst zu machen und dann ist es immer günstig, neue Routinen zu etablieren, also sich so richtig auf das Neue einzustellen und dann auch zu überlegen, was gehört jetzt dazu, was kann ich tun. Also so ein bisschen bewusst diesen Übergang zu gestalten, das kann uns auf jeden Fall einen Gewinn bringen.
0: Hilfreiche Anregung für Zeiten des Übergangs von Eva Vlodarek. Sie ist Diplompsychologin, Coach und Buchautorin. Und wer mehr von ihr erfahren will, dem empfehle ich ihren YouTube-Kanal. Das ist Dr. Vlodarek Life Coaching. Vielen Dank, Frau Vlodarek, für das Gespräch.
1: Sehr gerne.

0: Und hier ist H1 mit einer Warnmeldung für die Autofahrer. Vorsicht auf der A7 Hannover-Kassel zwischen Hannmünden-Lutterberg und Kassel-Nord. Da sind Personen auf der Fahrbahn. Fahren Sie bitte entsprechend vorsichtig. 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Wir erleben in diesen Tagen ja eine Übergangszeit, einen Wandel. Im Kalender stand jetzt Herbstanfang. Und ja, es fühlt sich auch so an. Die Sonne scheint, aber nicht mehr so kräftig. Die Abende werden schon kühl. Das Leben zieht sich da doch mehr ins Innen zurück. Herbst ist auch die Zeit, sich zu sammeln. Darum dreht sich unser Sonntagsthema heute. Bodo Jansen war Unternehmer, heißt Buchautor und Berater für eine an spirituellen Werten orientierte neue Führungskultur und Lebenshaltung. Und er hat gerade ein Buch geschrieben über die Kunst, bei sich selbst anzukommen. Das erscheint erst in 4 Wochen, also ist noch ganz frisch, aber wir können heute schon darüber sprechen. Schönen guten Morgen, Herr Jansen.
1: Moin, moin, Herr Bauchse.
0: Herr Jansen, in mir selbst zu Hause sein, was bedeutet Ihnen das? Was ist das für ein Gefühl?
1: Ich glaube, jeder kennt dieses Gefühl, wenn er nach Hause kommt oder sie nach Hause kommt, die Tür hinter sich zuzumachen, die Schuhe auszuziehen, alles ist in Ordnung, vielleicht steht sogar Essen auf dem Tisch. So dieses sich dann wohlfühlen zu Hause. Und ich glaube, dass dieses in sich zu Hause sein ein ähnliches Gefühl mit sich bringt, aber eben unabhängig von einem Haus, sondern sich in sich in einen Ort zurückziehen zu können, der dem Einfluss des Alltags entzogen ist, wo das Drumherum einfach keine Rolle mehr so spielt.
0: Herr Jansen, viele beobachten gerade angesichts der Unruhe in der Welt so einen Rückzug ins Private. Das meinen Sie aber nicht, oder?
1: Nein, das meine ich überhaupt gar nicht, sondern es geht für mich eher darum, an den Herausforderungen, die uns das Leben beschert, zu wachsen. Dass wir uns eingeladen fühlen, trotz dieser ganzen Unannehmlichkeiten, die da draußen sind, sich wohlzufühlen. Es gibt in der ethischen Philosophie einen Begriff, der nennt sich Eudaimonia. Und das ist dieser innere Frieden, diese innere Gelassenheit jenseits äußerer Faktoren. Also dass wir uns eben nicht zurückziehen müssen, um innerlich ruhig zu bleiben, sondern dass wir diesem Sturm, der im Herbst aufzieht, etwas entgegenzusetzen haben. Und darum geht es in diesem Buch. Wie finden wir denn das?
0: Ja, das ist ja genau die Frage. Das ist für Sie ein Weg, wenn ich das verstanden habe. Womit beginnt er? Was sind da so erste Schritte?
1: Der erste Schritt ist für mich die Stille. Und das ist ja auch der Herbst, der, wenn ich jetzt nach draußen gucke, das ist es erst stürmisch, aber wir neigen dann dazu, eher still zu werden, es ein bisschen beschaulicher angehen zu lassen. Und das sehe ich auch im Buch, also der Weg in die Stille. Ich spreche dort über Meditation, ich spreche über Kontemplation, ich spreche über Lectio Divina. Es geht eigentlich darum, zu hören, darauf zu hören, was etwas in mir hervorruft, um sich ein bisschen besser kennenzulernen und mit dem, was sich dort zeigt, dann ein gutes Auskommen zu finden.
0: Gibt es für Sie so Übungen oder Rituale, die helfen können, so bei dem Heimischwerden bei sich selbst?
1: Ja, das sind diese festen Orte und Zeiten im Laufe eines Tages, wo ich mir nichts vornehme, sondern wo ich einfach da bin, wo ich etwas, ein gutes Buch lese, nicht um mich zu unterhalten, sondern vielleicht vielmehr um etwas über mich zu erfahren, wo ich mich weiterentwickeln kann. Es geht wirklich darum, sich so einen äußeren Raum dann auch zu schaffen, in dem ich innerlich zur Ruhe komme, um dort in dieses Wohlgefühl auch dann hineinzukommen.
0: Das sagte Bodo Jansen, er ist Buchautor, Berater für eine spirituell orientierte neue Führungs- und Lebenskultur. Sein neues Buch erscheint am 21. Oktober, es heißt Zuhause in dir, von der Kunst bei sich selbst anzukommen. Und wenn Sie das interessiert, auf dem Portal autorenwelt.de, da können Sie jetzt schon signierte Exemplare des Buches bestellen. Die Aktion läuft noch bis 8. Oktober und dann bekommen Sie eine von Bodo Jansen signierte Ausgabe. Herr Jansen, vielen Dank für das Gespräch.
1: Dankeschön.
0: Der Herbst als Zeit, sich zu sammeln. Das war heute mein HR1 Sonntagsthema. Gleich nach den Nachrichten übernimmt hier der Kollege Klaus Reichert. Er hat heute im HR1 Talk Lynn Tran zu Gast. Sie ist amtierende Tischfußball-Weltmeisterin. Ich bin Lothar Bauer-Ochse. Danke fürs Hinhören und genießen Sie den Sonntag.

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1: 10 Uhr. Zwei Tote bei Busunfall in Bayern. Rhein will Stadtbilddebatte fortsetzen. Großer Schaden bei Brand in Marburg. Das Wetter sonnig und trocken bei 23 bis 29 Grad. Mein Name ist Theresia Tautz. Auf der A96 bei Buchlohe in Bayern ist heute früh ein Reisebus verunglückt. Nach Polizeiangaben sind 2 Menschen ums Leben gekommen, ein weiterer schwebt in Lebensgefahr. Außerdem gibt es rund 25 Leichtverletzte. ARD-Reporter Willi Willmann.
2: Laut Polizei ist ein Reisebus aus noch ungeklärter Ursache ohne die Beteiligung anderer Fahrzeuge zwischen Buchlohe und Landsberg-West nach rechts von der Autobahn abgekommen, umgekippt und auf der rechten Seite liegen geblieben. Im Bus befand sich eine Reisegruppe aus den Philippinen, die aus rund 40 Personen bestand. Für die Ermittlung der Unfallursache wird ein Gutachter hinzugezogen.
1: Hessens Ministerpräsident Rhein will die kontroverse Stadtbilddebatte fortführen, die Kanzler Merz vor einem Jahr ausgelöst hatte. Er hatte damals über die aus seiner Sicht problematischen Auswirkungen von Migration auf das Stadtbild gesprochen. Rhein sagte jetzt der Bild am Sonntag, die Debatte sei richtig gewesen und bezog sich dabei auch auf die Wahlerfolge der AfD. Es gebe zum Beispiel ein Problem mit der Kriminalität von zugewanderten Menschen. Man müsse das diskutieren und Lehren daraus ziehen. Mit einem bunten Fest und einem ökumenischen Gottesdienst in Leipzig wird heute die bundesweite interkulturelle Woche eröffnet. Geplant sind rund 6.000 Veranstaltungen in rund 760 Städten und Gemeinden. Die großen Kirchen veranstalten die interkulturelle Woche seit mehr als 50 Jahren, um Vielfalt und Zusammenhalt in der Gesellschaft zu fördern. Großbrand in Marburg. In der Nähe der Universität hat gestern Abend ein Fachwerkhaus gebrannt. HR-Reporter Andreas Gerlach.
3: Vor Ort wird festgestellt, der Dachstuhl steht in Flammen. Die Bewohner mussten aus dem Haus gerettet werden. 5 von ihnen sind durch Rauchgas leicht verletzt worden. Das Haus ist nach dem Feuer erst einmal unbewohnbar. Der Schaden wird auf 300.000 Euro geschätzt. Die Brandursache muss noch ermittelt werden.
1: Überschwemmte Straßen, Stromausfälle, abgesagte Flüge. Ein heftiger Sturm zieht aktuell über den Nordosten der USA. Zehntausende Haushalte waren zuletzt ohne Strom. Aus New York, Martin Gansemeier.
4: Aus nordöstlicher Richtung kommend hat der Sturm die gesamte Ostküste von Maine im Norden bis New Jersey im Süden erfasst. Besonders betroffen von peitschenden Windböen und einer Sturmflut waren auch die Großstädte New York und Boston. Im New Yorker Stadtteil Brooklyn kam ein Mann durch einen umgestürzten Baum ums Leben. Die Gouverneurin des Bundesstaates New York, Kathy Hochul, rief vorsorglich den Notstand aus.
1: Heimpremiere für den neuen Bundestrainer. In Augsburg trifft Jürgen Klopp mit der deutschen Fußballnationalmannschaft heute Abend auf Griechenland. Es ist das 2. Spiel in der Nations League. ARD-Sportreporterin Stefanie Batschik.
5: Heute Abend wird Alexander Nübel anstelle von Marc-André Ter Stegen im Tor stehen. Florian Wirtz und Jonathan Burkhardt ersetzen die verletzten Jamal Musiala und Kai Havertz im Kader. Gegen die Griechen in Augsburg sind übrigens zum ersten Mal seit 25 Jahren wieder Stehplätze bei einem Heimspiel der Nationalmannschaft erlaubt. Und das sehr zur Freude von Klopp. Der 59-Jährige erhofft sich so mehr Stimmung von den Rängen.
1: Die Live-Übertragung läuft ab 20.45 Uhr in HR Info. Das waren die Nachrichten.
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6: Um 10.03 Uhr habe ich nur eine Meldung für Sie. Vorsicht bitte auf der A7 Hannover Richtung Kassel. Zwischen Hannover-Münden-Lutterberg und Kassel-Nord sind Personen auf der Fahrbahn unterwegs. Kommen Sie gut und sicher an Ihr Ziel.
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6: Wir kriegen heute nochmal richtiges T-Shirt-Wetter. Die Sonne scheint fast ungestört. Es sind nur ein paar Wolken unterwegs. Die werden zum Abend hinten ein bisschen dichter. Es bleibt aber überall trocken bei 23 bis 29 Grad. Morgen geht es genauso spätsommerlich weiter. Am Nachmittag kommen dann auch ein paar dichtere Wolken dazu und es wird auch ähnlich warm wie heute, 24 bis 29 Grad.
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7: Eine Weltmeisterin ist heute bei mir zu Gast, sogar eine Fußballweltmeisterin, allerdings mit einem Unterschied zu den Kickern und Kickerinnen auf dem Platz. Lynn Tran ist Weltmeisterin im Tischfußball. Lynn Tran, in Lindenfels im Odenwald geboren, ist aufgewachsen in Rossdorf, lebt heute in Hamburg und sie hat aus einem Kneipenspiel einen Beruf gemacht. Herzlich willkommen, hallo.
8: Vielen Dank für die Einladung, hallo, guten Morgen.
7: Sehr gerne. Wie ist es für den HR1 Talk, wieder mal nach Hessen zu kommen? Ist Ist es ein bisschen wie ein Heimspiel für Sie?
8: Ja, totaler Heimspielvorteil. Das liebe ich ja. Da spielt man ja immer am besten, gewinnt man und holt den Sieg immer nach Hause. Ne?
7: Sind Sie eigentlich noch Hessin oder hat Hamburg Sie inzwischen für sich gewinnen können?
8: Ich bin, das tut schon fast weh, das zu sagen, aber ich fühle mich eher als Hamburgerin mittlerweile.
7: Also Sie sind von Hessen ausgewandert nach Hamburg und mittlerweile hat die Stadt Sie ein bisschen vereinnahmt. Können wir es so zusammenfassen?
8: Das kann man sehr gut so zusammenfassen.
7: Wenn Sie an Roßdorf, Darmstadt oder den Odenwald denken, welche Bilder tauchen sofort in Ihnen auf?
8: Klein, familiär, nachbarschaftlich. Das sind so die ersten Worte, die so kommen tatsächlich.
7: Wenn Sie sich auch selbst jetzt mehr als Hamburgerin sehen, welche hessischen Gewohnheiten haben Sie sich bis heute bewahrt? Gibt es da was?
8: Ich sag mal die Aussprache. Manchmal sage ich noch gell, manchmal kommt noch ein Servus raus und dann werde ich ganz schief angeschaut. Aber mittlerweile sitzt das Moin auch ziemlich gut.
7: Was vermissen Sie in Hamburg manchmal, was Sie aus Hessen eigentlich gewohnt waren oder sind?
8: Vielleicht, sage ich mal, so dieses nachbarschaftliche Klingeln. Weil in Roßdorf ist halt alles sehr nah beieinander. Man kommt mal einfach vorbei. Aber wenn man in Hamburg mal kurz jemanden besuchen will in der Stadt, da fahre ich dann schon mal schön 40 Minuten hin.
7: Lindran ist jetzt kein typisch hessischer Name, wenn es sowas überhaupt gibt. Woher stammt der Name?
8: Mein Name stammt aus Vietnam. Meine Eltern kommen aus Vietnam, sind dort geboren. Ich bin in Deutschland geboren und trage diesen Namen tatsächlich auch mit Stolz.
7: Lin Tran, die Weltmeisterin im Tischfußball, ist heute mein Gast im HR1 Talk.
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0: Die Eltern meines heutigen Gastes kommen aus Vietnam. Lindran ist in Hessen geboren und aufgewachsen. Wie würden Sie Ihre Kindheit beschreiben? Erklären Sie mal ein bisschen, wie das damals abgelaufen ist, bevor wir über Ihre Eltern sprechen.
1: Meine Kindheit war geprägt von zwei Kulturen, was es für mich sehr kompliziert gemacht hat, ohne es jetzt bewusst zu wissen. Also jetzt kann ich es natürlich rückblickend so formulieren, aber damals wusste ich nur, dass irgendwas anders ist.
0: Ihr Vater kam 1980 als Boat People, also als Flüchtling nach Deutschland. Ihre Mutter Ende der 1980er Jahre als Vertragsarbeiterin in die DDR. Später haben sich Ihre Eltern dann in Westdeutschland kennengelernt. Was wissen Sie über die Lebenswege Ihrer Eltern? Haben die darüber gesprochen?
1: Ich habe tatsächlich im Rahmen meines Buches zum ersten Mal letztes Jahr mit meinen Eltern darüber gesprochen. Und das war für mich total bewegend, weil für meine Eltern, die mit der vietnamesischen Kultur aufgewachsen sind, ist es normal zu schweigen, normal nicht über Sachen zu sprechen, normal nicht emotionale Themen hervorzubringen. Und so überraschend war es zum Beispiel auch für meinen Vater, dass ich ihn auf einmal gefragt habe, wie das eigentlich damals war, wie er nach Deutschland gekommen ist. Und es hat mich sehr berührt, als er mir das erzählt hat, und ich habe mich dann tatsächlich danach gefragt, wieso ich ihn nicht früher gefragt habe.
0: Können wir die Kurzfassung hören, bitte?
1: Mein Vater ist unfreiwillig mit seinem Boot, das nur er hatte, mit anderen Menschen, die flüchten wollten, aufs offene Meer und hat da zum Glück überlebt, weil sehr viele Menschen in dieser Zeit dort gestorben sind. Sie waren 3 Tage auf dem Meer, hatten kaum Essen oder Trinken, wurden dann von einem Piratenschiff praktisch überfallen, hatten dann Glück, dass ein deutsches Schiff kam, um sie zu retten. Und so hat mein Vater überlebt und ist nach Deutschland geschickt worden danach.
0: Und Ihre Mutter als Vertragsarbeiterin in die DDR irgendwann gekommen. Wie kam das?
1: Das war tatsächlich nochmal anders, da es für Vietnamesen in der Zeit eine gute Chance war, in die DDR zu gehen, um Geld zu verdienen, auch wenn die Verhältnisse dann doch irgendwie ein bisschen anders waren. Und meine Mutter wurde ausgewählt, durfte also in die DDR reisen und hat da dann in der Fabrik gearbeitet und durfte da dann halt ein neues Leben aufbauen, hat sich dann aber tatsächlich irgendwie, als der Mauerfall war, hat sie es geschafft, in den Westen zu kommen. Und das war auch glücklich, weil zu der Zeit, wenn sie es nicht in den Westen geschafft hätte, wäre das, glaube ich, noch eine schwierigere Zeit für sie gewesen.
0: Als sie nach Hamburg gezogen sind, hat ihr Vater ihnen 300 Euro zugesteckt und sie ungewöhnlich fest umarmt. War das einer dieser Momente, in denen man plötzlich versteht, was Eltern sagen wollen, ohne dass sie was aussprechen?
1: Ja, würde ich so sagen, ja.
0: Was war das?
1: Es war für mich wie so ein, du hast es jetzt gepackt. Du wirst es schaffen, auf eigenen Beinen zu stehen.
0: Sie sagen an einer Stelle in Ihrem Buch, Deutsch wäre Ihre Brudersprache. Das finde ich ein total schönes Wort in dem Zusammenhang. Wie sind Sie auf dieses Wort gekommen?
1: Tatsächlich ist meine Co-Autorin Mara Pfeiffer draufgekommen. Sie hatte irgendwann diesen Einfall, weil wir darüber gesprochen haben im Interview, dass Muttersprache irgendwie nicht richtig ist, weil ich, ja, also meine Muttersprache theoretisch vietnamesisch ist, auch wenn ich vietnamesisch nicht fließend spreche. Und dann die Frage aufkam, wie habe ich eigentlich Deutsch gelernt, weil meine Eltern kaum Deutsch sprechen. Und ich habe einen älteren Bruder, also muss es von meinem Bruder gekommen sein. Und so kam sie dann auf Brudersprache. Das finde ich auch sehr schön. Das benutze ich jetzt auch
0: immer. Haben Sie als Kind für Ihre Eltern schon übersetzt, weil Sie sagten gerade, die sprechen kaum Deutsch?
1: Ja, habe ich regelmäßig gemacht, sehr regelmäßig. Bestimmt mit 11 oder so habe ich bestimmt damit angefangen. Kann mich nicht mehr erinnern, wann genau. Aber ich musste sehr früh schon dann Verantwortung auch dafür mit übernehmen. Ja, die Organisation und die Formulare, sag ich jetzt mal so, zu dolmetschen, zu übersetzen und aber auch im Alltag alles Mögliche, ne, wo man sich vorstellen kann, dass es für meine Eltern sicherlich auch, die hatten ihren eigenen Kampf und für die war es halt extrem schwer, sich mit dieser deutschen Bürokratie zum Teil auch durchzukämpfen.
0: Das ist wahrscheinlich nicht nur Ihren Eltern so gegangen, das ging wahrscheinlich vielen Leuten hier so. Fühlt man sich besonders erwachsen oder manchmal auch überfordert, wenn man so eine Kindheit hat?
1: Eher überfordert, aber ohne es zu wissen. Also ich glaube, ich habe einfach funktioniert und das war auch wichtig, also fast lebensnotwendig, würde ich sagen. Und das jetzt später zu reflektieren, macht schon was mit einem, aber ich bin froh, dass ich es geschafft habe in meiner Kindheit.
0: Die Karriere bis zur Tischfußball-Weltmeisterschaft begann mit einem ganz anderen Spiel. Lindran saß schon als Kind vor einem Brett mit 64 schwarzen und weißen Feldern. Über Schachspielen reden wir in 5 Minuten.

0: Bevor Lindran Weltmeisterin am Kickertisch wurde, war sie eine leidenschaftliche Schachspielerin. Also ich kann mich noch erinnern, dass wir als Kinder entweder Fußball oder Flipper gespielt haben. Wie sind Sie als Kind zum Schach gekommen?
1: Es gab eine Lehrerin in der Grundschule, die ihr Referendariat bei uns gemacht hat, die hieß Jenny. Und ich mochte die total. Ich habe es direkt mit ihr connected und irgendwann gab es ein Ortskernfest, da war sie schon lange wieder weg. Und da habe ich sie dann getroffen und sie saß im Schachzelt auf dem Ortskernfest in Rossdorf. Und da bin ich zu ihr hin und meinte, hey Jenny, was machst du denn hier? Und dann meinte sie, ja hier, ich bin bei meinem Schachclub. Komm doch. Hast du schon mal das Spiel gespielt? Und dann hat sie mich so tatsächlich zum Schachspielen gebracht, weil dann der Fuchsi kam, der für den Verein auch zuständig war in dem Ort. Und so hat es mich schnell in den Verein gezogen.
0: Der Fuchsi, wer war das?
1: Der Fuchsi war der Vorsitzende vom Verein und hat sich dann in meinem Leben sehr, sehr viel darum gekümmert, dass ich gefördert werde.
0: Was hat Sie am Schach so fasziniert? Die Ruhe, die Strategie oder die Möglichkeit, dem Gegenüber einen Schritt voraus zu sein?
1: Das Letzte. Auf jeden Fall das Letzte. Ich bin sehr kompetitiv.
0: Spielen Sie heute noch Schach?
1: Wenig, aber jetzt wieder, weil ich neulich auf dem größten Schachturnier in Deutschland war, auf dem Schachgipfel. Und da habe ich dann wieder entdeckt, dass das Spiel ganz schön viel Spaß macht.
0: Sie sagen, Tischfußball sei Hochgeschwindigkeitsschach. Bei mir sah es eher wie Zeitlupenmensch, ärgere dich nicht aus. Was habe ich falsch gemacht?
1: Sie haben wahrscheinlich ein Profimatch gesehen, wo relativ lange wenige Sekunden sind es ja nur, aber trotzdem guckt man dann relativ lange auf den Ball. Dann passiert lange nichts und dann kommt ein schneller Schuss, den Sie wahrscheinlich gar nicht sehen können. Ist das so gewesen?
0: Es war eher so, dass ich völliges Unvermögen entwickelt habe, merkwürdigerweise, weil viele meiner Freunde konnten das am Tischfußball doch ziemlich gut. Ich habe ständig irgendwie so mit den Armen gerudert und die Dinger da gedreht, was ja verboten ist. Ne?
1: Richtig.
0: Wann kam dann dieser erste Abend im Irish Pub, an dem Kicker wirklich plötzlich wichtig für Sie geworden ist?
1: Ich glaube, der Moment, an dem ich gemerkt habe, ich kann die Männer besiegen. Da habe ich gemerkt, das könnte was für mich sein.
0: Ist denn beim Tischfußball es so, dass Männer gegen Männer spielen und Frauen gegen Frauen oder ist es gemischt?
1: Also es ist tatsächlich so, dass die Titelmeisterschaften sind geschlechtergetrennt, aber darüber hinaus die Kickertour

0: Es ist genau 10.30 Uhr.
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0: Gute Nachrichten von Hessens Straßen. Nix los auf der Gas. Gute und sichere Fahrt wünschen wir Ihnen.
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0: Jo, wir kratzen heute nochmal an der 30-Grad-Marke, im Süden von Hessen zumindest. Rund um Korbach sind bis zu 23 Grad drin. Dazu scheint die Sonne, nur hier und da ist es locker bewölkt und es bleibt entsprechend auch trocken. Morgen das Gleiche dann nochmal, 24 bis 29 Grad. Gegen Mittag werden die Wolken ein bisschen dichter, aber auch dann kein Regen in Sicht.
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2: 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Ruhe oder Powermusik? Hören Sie Musik vor den Wettkämpfen?
3: Ironischerweise weiß ich gar nicht, ob man das jetzt als Musik bezeichnen kann, aber ich höre vor den Matches autogenes Training, also im Prinzip eine geführte Meditation, damit ich nochmal in mich kehren kann, bevor

0: ich in mein wichtiges Match gehe.
1: Gut, jetzt haben Sie einen Titel ausgesucht, zumindest Africa von Toto. Mit dem kann man sich jetzt auch nicht so richtig aufputschen. Wann hören Sie diese Art von Musik?
0: Wenn ich chille, ganz, ganz, ganz klar. Ich wohne am Harburger Binnenhafen und wenn ich dann einfach mal aufs Wasser blicke, mit meinen Freunden grille, dann ist das ein Song für diesen Moment.
1: Gibt es eine Geschichte zu diesem Song, speziell zu diesem, zu Africa von Toto?
0: Nicht direkt, nee. Aber mein Mann hört das Lied sehr gern. Deswegen habe ich irgendwann angefangen, das Lied auch zu hören.
1: Wie aus einer Studentin, die in einer Kneipe kickert, eine Frau wird, die Weltmeistertitel sammelt und warum Lynn Tran trotzdem immer wieder erklären muss, dass ihr Sport ein echter Sport ist, darüber reden wir gleich hier im HR1 Talk.

0: Am Kickertisch denken viele Menschen zuerst an Kneipen, Bier und wildes Drehen an den Stangen. Lindran denkt an Technik, Taktik, Videoanalyse, Krafttraining und an sehr viele Stunden konzentrierter Arbeit. Was ist die wichtigste Regel im Tischfußball, die Hobbyspielerinnen und Spieler fast immer falsch machen?
1: Die wichtigste ist wahrscheinlich das Kurbeln, machen viele immer falsch. Also das ist, glaube ich, einer der häufigsten Fragen, die ich gestellt kriege, ob man denn durchdrehen darf. Aber man darf beim Tischfußball nur 360 Grad pro Ballberührung machen, sonst ist es ein Foul.
0: Okay, was unterscheidet eine sehr gute Spielerin von einer Weltmeisterin?
1: Die mentale Stärke.
0: Wie sieht ein typischer Trainingstag aus, wenn Sie sich auf ein großes Turnier vorbereiten?
1: 4 bis 8 Stunden Training mit einem Sparringpartner am besten plus einem sehr guten Abschlusstraining.
0: Gehen wir mal in die Feinheiten. Was ist denn ein Walking Jet?
1: Das ist ein Profischuss auf der Stürmerreihe, wo man den Ball einklemmt und mit dem Handgelenk führt. Und der Ball ist dann nicht nur auf einer Position festgenagelt sozusagen, sondern man bewegt den Ball beim Walking Jet, wie der Name schon sagt, hin und her und versucht den Gegner, die Gegnerin wegzufaken, um dann den Schuss richtig auszuwählen.
0: Das ist also wie so ein Übersteiger im richtigen Fußball.
1: Ja, könnte man so sagen. Ausgetribbelt.
0: Stimmt es eigentlich, dass Tischfußballspielerinnen und Spieler dieses Geräusch lieben, wenn der Ball hinten dann im Tor einschlägt? Das ist so ein ganz besonderes Klacken, was da zu hören ist.
1: Ja, das ist einer der schönsten Sounds, die man hören kann tatsächlich. Es ist noch schöner, wenn man ganz viele davon macht in einem Spiel. Und noch schöner, wenn es ein Matchball ist.
0: 5-mal Weltmeisterin und Siegerin bei 21 World Series Turnieren. Welcher Ihrer Titel bedeutet Ihnen am meisten?
1: Ich würde sagen, der Einzeltitel letztes Jahr war einer der schönsten Momente in meiner Kickerkarriere.
0: Wenn man nun ständig gewinnt, so wie Sie, kann man sich an das Gewinnen eigentlich gewöhnen? Oder ist es jedes Mal wieder irgendwie wow?
1: Man gewöhnt sich auf eine gewisse Art und Weise. Es kommt aber darauf an, was für ein Mindset man dabei hat, sodass es noch gesund bleibt.
0: Okay. Das klingt jetzt fast ein bisschen zu kompliziert für mich. Ich werde deshalb nochmal nachfragen, gerade was Mindset und Ihre Konzentration und diese ganzen Dinge angeht, weil das spielt im Buch eine wichtige Rolle. Und wenn man so beim Tischkickern zuguckt, dann ja, hat man gar nicht so sehr ein Gefühl, warum das so wichtig ist. Das Buch von Lindran heißt Aus dem Handgelenk. Alexandra Popp hat das Vorwort geschrieben. Gibt es da eine gemeinsame Erfahrung? Was verbindet Sie?
1: Uns verbindet das Fußballspielen auf dem Rasen tatsächlich. Als Kind wollte ich immer total gerne Fußball spielen. Ich durfte aber nicht, weil meine Eltern der Überzeugung waren, dass das nur für Jungs ist, weil das in Vietnam auch gar keine Rolle spielte und Mädchen, Frauen kein Fußball spielen. Und das war eine feste Überzeugung meiner Eltern. Ich habe mich dann trotzdem mal rausgeschlichen zum Training im Fußballverein. Und beim zweiten Mal hat der Trainer dann gesagt, ich muss so ein Formular ausfüllen, sonst klappt das nicht mehr. Also habe ich mich tatsächlich getraut, bin nach Hause mit diesem Zettel. Aber dann habe ich nur Ärger bekommen, wie ich mich denn nur wagen würde, alleine auf so einen Fußballplatz zu gehen. Und damit ist der Traum vom Fußballspielen leider geplatzt.
0: Die Tischfußball-Weltmeisterin Lindran ist heute mein Gast im hr1 Talk.
2: 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Vorsicht bitte auf der A5 Frankfurt Richtung Kassel. Zwischen Grünberg und Homberg oben liegen Fahrzeugteile auf dem linken Fahrstreifen. Vorsicht bitte auf der A5 Frankfurt Richtung Kassel. Zwischen Grünberg und Homberg oben liegen Fahrzeugteile auf dem linken Fahrstreifen. Kommen Sie gut und sicher an Ihr Ziel.

0: In ihrem Buch Aus dem Handgelenk schreibt mein Gast Lynn Tran sehr offen über Selbstzweifel, Perfektionismus und eine schwere Krise. Lange war Erfolg für sie offenbar eng mit dem eigenen Selbstwert verbunden. Frau Tran, gewinnen bedeutet, auch stolz sein zu dürfen. Woher kam bei Ihnen diese Überzeugung, nur wenn ich gewinne, bin ich wirklich gut?
1: Dieser Glaubenssatz kam tatsächlich aus der Erziehung meiner Eltern, ohne dass sie das in irgendeiner Weise schlecht mit mir gemeint haben, sondern sie kannten es einfach nicht anders aus ihrer eigenen Kultur. Ich war nur gut, wenn ich Leistung gezeigt habe. Und das wurde auf unterschiedlichen Arten mir so beigebracht, vor allem auf der schulischen Laufbahn. Wenn ich eine 2- nach Hause gebracht habe, wurde gesagt, warum habe ich keine 1 geschrieben? Und das hat mir tatsächlich auch die Freude genommen beim Lernen.
0: Was ist denn der Unterschied zwischen gewinnen wollen und gewinnen müssen?
1: Das gewinnen wollen kommt ganz tief davon, dass man sein Bestes geben möchte, alles auf dem Platz lässt und dann zufrieden ist, unabhängig vom Ergebnis. Und das gewinnen müssen, das hängt ganz stark mit dem Ergebnis zusammen und ist nur dann gut, wenn man auch das Turnier gewinnt.
0: In Ihrem Buch gibt es die Szene, in der Tobi, jetzt Ihr Mann, damals Ihr Verlobter und Coach, Ihnen sagt, du hast ein fucking Ego-Problem.
1: Ja. Ja, das war schlimm.
0: Ja, okay.
1: Ja, ich musste das hören. Das war der richtige Zeitpunkt. Das war kurz vor der Weltmeisterschaft 2025. Und er hat es geschafft, dass ich die Fassade auch mal fallen lasse und dahinter blicke.
0: Warum hat dieser Satz sie zunächst so wütend gemacht, bevor die Einsicht kam?
1: Ja,
0: das könnte was dran sein.
1: Genau. Ja, er hat mich sehr wütend gemacht damit, weil ich das Gefühl hatte, er greift mich an. Und ich habe jetzt gelernt, wenn man dieses Gefühl hat, dass man angegriffen wird, dann steckt meistens etwas dahinter. Und ich hatte das Gefühl, dass ich dann nicht gut genug bin.
0: Jetzt kommt irgendwie so ein interessanter Twist oder so eine interessante Wendung. Sie schreiben, dass selbst große Erfolge die innere Unsicherheit nicht einfach verschwinden lassen. Warum ist das so?
1: Es gibt im Sport immer Unsicherheiten. Du weißt nie, ob du gewinnst. Egal, wie doll du dich vorbereitest, egal, was du tust, du kannst noch so viel investieren. Du weißt nicht, was für ein Ergebnis am Ende kommt. Es gibt keine Garantie für Erfolg. Diese Unsicherheit kannst du nicht wegnehmen. Und deswegen hilft es dir auch nicht, wenn du gewinnst. Diese Unsicherheit bleibt trotzdem, wenn du das Gefühl hast, du musst gewinnen.
0: Was würden Sie einer jungen Sportlerin sagen, die merkt, nach außen läuft alles gut, aber innen wird es immer dunkler? Weil auch das ja etwas ist, was man von vielen Sportlern hört, die im Rampenlicht stehen, große Erfolge haben und dann irgendwann in so einer Traurigkeit, Depression versinken.
1: Mental Coaching oder Therapie, je nachdem, wie man sich fühlt, habe ich beides gemacht. Bin ich auch in meinem Buch ganz offen drüber, weil ich das total wichtig finde, da Sichtbarkeit zu gewinnen. Extrem wichtiges Thema. Aber wenn du einen guten Mental Coach findest, ist es, glaube ich, ein sehr guter Einstieg, vor allem für SportlerInnen.
0: Aus dem Handgelenk heißt das sehr lesenswerte Buch meines Gastes und wir verlosen jetzt 3 Exemplare. 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In welcher Sportart ist Lynn Tran amtierende Weltmeisterin? 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
1: 11 Uhr. Rhein fordert, Stadtbilddebatte fortzusetzen. Strengere Vorgaben gegen Greenwashing in Kraft getreten. Bundestrainer Klopp vor Heimspieldebüt. Das Wetter sonnig und trocken bei 23 bis 29 Grad. Mein Name ist Stefan Schiebelhut. Für seine Äußerungen zu angeblich problematischen Auswirkungen von Migranten auf das Stadtbild hatte Bundeskanzler Merz vor einem Jahr heftige Kritik geerntet. Jetzt fordert Hessens Ministerpräsident Rhein, diese Debatte fortzusetzen. HR-Reporter Andreas Gerlach.
2: Der CDU-Politiker sagte der Bild am Sonntag, die Diskussion sei richtig gewesen. Man dürfe sie nicht vorschnell abwürgen. Deutschland habe klare Probleme, etwa bei Einwanderung in die Sozialsysteme und bei Kriminalität zugewanderter Menschen. Diese Themen hinter einer Brandmauer zu verstecken, ergebe keinen Sinn. Hintergrund sind die jüngsten AfD-Wahlerfolge. Bundesweit liegt sie in Umfragen bei 29%, die Union nur noch bei 19%.
1: Schweres Busunglück in Bayern. Auf der A96 bei Buchloe im Ostallgäu ist am Morgen ein Reisebus von der Straße abgekommen und umgekippt. An Bord war eine 50-köpfige Reisegruppe von den Philippinen. 2 Menschen sind gestorben, 8 weitere wurden schwer verletzt. ARD-Reporter Willi Willmann.
3: Zur Rettung der Unfallopfer waren ein Großaufgebot an Helfern, Feuerwehr und Rettungswagen sowie ein Hubschrauber im Einsatz. Warum der Bus, der von Zürich nach Mailand unterwegs war, von der Autobahn abgekommen ist, steht noch nicht fest. Das muss ein Gutachter ermitteln, der von der Staatsanwaltschaft beauftragt wurde.
1: In Deutschland gelten ab heute neue Regeln gegen sogenanntes Greenwashing. Sie sollen verhindern, dass Unternehmen ihre Produkte nachhaltiger darstellen, als sie wirklich sind. ARD-Hauptstadtkorrespondentin Sarah Lopez.
4: Aussagen wie umweltfreundlich und grün sind auf der Verpackung und in der Werbung nur noch erlaubt, wenn sie klar begründet und nachgewiesen werden können. Unternehmen dürfen ihre Produkte auch nicht mehr als klimaneutral bewerben, wenn sie sich dabei auf eine CO2-Kompensation außerhalb der eigentlichen Wertschöpfungskette beziehen, also zum Beispiel für das Pflanzen von Bäumen bezahlt haben. Außerdem gibt es strengere Regeln für Nachhaltigkeitssiegel.
1: Der Papstbesuch in Frankreich geht weiter. Heute ist Leo XIV. Im Wallfahrtsort Lourdes. Am Vormittag steht eine große Messe auf dem Programm. Außerdem will das Oberhaupt der katholischen Kirche mit Menschen sprechen, die von Geistlichen sexuell missbraucht wurden. Auch die französische Kirche wurde in den vergangenen Jahren von Missbrauchsvorwürfen erschüttert. Für die deutsche Fußballnationalmannschaft steht ihr erstes Heimspiel an unter dem neuen Bundestrainer Jürgen Klopp. Heute Abend geht es in Augsburg gegen Griechenland, den zweiten Gegner in der Nations League. Klopp hält die aktuelle griechische Mannschaft für eine goldene Generation.
5: Ich weiß nicht, wenn man das letzte Mal in Griechen in Dortmund, einen bei Brighton, einen bei Arsenal, einen bei Lissabon hatte, alles Offensivspieler, alle kreativ, alle gut. Und die spielen alle in dieser Mannschaft. Also auch das ist jetzt nicht so, dass wir einfach mal vorbeigehen. Und egal wie wir spielen, wir werden es schon gewinnen. Wichtig ist für uns, dass wir lernen, eine Spielweise für uns zu entwickeln, die es jedem Gegner einfach wahnsinnig schwer macht.
1: Das waren die Nachrichten.
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6: Und das ist der Blick auf die Straßen. Um 11:03, die A3 Frankfurt Richtung Köln zwischen Mönchhof-Dreieck und Wiesbadener Kreuz, 2 Kilometer Stau. Und noch eine Meldung, die kommt von der A5 Frankfurt Richtung Kassel. Zwischen Bad Homburger Kreuz und Friedberg 4 Kilometer stockender Verkehr.
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6: Ende September fühlt sich heute so ein bisschen an wie Anfang August, finde ich. Die Sonne scheint fast ungestört. Es sind nur ein paar lockere Wolken unterwegs. Die werden erst zum Abend hin dichter. Es bleibt überall trocken bei 23 bis 29 Grad. Morgen geht's genauso spätsommerlich weiter. Am Nachmittag kommen dann ein paar dichtere Wolken dazu. Und es wird auch ähnlich warm wie heute. 24 bis 29 Grad.
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7: Es gibt Fußballsport, in dem wir Weltmeister sind. Mein heutiger Gast Lindran hat diesen Titel im Tischfußball geholt und das gleich 5-mal. Wird man als Tischfußballerin manchmal belächelt, von wegen, das ist gar kein richtiger Sport?
8: Ja und nein. Also am Anfang wurde ich, glaube ich, öfter gefragt und kritischer befragt. Aber heute strahle ich, glaube ich, eine sehr sehr große Confidence aus mit diesem Thema und deswegen wird gar nicht lange gezweifelt.
7: Warum ist das ein richtiger Sport? Wenn man zuschaut, sieht man jemanden an einem Tisch stehen und an Hebeln drehen. Ne? Also es sieht jetzt nicht nach einer großen physischen Anstrengung aus und mental, also mal gut, wenn man draußen drauf guckt, sieht es jetzt auch nicht besonders kompliziert aus. Was sagen Sie?
8: Es ist einer der mental anspruchsvollsten Sportarten der Welt, würde ich jetzt einfach so behaupten. Ich habe sehr viel schon drüber nachgedacht. Es ist extrem besonders beim Tischfußball, dass man der Gegnerin, dem Gegner direkt gegenübersteht, jede Emotion spürt. Ich habe relativ viel Zeit im Vergleich zu anderen Sportarten. Wenn ich den Ball habe, habe ich immer Entscheidungsdruck, weil du mir den Ball nicht wegkrätschen kannst. Das heißt, ich bin immer am Denken, Handeln. Und das ist etwas, was, glaube ich, sehr, sehr viele KneipenspielerInnen unterschätzen.
7: Gibt es einen Sieg, wenn Sie sich jetzt erinnern, bei dem Sie besonders genossen haben, wie schnell ein überhebliches Lächeln verschwindet?
8: Ja, ich habe mal auf einer Messe einen Kickershow-Act gemacht und da war ein Mann, der gegen mich gespielt hat und recht unfreundlich war leider auch und dann nach dem ersten Tor zu mir gesagt hat, muss ich jetzt heute auch noch gegen eine Frau verlieren? Und dann habe ich ihn angeguckt und habe gesagt, was ist denn daran so schlimm, gegen eine Frau zu verlieren? Gott, ja. Darauf hat er nicht geantwortet, also habe ich einfach immer härter und schneller geschossen, bis ich dann 6-0 gewonnen habe.
7: Was bedeutet für Sie der Satz, am Tisch werde ich zur Löwin?
8: Das ist eine ganz bestimmte Art für mich, in den Turniermodus zu gehen, wo ich als Spielerin Dominanz ausstrahle, aber mit einem gewissen Abstand zu meinem Gegner, meiner Gegnerin, mit viel Respekt in das Spiel gehe und alles dafür gebe, um den Kampf zu gewinnen.
7: Lindran ist heute nicht nur Athletin, sie ist auch Unternehmerin, Speakerin, Mentorin, YouTuberin und jetzt auch Autorin. Wie passt das alles in ein Leben und was kommt, wenn die Profikarriere endet? Darüber reden wir heute im HR1 Talk.
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0: Lindran hat den sicheren Job hinter sich gelassen und Tischfußball zum Beruf gemacht. Wann war klar, Frau Tran, ich kündige meinen Job und versuche vom Tischfußball zu leben?
1: Es war für mich schon sehr lange klar, nur bis ich es umgesetzt habe, sind einige Jahre vergangen. Ich hatte das Gefühl, ich müsste noch meinen Abschluss machen, bevor ich mir das zutraue.
0: Und haben Sie es gemacht?
1: Ja, ich habe einen Bachelorabschluss gemacht.
0: In welchem Fach?
1: In BWL.
0: Wie war das damals, als Sie zu Ihren Eltern kamen? Wir haben ja schon gehört, dass die ziemlich streng waren und Sie ihnen gesagt haben, hey, ich werde jetzt Tischfußballerin.
1: Ja, ich habe das denen gar nicht erzählt.
0: Okay.
1: Ich habe es einfach erst durchgezogen und dann danach gesagt, dass ich Weltmeisterin bin und davon jetzt leben möchte.
0: Wovon lebt ein Tischfußballprofi eigentlich? Reichen Preisgelder oder brauchst Sponsoren, Events, Vorträge?
1: Es ist leider nicht möglich, vom Tischfußball über Turniere zu leben. Ich habe 3 Sponsoren und kann dadurch sehr gut davon leben und bin Vollprofi und freue mich sehr, dass ich das geschafft habe.
0: Welche Rolle spielen die neuen Medien heutzutage, also YouTube und Instagram und diese ganzen Dinge? Ich frage auch deshalb, weil ich muss zugeben, dass ich Tischfußball im Fernsehen noch nie gesehen habe.
1: Es lief mal bei Sport1
0: ja,
1: und
0: gut.
1: bei Eurosport.
0: Aber es läuft jetzt nicht um 20:15 Uhr wie Fußball-Weltmeisterschaft.
1: Nee, gar nicht.
0: Über 4 bis 6 Wochen jeden Abend.
1: Nee.
0: Nein. Welche Rolle spielen die neuen Medien?
1: Die neuen Medien sind schon sehr relevant für Tischfußball und für die Reichweite, sage ich jetzt mal. Solche Sportarten spielen sich ja, und vor allem Tischkickern, spielt sich über YouTube und über Twitch ab, über diese Plattform. Und es gibt natürlich auch einige wenige KickerspielerInnen, die über Tischfußball-Content auch Reichweite generieren und unseren Sport dadurch auch populärer machen.
0: Haben Sie eigentlich auch einen Kickertisch zu Hause?
1: Ich hatte schon mehrere Kickertische zu Hause, jetzt aktuell nicht mehr, aber Peakzeit 3 Tische.
0: Sie haben mal einen Kredit aufgenommen, um so einen Tisch zu kaufen, oder?
1: Kredit würde ich es jetzt nicht nennen, aber ich habe einmal meine Kreditkarte überzogen um 500 €, damit wir das Geld zusammenkratzen konnten als Studierende, um diesen einen Tisch zu kaufen. Ja, da bin ich auch happy, dass ich das gemacht habe.
0: Gleich kommt der HR1-Fragebogen. Kurze Fragen an die Tischfußball-Weltmeisterin Lindran.

0: Der HR1-Fragebogen, kurze Fragen, kurze Antworten. Sind Sie bereit, Frau Tran?
1: Ich bin ready.
0: Ein halbes Pfund Butter kostet ungefähr
1: 2 Euro.
0: Ihre schönste Reise war?
1: Teneriffa.
0: Sie bringt auf die Palme, wenn?
1: Man nicht mit mir kommuniziert.
0: Peinlich war Ihnen zuletzt?
1: Was? Mir ist selten was peinlich.
0: Glaube oder Religion ist Ihnen wichtig?
1: Glaube ja, Religion nein.
0: Sie haben Angst vor?
1: Versagen.
0: Mit Ihrer Kindheit verbinden Sie?
1: Strenge.
0: Wie gehen Sie mit Rassismus oder abfälligen Bemerkungen um?
1: Ansprechen.
0: Was schätzen Sie an Ihren Freunden am meisten?
1: Dass sie mich so mögen, wie ich bin.
0: Sie mögen an sich das?
1: Ich immer direkt bin.
0: Sie mögen nicht an sich das?
1: Ich manchmal zu impulsiv bin.
0: Das Letzte, was Sie geklaut haben, war?
1: Wahrscheinlich ein Kickerball.
0: Wie sieht für Sie ein perfekter Sonntag aus?
1: Sport machen, gutes Essen und chillen.
0: Was vermissen Sie, wenn Sie nicht in Hessen sind?
1: Die Nachbarschaft.
0: Ihr Lieblingsessen ist?
1: Sommerrollen.
0: Ihr Lieblingsfilm ist?
1: Spider-Man.
0: Das Schwierige an der Demokratie ist?
1: Sie durchzusetzen.
0: Sie treffen Ihr 80-jähriges Ich. Was wäre Ihre erste Frage?
1: Hast du es geschafft?
0: Wenn Sie Ihrem jüngeren Ich begegnen würden, was würden Sie ihm heute gerne sagen?
1: Du kannst loslassen.
0: Sobald Sie einen Tischkicker sehen, denken Sie?
1: Ich will spielen.
0: Welche Gabe oder welches Talent hätten Sie gern?
1: Fliegen.
0: Was ist Glück für Sie?
1: Mit Tobi zusammen sein.
0: Das ist Ihr Ehemann?
1: Ja.
0: Der HR1-Fragebogen beantwortet von der Tischfußball-Weltmeisterin Lynn Tran.

0: Es ist kurz nach 11:30.
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0: Das geht schnell. Nur eine Meldung, die kommt von der A3 Frankfurt Richtung Köln zwischen Kelsterbach und Wiesbadener Kreuz. Aktuell 4 Kilometer Stau.
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0: Bis zu 29 Grad in Michelstadt in Südhessen. 27 Grad sind in Gießen drin und 23 Grad rund um Korbach. Die Sonne scheint überall so gut wie ungestört. Nur hier und da ist es locker bewölkt. Es bleibt natürlich entsprechend auch trocken. Morgen das Gleiche nochmal. 24 bis 29 Grad. Gegen Nachmittag werden die Wolken ein bisschen dichter. Aber auch dann kein Regen in Sicht.
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2: 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Wenn ein Song für Siegeswillen und Durchhalten steht, dann vermutlich Eye of the Tiger von Survivor. Was bedeutet Ihnen dieses Lied?
3: Das ist zum Beispiel einer der Lieder, die ich hören würde, wenn ich mich aufputschen möchte vor einem Spiel.
2: Interessant ist, wir haben vorhin schon darüber gesprochen, dass Sie nicht zu den Sportlern gehören, die sich aufputschen vor einem Spiel.

0: ein Match, was nachvollziehbar wäre, sondern sie meditieren, bevor es losgeht.
1: Es ist tatsächlich von der Routine her so, dass ich erst meditiere und dann, wenn ich weiß, ich muss in 10 Minuten spielen ungefähr, dass ich dann 1, 2, 3 Lieder höre, um wieder aufzuwachen.
0: Und wann hören Sie Eye of the Tiger?
1: Wenn ich es wichtig finde, dass ich jetzt wieder in den Kampfmodus kommen muss.
0: Dann spielen wir jetzt für Sie Survivor, Eye of the Tiger.

0: 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Vorsicht bitte auf der A3. Frankfurt Richtung Köln. Zwischen Frankfurt Süd und Frankfurter Kreuz eine ungesicherte Unfallstelle auf dem rechten und auf dem mittleren Fahrstreifen.
1: Aus dem Handgelenk heißt das Buch von Lin Tran. Es ist natürlich ein Buch über Tischfußball, aber mindestens genauso über Herkunft, Liebe, Selbstzweifel und den Mut, das eigene Leben nicht nur nach Ergebnissen zu bewerten. War es eigentlich leichter, über Schüsse und Turniere zu schreiben oder über die eigene Familie, Frau Tran?
2: Leichter über Schüsse und Turniere.
1: Welche Kapitel waren beim Schreiben besonders aufwühlend? Die Geschichten mit Ihren Eltern?
2: Ja, absolut, die Geschichten mit meinen Eltern. Auch als ich sie dann selbst nochmal gelesen habe, kamen mir eigentlich immer die Tränen.
1: Ich meine, Sie haben Ihren Eltern nicht erzählt, dass Sie Tischfußballprofi werden wollen. Haben Sie ihnen denn erzählt, dass Sie ein Buch schreiben? Und haben Sie ihnen vor allem erzählt, dass Sie darin vorkommen? Haben Ihre Eltern das Buch mittlerweile lesen können?
2: Also, ich habe es ihnen erzählt, dass dieses Buch kommt. Und ich habe ihnen auch gesagt, dass sie darin vorkommen, logischerweise. Lesen werden sie es wahrscheinlich nie können, weil sie die deutsche Sprache nicht lesen können.
1: Ja, aber es gebe ja eine Möglichkeit, Ihnen tatsächlich das auch vorzulesen und zu erklären, was in dem Buch steht.
2: Das stimmt. Ich werde noch herausfinden, ob wir das vielleicht noch hinkriegen.
1: Gab es Passagen, bei denen Sie dachten, das ist vielleicht zu persönlich, das kann ich nicht veröffentlichen?
2: Ja, bestimmt. Ich habe sehr viel mit meiner Co-Autorin darüber gesprochen und sie hat mir beigebracht, was Verletzlichkeit auf dem Papier bedeutet.
1: Gut, also wir werden jetzt über diese Passagen nicht reden, sondern wir spoilern nicht, sondern jeder, der das Buch in die Hand nimmt, kann selber drüber lesen. Eine andere wichtige Frage in dem Zusammenhang ist, wenn man sowas dann schreibt, ist das ja nochmal ein sehr intensiver Prozess. Haben Sie selber irgendwann mal geweint zwischendurch, als Sie was aufgeschrieben haben?
2: Ständig. Ständig. Es war sehr anstrengend. Es war eine sehr anstrengende, emotionale Zeit, die ich aber auch nicht missen würde. Ich würde es wieder machen.
1: Für wen haben Sie das Buch geschrieben?
2: Ich habe das Buch für Menschen geschrieben, die sich darin wiederfinden können, die sich hoffentlich dadurch gesehen fühlen. Und ich hoffe, dass ich mit meiner Geschichte diesen Menschen den Mut geben kann, ihre eigene zu schreiben.
1: Gibt es eine Szene in dem Buch, die zeigt, wer Sie wirklich sind?
2: Ich würde sagen, die Prolog-Szene zeigt schon einen großen Teil von mir.
1: Erzählen Sie, beschreiben Sie ein bisschen zumindest, was da steht. Ich meine, die Prolog-Szene, das ist jetzt nicht unbedingt ein Spoiler.
2: Mhm. Ja, also mein Mann sagt immer, ich bin eine harte Schale, aber mit weichem Kern. Und die Prolog-Szene zeigt das, indem ich von ihm gesagt bekomme, dass ich ein Ego-Problem habe. Und wie ich darauf reagiere, sieht man dann in dem Buch. Und ich glaube, das sagt schon sehr viel über mich aus.
1: Zum Schluss schauen wir nach vorn auf die letzten Turniere, auf neue Träume und auf das Leben nach der Profi-Tischfußballkarriere.

0: Noch stehen große Turniere an, aber Lindran denkt bereits darüber nach, wie ihr Leben nach der aktiven Karriere aussehen kann. Vielleicht ist das der größte Perspektivwechsel für einen Leistungssportler, für eine Leistungssportlerin, nicht nur auf das nächste Spiel zu schauen, sondern auf das, was nach der Karriere kommt. Welche Turniere spielen Sie noch?
1: Ich spiele noch die Gold Finals im Oktober und die Leonard World Series im Oktober. Das sind die zwei größten Turniere, die in diesem Jahr noch stattfinden.
0: Und wo finden die statt?
1: In Saarbrücken.
0: Gibt es etwas, worauf Sie sich heute freuen, wenn das letzte Tor gefallen sein wird? Werden Sie den letzten Ball mitnehmen? Davon gehe ich mal aus.
1: Ich freue mich darauf, einen neuen Lebensabschnitt aufzumachen.
0: Welche Ziele haben Sie jenseits des Kickertisches?
1: Eine glückliche Familie zu gründen.
0: Gibt es ein Lebensmotto, das Sie heute besser beschreibt als nur, wer gewinnt, ist gut?
1: Es gibt einen Satz, den mein Vater mir von klein auf immer gesagt hat. Und der ist übersetzt, im Leben musst du kämpfen. Und den Satz habe ich für mich neu interpretiert, dass man wegen des Lebens selbst, wegen dem Sinn kämpfen soll. Und das ist etwas, was ich mir beibehalten möchte.
0: Okay, was kommt jetzt nach der Karriere als Tischfußball-Weltmeisterin?
1: Ein noch unbestimmter Weg, ein neuer Lebensabschnitt, der sich auf meine Selbstständigkeit fokussiert und hoffentlich auch eine Familie.
0: Lindran, Tischfußball-Weltmeisterin, Buchautorin, Hessin mit Hamburger Wahlheimat aus dem Handgelenk heißt das Buch von Lindran. Unbedingte Lesenempfehlung. Danke für Ihre Zeit.
1: Vielen Dank, dass ich hier sein durfte.
0: Alles Gute.

Wir müssen kurz da rein, ist wichtig. Vorsicht auf der A3 Frankfurt-Köln. Zwischen Idstein und der Raststätte Limburg-Ost kommt Ihnen ein Fahrzeug entgegen. Bitte in beiden Richtungen äußerst vorsichtig fahren, nicht überholen. Ein Falschfahrer auf der A3 zwischen Idstein und der Raststätte Limburg-Ost.

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1: 12 Uhr. Rhein will umstrittene Stadtbilddebatte wieder aufnehmen. 2 Tote bei Busunfall in Bayern. Entscheidung über Bürgermeisterabwahl in Raunheim. Das Wetter sonnig und trocken bei 23 bis 29 Grad. Mein Name ist Stefan Schiebelhut. Für seine Äußerungen zu angeblich problematischen Auswirkungen von Migranten auf das Stadtbild hatte Bundeskanzler Merz vor einem Jahr heftige Kritik geerntet. Jetzt fordert Hessens Ministerpräsident Rhein, diese Debatte fortzusetzen. Aus der Nachrichtenredaktion Andreas Gerlach.
2: Der CDU-Politiker sagte der Bild am Sonntag, die Diskussion sei richtig gewesen. Man dürfe sie nicht vorschnell abwürgen. Deutschland habe klare Probleme, etwa bei Einwanderung in die Sozialsysteme und bei Kriminalität zugewanderter Menschen. Diese Themen hinter einer Brandmauer zu verstecken, ergebe keinen Sinn. Hintergrund sind die jüngsten AfD-Wahlerfolge. Bundesweit liegt sie in Umfragen bei 29%, die Union nur noch bei 19%.
1: In Großbritannien läuft ein großer Polizeieinsatz in der Nähe eines Luftwaffenstützpunktes, der von den USA genutzt wird. Die Polizei spricht von Verstößen gegen das Sprengstoffgesetz. Ein Entschärfungsspezialteam untersucht eine Reihe von Fahrzeugen. Mehrere Männer seien festgenommen worden. Mehr ist noch nicht bekannt. Die britische Regierung hatte den USA erlaubt, den Luftwaffenstützpunkt Fairford zu nutzen, um Angriffe auf iranische Raketenstellungen zu fliegen. Auf der A96 bei Buchloe in Bayern ist heute früh ein Reisebus verunglückt. Nach Polizeiangaben sind 2 Menschen ums Leben gekommen, 8 weitere wurden schwer verletzt. ARD-Reporter Willi Willmann.
3: Laut Polizei ist ein Reisebus aus noch ungeklärter Ursache ohne die Beteiligung anderer Fahrzeuge zwischen Buchloe und Landsberg West nach rechts von der Autobahn abgekommen, umgekippt und auf der rechten Seite liegen geblieben. Im Bus befand sich eine Reisegruppe aus den Philippinen, die aus rund 40 Personen bestand. Für die Ermittlung der Unfallursache wird ein Gutachter hinzugezogen.
1: In Hessen gibt es heute 2 Bürgermeisterwahlen und eine Stichwahl. Und um die Abwahl des Bürgermeisters geht es bei einem Bürgerentscheid in Raunheim im Kreis Groß-Gerau. Der SPD-Politiker David Rendl soll vorzeitig abgewählt werden. HR-Reporter Marcel Ronge.
4: Hintergrund ist ein jahrelanger Streit zwischen Rendl und dem Stadtparlament. Dabei geht es um mehr als 2 Millionen Euro Provisionen, die ein städtischer Mitarbeiter bekommen hatte. Vereinbart hatte die Zahlungen noch Rendls inzwischen verstorbener Amtsvorgänger. Das Parlament wollte das Geld zurückfordern, darüber stritt es jahrelang mit Rendl. Der sagt, eine Rückforderung sei aus rechtlichen Gründen nicht möglich gewesen. Im Mai stimmten 21 Stadtverordnete für seine Abwahl. Rendl trat aber nicht zurück und deshalb haben heute die Bürger das letzte Wort.
1: Fußball-Bundestrainer Jürgen Klopp wird bei seinem ersten Heimspiel auf Innenverteidiger Nico Schlotterbeck verzichten. Er wurde aus dem Aufgebot gestrichen, denn nach den Regularien der Nations League sind maximal 20 Feldspieler und 3 Torhüter erlaubt. Das DFB-Team spielt heute Abend in Augsburg gegen Griechenland. Mit dabei sind diesmal auch Jonathan Burkhardt von Eintracht Frankfurt, der nachgerückt war. Klopp aber hat gesagt, dass er nicht in der Startelf stehen wird. Das waren die Nachrichten.
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5: Vorsicht nochmal auf der A3 Frankfurt-Köln zwischen Ischstein und der Raststätte Limburg-Ost. Kommt Ihnen ein Fahrzeug entgegen, bitte in beiden Richtungen äußerst vorsichtig fahren und nicht überholen. Wir sagen Bescheid, wenn die Gefahr vorüber ist. A3 Frankfurt Richtung Köln zwischen Frankfurt Süd und Frankfurter Kreuz 2 Kilometer Stau nach einem Unfall. Im weiteren Verlauf zwischen Kelsterbach und Wiesbadener Kreuz 4 Kilometer Stau. Und die A44 Kassel Richtung Dortmund zwischen Bräuner und Warburg 2 Kilometer Stau nach einem Unfall.
0: Das Wetter für Hessen.
5: Ja, gucken Sie mal nach oben. Blauer Himmel, Sonne, ein paar Wölkchen bei sommerlichen 23 bis 29 Grad. Das nennt sich Altweibersommer. Und die Nacht wird recht mild, 16 bis 8 Grad. Morgen, der Montag, dann weiter Altweibersommer. Wir kratzen an der 30-Grad-Marke. Und wenn wir die am Montag nicht schaffen, dann ist am Dienstag die nächste Chance.
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5: Schön, dass Sie dabei sind. Wir haben gleich eine Rock'n'Roll Hall of Fame-Ikone, die eigentlich aus dem Soul kommt und Yvette Marie Stevens heißt mit bürgerlichem Namen. Wir kennen sie als Chaka Khan. Im zarten Alter von 73 hat sie jetzt ein neues Album vorgelegt und da hören wir gleich rein. Vorher haben wir aber noch Musik von The Cure und den Talking Heads.
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1: Und ich habe noch die Entwarnung für die A3 Frankfurt-Köln gerade bekommen. Die Gefahr durch ein entgegenkommendes Fahrzeug zwischen Itzstein und der Raststätte Limburg-Ost besteht nicht mehr. Jetzt halt. 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

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I'm Every Woman, Soul-Pop-Legende Chaka Khan, einer ihrer großen Hits. Das hier ist der andere. Und sie hat 1984 auch auf eine andere Art noch Musikgeschichte geschrieben, als sie nämlich den Rapper Melly Mel in ihrem Song I Feel For You eingeladen hat, mitzumachen. Und Melly Mel wurde dann der erste Hip-Hop-MC, der es in die amerikanischen Billboard Top 5 geschafft hat. Und das haben wir auf dem Schulhof alle mitgesungen. Chaka Khan, Chaka Khan, Chaka Khan, Chaka Khan, Chaka Khan, Chaka Khan, Chaka Khan, Chaka Khan. Okay, und dann da haben wir nicht mehr mitgesungen. Chaka Khan, inzwischen sanfte, zarte 73 Jahre alt, hat ein neues Album geschrieben und wir spielen Ihnen daraus den Track, den sie mit Lenny Kravitz aufgenommen hat. Hier ist Chaka Khan featuring Lenny, Bring the Party.

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1: Die A3 Frankfurt Richtung Köln zwischen Kelsterbach und Wiesbadener Kreuz, 4 Kilometer Stau. Die A7 Würzburg Richtung Fulda zwischen Bad Brückenau-Wildflecken und Bad Brückenau-Volkers, 3 Kilometer Stau. Und die A44 Kassel Richtung Dortmund zwischen Bräuna und Warburg, 2 Kilometer Stau nach einem Unfall.
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1: Da haben wir heute viel Sonne, wenig Wolken, blauer Himmel und sommerliche 23 bis 29 Grad. Die Nacht wird mild, 16 bis 8 Grad und morgen geht das weiter mit dem Altweibersommer. Wir kratzen an der 30 Grad Marke und wenn wir die Montag nicht schaffen, haben wir Dienstag nochmal die Chance. Hallo zusammen, wir sind H1, hier ist Matthias Münch. Schön, dass Sie auch da sind. Wir haben jetzt wunderbare Musik von Cork Robin, Just Around the Corner. Und ja, um die Ecke wartet auch, Achtung, eine neue Single, ein neuer Song von Eric Clapton und JJ Cale. Machen wir in einer Viertelstunde hier.

J.J. Cale, das war sein einziger wirklicher Hit. Er hat allerdings Songs geschrieben, die dann andere noch zu Hits machten. Also diesen Song, Cocaine selber, natürlich Eric Clapton, der ein guter Kumpel war. Und Eric Clapton hat ja auch den J.J. Cale Song After Midnight in die Charts gebracht. Und die beiden hatten ohnehin eine sehr besondere Beziehung, die gekrönt wurde musikalisch vor 20 Jahren. 2006 gab es das gemeinsame Album The Road to Escondido, hat einen Grammy gewonnen und jetzt zum 20-jährigen Jubiläum gibt's eine neue Jubiläums-Edition mit noch nicht veröffentlichter Musik, einem Song, der auf der klassischen Version von vor 20 Jahren nicht enthalten ist. Eric Clapton und J.J. Cale, Roll On, jetzt in HR1.

Slowhand, Eric Clapton und der Laid-Back-Minimalist J.J. Cale, Roll On aus der Jubiläumsversion von The Road to Escondido, erscheint in einem Monat zum 20. Jubiläum des gemeinsamen Albums. Hier ist H1 jetzt mit John Parr, San Elmo's Fire.

0: 15 Minuten bis 13 Uhr noch. Ja, diese Woche war wieder ziemlich wild, aber einer hat aufgepasst. Unser Dachselt.
1: Also ich fand's ja gut.
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3: Erstes Spiel unter Jürgen Klopp. Die Fans sind begeistert.
4: Okay, unentschieden. Aber wie wir unentschieden gespielt haben. Ich sag nur sau cool. Danke, Kloppo.
3: Ja, man merkt, die Menschen in Deutschland haben Bock auf Zukunft.
5: Wir wollen auch den Reformprozess selbst voranbringen.
3: Also nicht auf diese Zukunft, sondern auf Experimente. Mal was ausprobieren.
5: Und zwar mit den Regeln, die wir uns als demokratische Ordnung gegeben haben.
3: Nee, das jetzt eher nicht. In Sachsen-Anhalt zum Beispiel wollen die Menschen mal eine völkische Minderheitsregierung ausprobieren.
6: Wir werden mit starker Faust das Land für das Deutschtum zurückerobern, wenn es die parlamentarischen Mehrheitsverhältnisse zulassen.
3: Und das bedeutet ein klares Bekenntnis zur deutschen Leitkultur.
4: Goethe und Schiller finde ich gut, wenn ich sie nur nicht immer verwechseln will.
3: Den gegenteiligen Weg geht Berlin. Da wollen sie mal den Großfamilienkommunismus ausprobieren. Clanchef Remo hat schon bei der Wahlparty vorbeigeschaut. Oh, ich sehe gerade, wir erhalten dazu eine Richtigstellung der Partei Die Linke. Erstens kennen wir überhaupt keinen Remo. Zweitens haben wir den nur zufällig 2-3 Mal beim Einkaufen in Neukölln gesehen. Drittens, lasst unseren Kumpel in Frieden, oder seid ihr Rassisten? Nein, niemals. Wir sind total gespannt, wie das zusammengeht. Politologen sehen da Synergieeffekte.
4: Es ist vorstellbar, dass sich die neue Berliner Regierung beim Thema Enteignungen von Remos Leuten beraten lässt. Die haben da praktische Erfahrungen.
3: Und die Frage, die uns da bewegt, ist natürlich, kann das in Hessen auch passieren? Und die Antwort?
6: Na, wir haben auch Großfamilie, aber da herrscht die Oma.
4: Und die ist fürs Privateigentum.
6: Finger weg von meinem Mäuschen.
3: Die hessische Leitkultur ist allerdings trotzdem in Gefahr. Denn wie jeden Herbst zwängen sich auch jetzt wieder gestandene Hessen in Dirndl und Lederhose und feiern Oktoberfest.
6: Ah ja, mir ist an eben mir.
3: Also ich find's nicht ganz überzeugend.
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1: 13 Uhr. Rhein fordert, Stadtbilddebatte fortzusetzen. Zwei Tote bei Busunfall in Bayern. OpenAI stoppt KI-Modell nach Zwischenfall. Das Wetter sonnig und trocken bei 23 bis 29 Grad. Mein Name ist Stefan Schiebelhut. Für seine Äußerungen zu angeblich problematischen Auswirkungen von Migration auf das Stadtbild hatte Bundeskanzler Merz vor einem Jahr heftige Kritik geerntet. Jetzt fordert Hessens Ministerpräsident Rhein, diese Debatte fortzusetzen. Aus der Nachrichtenredaktion Andreas Gerlach.
2: Der CDU-Politiker sagte der Bild am Sonntag, die Diskussion sei richtig gewesen. Man dürfe sie nicht vorschnell abwürgen. Deutschland habe klare Probleme, etwa bei Einwanderung in die Sozialsysteme und bei Kriminalität zugewanderter Menschen. Diese Themen hinter einer Brandmauer zu verstecken, ergebe keinen Sinn. Hintergrund sind die jüngsten AfD-Wahlerfolge. Bundesweit liegt sie in Umfragen bei 29%, die Union nur noch bei 19.
1: Auf der A96 in Bayern ist am frühen Morgen ein Reisebus verunglückt. Zwei Menschen kamen ums Leben, 8 weitere wurden schwer verletzt. Sie waren auf dem Weg zum Oktoberfest in München. ARD-Reporter Willi Willmann.
3: Laut Polizei ist der Bus aus noch ungeklärter Ursache ohne die Beteiligung anderer Fahrzeuge zwischen Buchlohe und Landsberg West nach rechts von der Autobahn abgekommen, umgekippt und auf der rechten Seite liegen geblieben. Im Bus befand sich eine Reisegruppe aus den Philippinen. Für die Ermittlung der Unfallursache wird ein Gutachter hinzugezogen.
1: Der KI-Entwicklungskonzern OpenAI zieht Konsequenzen, nachdem eine neue Sicherheitslücke entdeckt und ausgenutzt worden ist. Das Training einer Software mit künstlicher Intelligenz wird unterbrochen. Aus der Nachrichtenredaktion Sarah Möller.
4: In dem Test schaffte es die künstliche Intelligenz, Antworten von einem externen Chatbot zu bekommen. Und das, obwohl sie gar keinen Internetzugang haben sollte. Nach Unternehmensangaben habe die Software eine Lücke in den Netzwerkeinstellungen gefunden und ausgenutzt. Demnach sei der Vorfall weniger gravierend als frühere gewesen. Aber es sei der erste, seit Sicherheitsvorkehrungen verschärft worden waren, nach einer Hacking-Attacke auf die KI-Firma Hugging Face.
1: In Kassel ist zum 35. Mal der Bürgerpreis Glas der Vernunft verliehen worden. In diesem Jahr geht er an den Soziologen Aladin El-Mafalani für seinen Einsatz für Kinder und Jugendliche. HR-Reporterin Sina Philips.
5: El-Mafalani wolle die Generation zusammenbringen, heißt es in der Begründung. Ihm seien die Anliegen junger Menschen wichtig. Deshalb fordert er unter anderem Gremien und Räte, die auf die Bedürfnisse von Kindern und Jugendlichen achten. Der Soziologe hat jahrelang als Lehrer gearbeitet und ist aktuell Professor an der Technischen Universität Dortmund. Er ist außerdem Träger des Bundesverdienstkreuzes.
1: Im DFB-Pokal der Frauen sind heute 2 Teams aus Hessen im Einsatz. Bei Blau-Gelb Marburg ist jetzt Anpfiff gegen RB Leipzig. In einer Stunde ist Eintracht Frankfurt beim Karlsruher SC zu Gast. HR-Sportreporter Bastian Gerling.
6: Für die Fußballerinnen von Eintracht Frankfurt ist das Pokalduell eine Pflichtaufgabe. Gegner Karlsruhe spielt 2 Ligen tiefer. Alles andere als ein deutlicher Sieg gegen den KSC wäre deshalb eine Überraschung. Genau umgekehrt stehen die Vorzeichen beim anderen hessischen Teilnehmer Blau-Gelb Marburg. Für die Fußballerinnen aus der Hessenliga ist das Pokalduell mit RB Leipzig das größte Spiel der Vereinsgeschichte. Die Marburgerinnen sind dabei klare Außenseiter, träumen aber trotzdem von der Pokalsensation.
1: Das waren die Nachrichten.
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7: Vorsicht bitte auf der A3 Köln-Frankfurt zwischen Itzstein und Niedernhausen. Eine Person auf der Fahrbahn. Und noch eine Warnmeldung für die A5 Frankfurt-Kassel zwischen Bad Homburger Kreuz und Friedberg. Eine ungesicherte Unfallstelle. A3 Frankfurt Richtung Köln zwischen Kelsterbach und Wiesbadener Kreuz. 4 Kilometer Stau. A7 Würzburg Richtung Fulda zwischen Bad Brückenau-Wildflecken und Bad Brückenau-Volkers. 3 Kilometer Stau. Und die A7 Fulda Richtung Würzburg zwischen Fulda Dreieck und Bad Brückenau-Volkers 3 Kilometer Stau.
0: Das Wetter für Hessen.
7: Da haben wir viel blauen Himmel, viel Sonne, wenige Wolken und 23 bis 29 Grad. Das ist der Altweibersommer. Heute Nacht wird es dann relativ mild bleiben, 16 bis 8 Grad die Tiefstemperaturen. Und morgen, der Montag, geht es dann weiter mit den sommerlichen Temperaturen. Da kratzen wir an der 30 Grad Marke und am Dienstag dann nochmal.
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7: Schön, dass Sie auch da sind. Wir haben jetzt gleich Status Quo, You're in the Army Now. Vorher American Pie in der Version von Madonna.
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Die Righteous Brothers, Unchained Melody. So, hier ist H1. Das ist jetzt 40 Jahre her. It's the final countdown. Ein Riesenhit, der die Band am Ende kaputt gemacht hat. Es gab noch ein Album und dann hat man sich getrennt, weil Sänger Joey Tempest so Richtung Popstar gehen wollte und der Rest wollte einfach hart rocken. Das tun sie jetzt wieder. Schon lange. Europe sind zurück mit einem neuen Album. Come This Madness heißt es. Das ist der Titelsong daraus. So klingen Europe im Jahr 2026.

0: Herrlich. Die Beatles, Sunny Pie.
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0: Vorsicht auf der A67 Darmstadt-Mannheim zwischen Darmstädter Kreuz und Funkstadt. Da sind Personen auf der Fahrbahn. A3 Frankfurt Richtung Köln zwischen Kelsterbach und Wiesbadener Kreuz. 4 Kilometer Stau wegen einer Baustelle. A3 Köln Richtung Frankfurt zwischen Niedernhausen und Wiesbadener Kreuz. 3 Kilometer Stau nach einem Unfall auf dem linken Fahrstreifen. Die A5 Frankfurt Richtung Kassel ist zwischen Bad Homburger Kreuz und Friedberg nach einem Unfall gesperrt, dadurch 4 Kilometer Stau. Ein Rettungshubschrauber ist gelandet. A7 Würzburg Richtung Fulda zwischen Bad Brückenau Wildflecken und Bad Brückenau Volkers 3 Kilometer Stau. Und die A7 Fulda Richtung Würzburg zwischen Fulda Dreieck und Bad Brückenau Volkers 3 Kilometer Stau.
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0: Ja, es ist also ein schönes sommerliches Wetter. Blauer Himmel, Sonne, paar Wolken, 23 bis 29 Grad. Altweibersommer auch morgen, der Montag. Der wird dann noch ein bisschen wärmer. Wir kratzen an der 30 Grad Marke und am Dienstag ähnlich. Hallo zusammen, wir sind HR1, das ist der Sonntagnachmittag in Hessen. Schön, dass Sie bei uns sind. Jetzt gibt's den sogenannten Blue-Eyed Soul. Man braucht dafür keine blauen Augen, man muss nur hellhäutig sein und Soul-Musik machen, so wie Hall & Oates. Hier sind sie mit Private Eyes.

jetzt gibt's Sweet. Sweet war ja sowas wie eine, naja, Glam-Rock-Boyband, kann man fast sagen. Ihre ersten Hits haben sie nicht selber geschrieben, die wurden ihnen geschrieben und sie mussten die dann halt einfach aufnehmen. Geschrieben wurden die von Mike Chapman und Nicky Chinn, zwei Hitproduzenten par excellence. Die haben die meisten Hits für Smokey auch geschrieben, auch sehr, sehr viele für Suzy Quattro und eben alle frühen Hits von Sweet. Irgendwann hatten die Buben von Sweet aber die Nase voll und sagten, nee, Moment mal, Freiheit her. Wir wollen jetzt unsere eigenen Songs schreiben und wir wollen unsere eigenen Songs produzieren. Alle haben ein großes Desaster kommen sehen. Aber Sweet haben sich richtig gut geschlagen. Und das allererste, was sie nach der Trennung von Mike Chapman und Nicky Chinn gemacht haben, ist, einen Song von denen zu nehmen und den komplett neu abzumischen, ganz neu zu arrangieren, neuer Text drüber, ganz hastig in einem Pub geschrieben, wo denn auch sonst, wenn du eine englische Band bist. Es gibt gar keine richtige letzte Strophe, die letzten Verse sind so ein bisschen wild. Sie haben sich vorgenommen, naja, das schreiben wir noch neu, bevor wir es aufnehmen. Haben sie aber nicht. Und es wurde dann direkt einer der größten Hits, den Sweet in den USA hatten, wo sie nicht so wild erfolgreich waren wie bei uns oder in Großbritannien. Hat also alles wunderbar funktioniert. Hier ist Fox on the Run in HR1.

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1: 14 Uhr. Schweiz wird Neutralität nicht verschärfen. 2 Tote und viele Verletzte bei Busunfall in Bayern. Bundestrainer Klopp in Augsburg vor Heimspieldebüt. Das Wetter sonnig und trocken bei 23 bis 29 Grad. Mein Name ist Volker Kinkel. Die Schweiz wird ihren Grundsatz der politischen Neutralität nicht verschärfen. Bei einem Volksentscheid hat laut erster Hochrechnung eine deutliche Mehrheit dagegen gestimmt. Hintergrund ist, dass die Schweiz die EU-Sanktionen gegen Russland übernommen hat. ARD-Korrespondentin Patricia Wern.
2: Die Befürworter argumentierten, eine klare und umfassende Neutralität schütze die Schweiz vor einer Verwicklung in Kriege und Konflikte. Sich an internationalen Sanktionen zu beteiligen, schade der Schweiz und komme einem Bruch der Neutralität gleich. Die Gegner, darunter Bundesrat und Parlament, warnten dagegen vor einer starren Auslegung der Neutralität. Die Schweiz müsse flexibel auf internationale Krisen reagieren und sicherheitspolitisch mit anderen Staaten zusammenarbeiten können, so das Argument.
1: Bei einem Busunfall sind in Bayern 2 Menschen ums Leben gekommen. 8 weitere wurden schwer verletzt. Eine Person schwebt laut Polizei in Lebensgefahr. Der Bus sei heute früh auf der A96 bei Buchloe im Allgäu von der Fahrbahn abgekommen und umgekippt. Warum ist noch unklar. An Bord war eine Reisegruppe, die das Oktoberfest in München besuchen wollte. In Obertshausen im Kreis Offenbach ist offenbar eine Frau umgebracht worden. Laut Polizei wurde sie gestern Abend am späten Abend schwer verletzt in einem Wohnhaus gefunden. Später war sie im Krankenhaus gestorben. Die Rede ist von Spuren von scharfer Gewalt. Später wurde der Ehemann der Frau in Kleinkrotzenburg festgenommen. Morgen soll ein Haftrichter entscheiden, ob er in Untersuchungshaft kommt. Zu den Hintergründen macht die Polizei aktuell keine Angaben. Die Industriegewerkschaft Bauen Agrar Umwelt hält von heute bis Mittwoch ihren Gewerkschaftstag in Kassel ab. Zur Eröffnung heute Nachmittag werden auch Bundesbauministerin Huberts und DGB-Chefin Fahimi erwartet. Morgen wird der Vorstand der IGBAU neu gewählt. HR-Reporter Lars Hofmann.
3: Nach 13 Jahren legt Robert Feiger sein Amt als Vorsitzender der Gewerkschaft nieder. Die rund 250 Delegierten entscheiden darüber, wer sein Nachfolger wird. Zur Wahl steht der in Bad Hersfeld geborene Carsten Burkhardt. Der 53-Jährige ist seit 2013 im Vorstand der Gewerkschaft. Zu seinen größten Herausforderungen dürfte der Mitgliederschwund der letzten Jahrzehnte gehören.
1: Ausverkauftes Stadion und eine angekündigte Choreo vor Anpfiff. Fußball-Bundestrainer Jürgen Klopp bestreitet heute mit dem DFB-Team sein erstes Heimspiel. In der Nations League ist Griechenland der Gegner. ARD-Sportreporter Thomas Kunze.
4: Der Wechsel im Tor zwischen Marc-André Ter Stegen und Alexander Nübel war geplant und hat keine Leistungsgründe. Genauso wie der Umstand, dass Nico Schlotterbeck in der Innenverteidigung eine Pause bekommt und nicht im Kader steht. Für den Dortmunder wird sehr wahrscheinlich Jan-Aurel Bissek auflaufen. Der 26-Jährige von Inter Mailand ist seit Wochen in Topform. Im Sturm dürfte zudem Younes Etnutaleb beginnen, der beim 1:1 in Amsterdam Kai Havertz nach dessen Verletzung ganz gut vertreten hat.
1: Das Handballnationalteam der Frauen hat das 2. EM-Vorbereitungsspiel gegen Spanien verloren mit 30:35. Vorgestern hatte das DHB-Team das erste Aufeinandertreffen noch gewonnen. Das waren die Nachrichten.
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5: A3, Frankfurt Richtung Köln zwischen Kelsterbach und Wiesbadener Kreuz. 4 Kilometer Stau wegen einer Baustelle. Die A3 Köln Richtung Frankfurt zwischen Niedernhausen und Wiesbadener Kreuz. 3 Kilometer Stau. A5 Frankfurt Richtung Kassel zwischen Nordwestkreuz Frankfurt und Friedberg. 6 Kilometer Stau nach einem Unfall. Der Verkehr wird über den Standstreifen geleitet. A5 Kassel Richtung Frankfurt zwischen Ohmtal-Dreieck und Homberg-Ohm. 5 Kilometer Stau nach einem Unfall auf dem linken Fahrstreifen. Dadurch auch in der Gegenrichtung 3 Kilometer stockend. Die A7 noch Fulda Richtung Würzburg zwischen Fulda-Dreieck und Bad Brückenau-Volkers. 3 Kilometer Stau in der Gegenrichtung zwischen Bad Brückenau-Wildflecken und Bad Brückenau-Volkers. Auch 3 Kilometer Stau.
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5: Da haben wir heute viel Sonne, blauer Himmel, paar Wolken zwischendrin und ja, warme Temperaturen. 23 bis 29 Grad. Das ist der Altweibersommer. Heute Nacht bleibt es relativ mild, 16 bis 8 Grad. Und morgen, der Montag, dann weiter Altweibersommer. Da schaffen wir dann eventuell knapp die 30 Grad. Falls das nicht klappt, ist am Dienstag das auch noch mal möglich.
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5: Aber wir sind auch mit 29 mehr als zufrieden, gell? Ich glaube, den ersten wird es wahrscheinlich schon wieder zu warm. So, hier ist die inoffizielle australische Nationalhymne. Men at Work mit Down Under. Schönen Sonntag uns allen.

Ist H1, es gibt frische Musik von Teddy Swims, der Mann, der mit Lose Control seinen Durchbruch hatte. Sein Debütalbum ist ja gleich eigentlich zwei Alben, nämlich das Debütalbum heißt I've Tried Everything But Therapy und das nächste Album, das heißt I've Tried Everything But Therapy 2. Aber das scheint jetzt tatsächlich alles vorbei zu sein, denn das dritte Album kommt demnächst und das heißt ganz anders und sehr kurz einfach Ugly. Teddy Swims wird das auch live performen nächstes Jahr. Bei uns in Deutschland ist er in Köln, in Hamburg ist er auch unterwegs. Und die Single, eine Single aus dem Ugly-Album, ist jetzt erschienen. Wunderbare Ballade, Teddy Swims. Perfect Man in H1.

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1: Liebe Autofahrerinnen, liebe Autofahrer, die A3 Frankfurt Richtung Köln zwischen Kelsterbach und Braunheim, 4 Kilometer Stau wegen einer Baustelle. Die A3 Köln Richtung Frankfurt zwischen Niedernhausen und Wiesbadener Kreuz, 3 Kilometer Stau. A5 Frankfurt Richtung Kassel zwischen Nordwestkreuz Frankfurt und Friedberg, 6 Kilometer Stau. Hier hat es einen Unfall gegeben. Der Verkehr wird über den Standstreifen geleitet. A5 Kassel Richtung Frankfurt zwischen Ohmtal-Dreieck und Homberg-Ohm, 5 Kilometer Stau nach einem Unfall auf dem linken Fahrstreifen. Und die A7 Fulda Richtung Würzburg zwischen Fulda-Dreieck und Bad Brückenau-Volkers, 3 Kilometer Stau. In der Gegenrichtung zwischen Bad Brückenau-Wildflecken und Bad Brückenau-Volkers auch 3 Kilometer.
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1: Das ist ein herrlicher Altweibersommer. Wirklich warme Temperaturen, 29 Grad in der Spitze. Dazu blauer Himmel, wenig Wolken, viel Sonne, klar. Die Nacht wird dann vergleichsweise mild, 16 bis 8 Grad die Tiefstemperaturen. Und morgen, der Montag, weiter geht's. Wir kratzen an der 30-Grad-Marke und das tun wir am Dienstag dann auch nochmal. Hallo zusammen, wir sind HR1. Das ist der Sonntagnachmittag in Hessen. Schön, dass Sie bei uns sind. Wir haben jetzt die Rhythmics. Frühes Werk Love is a Stranger.

So, jetzt sind wir noch ein kleines Stück vom November entfernt und regnen tut's auch nicht. Na, ansehen was? Genau, ich glaube, es ist relativ sicher für mich, jetzt einfach mal die nächsten 8 Minuten und 52 Sekunden November Rain von Guns N' Roses zu spielen, ohne dass hier dicke Wolken aufziehen und der Regen runterkommt. Bitteschön, einer für Genießer jetzt, fast 9 Minuten.

Supertramp in H1's Breakfast in America. Und jetzt geht's auch nach Amerika. Da gibt's eine Band, also die heißt wie ein Auto. Wobei heutzutage denkt man wahrscheinlich, wenn man den Namen hört, eher an die Band als ans Auto. REO Speedwagon, das war eigentlich ein leichter LKW, hergestellt von der REO Motor Company. Wurde bis 1953 gebaut, ist so eine Art Vorläufer des Pickup Trucks und wurde damals bis in die 50er hinein als Lieferwagen, Abschleppwagen, Feuerwehrauto, Krankenwagen, auch als Leichenwagen verwendet. Also die rote Version als Feuerwehrauto ist wirklich wunderschön, wenn Sie Zeit und Muße haben, den REO Speedwagon mal zu googeln. Ein richtig toller Oldtimer. Insofern eigentlich ein ganz schöner Name für die Band. Die lassen wir jetzt hier spielen und singen. Take It on the Run.

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1: Großer Polizeieinsatz nahe Luftwaffenbasis in Großbritannien. Ehemann soll Frau in Obertshausen umgebracht haben. Bisher mehr Besucher auf Münchner Oktoberfest. Das Wetter sonnig und trocken bei 23 bis 29 Grad. Mein Name ist Volker Kinkel. In Großbritannien hat die Polizei mehrere Männer festgenommen in der Nähe des Luftwaffenstützpunkts Fairford, den die USA für Angriffe auf den Iran nutzen. Die Antiterrorstaatsanwaltschaft hat die Ermittlungen übernommen. Die Rede ist von Verstößen gegen Sprengstoffgesetze. ARD-Korrespondentin Franziska Hoppen.
2: Mehrere Gebäude wurden evakuiert. Die Polizei rief eine Großlage aus. Mittlerweile erklärten die Beamten, sie gingen davon aus, dass der Vorfall unter Kontrolle sei. Nach Medienberichten soll der Einsatz nicht auf Grundlage von Geheimdienstinformationen erfolgt sein. Das würde bedeuten, dass die Ermittler im Vorfeld keine Kenntnis von einem möglichen Anschlagsplan hatten. Die iranischen Revolutionsgarden hatten Großbritannien im Juli gewarnt, US-Bombern den Abflug von Fairford zu gestatten.
1: In Obertshausen im Kreis Offenbach ist in der Nacht eine 51-jährige Frau offenbar umgebracht worden. Die Polizei hat ihren Ehemann festgenommen. HR-Reporter Stefan Pommerenke.
3: Die Polizei war über den Notruf durch Anwohner alarmiert worden. In einem Wohnhaus in Obertshausen fanden die Beamten dann eine schwer verletzte Frau. Sie starb kurz darauf im Krankenhaus. Mit zahlreichen Streifen und auch einem Hubschrauber fahndete die Polizei daraufhin nach dem tatverdächtigen Ehemann. Er wurde schließlich in Kleinkrotzenburg im Main-Kinzig-Kreis festgenommen und soll morgen dem Haftrichter vorgeführt werden. Die Ermittlungen zu den Hintergründen sowie zum Tatablauf dauern im Moment noch an.
1: In der Schweiz ist bei einer Volksabstimmung eine Initiative für eine strengere politische Neutralität des Landes abgelehnt worden. Nach ersten Prognosen haben 71% dagegen gestimmt. Die Initiatoren hatten der Schweizer Regierung vorgeworfen, die Neutralität aufgeweicht zu haben, indem sie die EU-Sanktionen gegen Russland übernommen habe. Außenminister Cassis dagegen sagte, bei Völkerrechtsverletzungen dürfe die Schweiz nicht wegschauen. Halbzeit beim Münchner Oktoberfest. In den ersten 8 Tagen haben die Veranstalter 3,8 Millionen Besucherinnen und Besucher gezählt, 300.000 mehr als letztes Jahr um diese Zeit. Trotzdem gab es keine Probleme wegen Überfüllung. Aus München ARD-Reporterin Birgit Grundner.
4: Das Sicherheitskonzept hat sich laut Wiesnchef bewährt, weil die Festleitung nun dank vieler neuer Kameras zu jeder Sekunde sagen könne, wo sich Menschenansammlungen abzeichnen, sodass man gegensteuern könne. Gestern wurden unter anderem die Haupteingänge kurzzeitig gesperrt. Gestiegen ist mit der Zahl der Besucher auch die Zahl der Patienten in der Wiesenambulanz. Knapp 4.300 Besucher wurden bisher behandelt. Der Bierkonsum ist insgesamt leicht zurückgegangen, beim alkoholfreien Bier aber gestiegen.
1: Fußball-Bundestrainer Jürgen Klopp wird bei seinem ersten Heimspiel auf Innenverteidiger Nico Schlotterbeck verzichten. Er wurde aus dem Aufgebot gestrichen, denn nach den Regularien der Nations League sind maximal 20 Feldspieler und 3 Torhüter erlaubt. Das DFB-Team spielt heute Abend in Augsburg gegen Griechenland. Mit dabei sind diesmal auch Jonathan Burkhardt von Eintracht Frankfurt, der nachgerückt war. Trainer Klopp hat aber gesagt, dass er nicht in der Startelf stehen wird. Das Handballnationalteam der Frauen hat das 2. EM-Vorbereitungsspiel gegen Spanien verloren mit 30-35. Vorgestern hatte das DHB-Team das erste Aufeinandertreffen noch gewonnen. Das waren die Nachrichten.
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5: Vorsicht bitte auf der A44 Dortmund Richtung Kassel zwischen Warburg und Bräuna, Gegenstände auf der Fahrbahn. Vorsicht auf der B3 zwischen Preugensheimer Dreieck und Bad Vilbel, Holzteile auf der Fahrbahn. A3 Frankfurt Richtung Köln zwischen Kelsterbach und Raunheim, 4 Kilometer Stau wegen einer Baustelle. A5 Frankfurt Richtung Kassel zwischen Nordwestkreuz Frankfurt und Friedberg, 6 Kilometer Stau nach einem Unfall. Der Verkehr wird über den Standstreifen geleitet. A5 Kassel Richtung Frankfurt zwischen Ohmtal-Dreieck und Humberg-Ohm, 5 Kilometer Stau nach einem Unfall auf dem linken Fahrstreifen. Und die A7 Fulda Richtung Würzburg zwischen Fulda-Dreieck und Bad Brückenau-Volkers, 3 Kilometer Stau. In der Gegenrichtung zwischen Bad Brückenau-Wildflecken und Bad Brückenau-Volkers auch 3 Kilometer Stau.
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5: Das ist heute ein herrlicher Alt-Weiber-Sommer-Sonntag. 23 bis 29 Grad die Temperaturen, viel Sonne entsprechend, wenige Wolken. Heute Nacht 16 bis 8 Grad die Tiefstemperaturen. Und morgen, der Montag, geht dann weiter mit dem Herbstsommer. Ne? Da sind wir knapp vor 30 Grad. Vielleicht schaffen wir die 30 Grad auch irgendwo im Ried vielleicht. Und am Dienstag ähnlich.
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5: Schön, dass Sie Ihren Sonntagnachmittag mit uns verbringen, wenn Sie auf dem Weg sind, einen kleinen Spaziergang zu machen. Grüßen Sie mir die Sonne. Ich sitze hier mit Blick auf den Innenhof, da ist nicht viel. Aber dafür habe ich schöne Musik. Elton John gibt's gleich. Sein größter Hit in den 80ern in Amerika. I don't wanna go on with you like that. Und vorher gibt's Elo.

Melissa Etheridge, I'm the only one. Ja, hier kommt noch so ein One-and-Only-Typ. Eine One-and-Only-Stimme ist die Woche 75 Jahre alt geworden, hat sich inzwischen auch vom Konzertgeschäft zurückgezogen. Die Stimme will mit 75 dann doch nicht mehr so, wie David Coverdale es gerne hätte und wie wir ihn gewohnt sind zu hören. Hier ist er auf der Höhe seiner Sangeskraft mit Whitesnake. Here I go again.

Ist wichtig, ich muss mal kurz rein. Vorsicht auf der A671 Wiesbaden-Mainz. Zwischen Mainz am Möhneburg und Hochheim-Nord kommt Ihnen ein Fahrzeug entgegen. Bitte in beiden Richtungen vorsichtig fahren, nicht überholen. Falschfahrer zwischen Mainz am Möhneburg und Hochheim-Nord.

Melanies Version des Stones Songs Ruby Tuesday. Und guck mal, einer noch hier zum Altweibersommer. Der ist ja so unerhört mild und angenehm. Fühlt sich auch gut an auf der Haut. Also, machen wir ein bisschen Sommer in der Stadt. Hier ist Joe Cocker, Summer in the City.

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1: Liebe Autofahrerinnen, liebe Autofahrer, nochmal die Warnmeldung. Vorsicht auf der 671 Wiesbaden-Mainz. Zwischen Amöneburg und Hochheim-Nord kommt Ihnen ein Fahrzeug entgegen. Bitte in beiden Richtungen äußerst vorsichtig fahren, nicht überholen. A3 Frankfurt Richtung Köln zwischen Kelsterbach und Raunheim. 6 Kilometer Stau wegen einer Baustelle. Der Verkehr wird über die Parallelfahrbahn geleitet. A5 Frankfurt Richtung Kassel zwischen Nordwestkreuz Frankfurt und Friedberg. 5 Kilometer Stau nach einem Unfall. Der Verkehr wird über den Standstreifen geleitet. A5 Kassel Richtung Frankfurt zwischen Ohmtal-Dreieck und Homberg-Ohm. 6 Kilometer Stau wegen Bergungsarbeiten auf dem linken Fahrstreifen. Verzögerung 40 bis 50 Minuten. A5 A67 Darmstadt Richtung Mannheim zwischen Weiterstadt und Funkstadt. 3 Kilometer Stau nach einem Unfall. A7 Fulda Richtung Würzburg zwischen Fulda Dreieck und Bad Brückenau-Volkers. 3 Kilometer Stau in der Gegenrichtung zwischen Bad Brückenau-Wildflecken und Bad Brückenau-Volkers. 3 Kilometer ebenfalls. Und der Landkreis Limburg-Weilburg. Die K464 ist zwischen Erfurt und dem Abzweig nach Runkel nach einem Unfall in beiden Richtungen gesperrt.
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1: Da haben wir wunderbares sommerliches Wetter. Viel Sonne, wenig Wolken, gar keinen Niederschlag. 23 bis 29 Grad heute. Die Nacht geht dann temperaturmäßig runter auf 16 bis 8 Grad. Und morgen, der Montag und auch der Dienstag, weiter Altweibersommer, weiter bis knapp an die 30 Grad Marke ran. Hallo zusammen, wir sind H1, ich bin Matthias Münch, das ist der Sonntagnachmittag in Hessen. Schön, dass Sie bei uns sind. Jetzt gibt's hier wunderbare britische Invasion-Musik aus den 80ern. Damit sind die Bands aus Großbritannien in den amerikanischen Charts ja massenweise erfolgreich gewesen. Mit diesem Sound hier ist Bridge to Your Heart, Wax.

Fleetwood Mac, Second Hand News in H1. Es ist der Sonntagnachmittag in Hessen. 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

Fergal Sharkey, A Good Height. Alanis Morissette hat ja so ein Rekordalbum hingelegt. Noch nie hat eine Sängerin ein so erfolgreiches Debüt vorgelegt. Und das hat sie dann auch emotional ganz schön mitgenommen. Die brauchte erstmal eine Auszeit, ist nach Indien gegangen und hat dort offensichtlich einiges gelernt. Und diese Lernkurve hat sie dann in einen Song gegossen. Thank You heißt der. Da bedankt sie sich dann. Danke Indien. Danke Terror. Danke Desillusionierung. Danke Schwäche. Danke Konsequenz. Danke, danke, Stille. Alanis Morissette, Thank You, in HR1.

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1: 16 Uhr. Britische Polizei nimmt Terrorverdächtige fest. Entscheidung über Bürgermeisterabwahl in Raunheim. Kein neuer Weltrekord bei Berlin-Marathon. Das Wetter sonnig und trocken bei 23 bis 29 Grad. Mein Name ist Volker Kinkel. Die Polizei in Großbritannien spricht jetzt von Terrorverdacht, nachdem mehrere Männer in der Nähe eines Luftwaffenstützpunkts festgenommen wurden. Sie sollen einen Anschlag geplant haben. Die USA nutzen den Stützpunkt, um Angriffe auf Iran zu fliegen. ARD-Korrespondentin Franziska Hoppen.
2: Kurz vor 1 Uhr morgens war bei der Polizei ein Anruf über drei verdächtige Fahrzeuge eingegangen, die offenbar in Richtung des Luftwaffenstützpunktes RAF Fairford fuhren. Daraufhin wurden 5 Männer festgenommen wegen des Verdachts auf Verstöße gegen das Sprengstoffgesetz. Um die Fahrzeuge herum, die in der Ortschaft Welford gestoppt wurden, wurde eine 400 Meter lange Absperrung errichtet, während die Sprengstoffbeseitigungseinheit der Armee sie untersuchten.
1: Ab heute gilt in Deutschland eine neue EU-Richtlinie gegen Greenwashing. Firmen dürfen jetzt nur noch mit Umweltslogans werben, die sie eindeutig belegen können. Außerdem dürfen Produkte nicht mehr als klimaneutral beschrieben werden, nur weil zum Ausgleich Bäume gepflanzt werden. Auch für Nachhaltigkeitssiegel gibt es strengere Regeln. Die EU will Verbraucher damit vor irreführenden Umweltaussagen schützen. Weniger Entschädigungsklagen gegen Fluglinien. Wie der Deutsche Richterbund meldet, ist die Zahl zum ersten Mal seit 5 Jahren deutlich zurückgegangen. So habe es im ersten Halbjahr an den 20 größten Flughafenstandorten gut 53.000 Klagen von Passagieren wegen verspäteter oder stornierter Flüge gegeben, fast 13.000 weniger als im ersten Halbjahr 2025. Die meisten Klagen wurden am Amtsgericht Köln eingereicht, gefolgt vom Amtsgericht Frankfurt. In Raunheim im Kreis Groß-Gerau geht es heute um die vorzeitige Abwahl des Bürgermeisters David Rendl. Der SPD-Politiker war im Mai vom Stadtparlament abgewählt worden, lehnt einen Rücktritt aber ab. Deswegen entscheiden jetzt die Bürger. Außerdem gibt es heute mehrere Bürgermeisterwahlen in Hessen, auch in Polheim im Kreis Gießen. HR-Reporter Marc Klug.
3: Andreas Ruck stellt sich zur Wiederwahl. Vor 5 Jahren hat ihn die SPD aufgestellt, diesmal tritt er parteilos an. Die SPD will jetzt mit Israel Bil-Josef einen neuen Mann ins Rathaus bringen. Außerdem im Rennen sind Jörg Buss für die CDU und der parteilose Thomas Dombrowski. Die größten Themen das marode Hallenbad und das geplante neue Gewerbegebiet Gabenteich Ost.
1: Kein neuer Weltrekord beim Berlin-Marathon. Läuferin Tigist Assefa hat den Marathon zwar gewonnen, lag aber mit 2 Stunden, 11 Minuten und 4 Sekunden unter der bisherigen Bestzeit. ARD-Sportreporter Lars Becker.
4: Die beeindruckend konstant laufende Äthiopierin lag bis Kilometer 40 noch deutlich unter der Bestzeit von Ruth Chepngetich, bekam dann muskuläre Probleme und schleppte sich bei ihrem dritten Berlin-Sieg mit Krämpfen, humpelnd und unter Schmerzen ins Ziel. Am Ende fehlte Assefa, die 2023 in Berlin schon Weltrekord gelaufen war, eine gute Minute. Bei den Männern triumphierte Gia Adola zum zweiten Mal in Berlin. Der Routinier aus Äthiopien verbesserte dabei seine persönliche Bestzeit.
1: Eintracht Frankfurt steht im DFB-Pokal-Achtelfinale der Frauen. Die Eintracht hat bei Drittligist Karlsruhe klar gewonnen mit 6:1. Dagegen ist für Blau-Gelb Marburg in der ersten Hauptrunde Schluss. Der Viertligist hat gegen RB Leipzig aus der Bundesliga mit 0:2 verloren. Das waren die Nachrichten.
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5: 4 nach 4, wir haben die A3 Frankfurt Richtung Köln. Zwischen Kelsterbach und Raunheim gibt es 6 Kilometer Stau wegen einer Baustelle. Der Verkehr wird hier über die Parallelfahrbahn geleitet. Dann die A5 Kassel Richtung Frankfurt. Zwischen dem Ohmtal-Dreieck und Homberg-Ohm 6 Kilometer Stau wegen Bergungsarbeiten auf dem linken Fahrstreifen. Sie müssen deshalb leider etwa 30 bis 40 Minuten mehr Zeit einplanen an dieser Stelle. A5 A67 Darmstadt Richtung Mannheim. Zwischen Weiterstadt und Pfungstadt 4 Kilometer Stau nach einem Auffahrunfall. Hier ist nur ein Fahrstreifen frei. Die A7 Fulda Richtung Würzburg, zwischen dem Fuldaer Dreieck und Bad Brückenau-Wildflecken immer wieder Stau und stockender Verkehr und auch in der Gegenrichtung zwischen Bad Brückenau-Wildflecken und Bad Brückenau-Volkers 3 Kilometer Stau. Und dann haben wir noch die A67 Mannheim Richtung Darmstadt, zwischen Funkstadt und dem Darmstädter Kreuz 4 Kilometer stockender Verkehr.
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5: Bleibt spätsommerlich und sehr warm, nicht nur heute, sondern auch in den kommenden Tagen. Heute Nachmittag haben wir ja Temperaturen zwischen 23 Grad am Main. Bis 29 Grad an der Bergstraße, dazu viel Sonne und nur ein paar lockere Wolken. Morgen am Montag ganz ähnlich bei bis zu 30 Grad in Südhessen. Auch am Dienstag geht es so weiter. Regen ist frühestens am Donnerstag in Sicht.
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5: Ja, ich hoffe, Sie können diesen Sonntagnachmittag genießen und nochmal Sonne tanken, Vitamin D auf die Haut und aus dem Radio Michael Jackson und Billy Idol. Freue mich, dass Sie mit dabei sind.
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Eine moderne Hymne Michael Jackson, auch mit so viel Power, mit Unterstützung vom Gospelchor, der Earth Song in HR1. Und das hier ist ein Song, der ist eigentlich aktueller denn je. Ursprünglich stammt er aus dem Jahr 1982 und es geht darum, ja, wie die Nachrichten, die Boulevardisierung und die Gefühlskälte rüberbringen. Skandale, Katastrophen, Todesfälle werden reißerisch aufgemacht. Und Don Henley, hier nicht nur mit den Eagles, sondern solo unterwegs, hat ihn auf sein Album damals 1982 draufgepackt. Dirty Laundry.

2013 hatten sie mit High Hopes ihren ersten Single-Erfolg und damals auch dann ihr erstes Album, mit dem sie so richtig durchgestartet sind. Und ja, seitdem sind sie gut im Geschäft. Codaline aus Irland, und mittlerweile haben sie ihr 5. Studioalbum fertig produziert. Kommt nächsten Freitag am 2. Oktober raus. Und wir können schon mal reinhören in das, was uns da erwartet. Denn Codaline haben gerade eine ganz neue Single, die Vorab-Single aus diesem Album rausgebracht. We Were Only Young wird der Langspieler heißen. Und ja, der Song, den wir jetzt gleich hören, da sagt Frontmann Steve Garrigan über ihn, es ist ein lustiger Song darüber, an seinen Zielen festzuhalten, zu lernen, all den Lärm von außen zu vergessen und es durchzustehen. Also, dann sind wir mal aufs ganze Album gespannt und bekommen schon den Vorgeschmack mit. Vultures, neu bei uns in HR1. Codaline.

HR1 mit einer wichtigen Meldung aus unserer Verkehrsredaktion. Jetzt um 16.24 Uhr fahren Sie bitte vorsichtig auf der A45, A66 zwischen dem Hanauer Kreuz und dem Langen-Selbolder Dreieck sind Personen auf der Fahrbahn.

Und da muss ich leider noch mal schnell dazwischen gehen. Noch eine neue Meldung aus der HR1 Verkehrsredaktion. 16.27 Uhr. Fahren Sie bitte vorsichtig auf der A661 Oberursel Richtung Egelsbach. Zwischen Neu-Isenburg und Dreieich hat es gerade einen Unfall gegeben. Hier sind Personen auf der Fahrbahn. Und das Ganze ist auch noch nicht abgesichert. Die A661 ist es.

0: Girls and the News. 16.31 Uhr haben wir es jetzt.
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0: Bitte Vorsicht, auf der A45, A66 zwischen dem Hanauer Kreuz und dem Langenselbolder Dreieck sind offenbar immer noch Personen auf der Fahrbahn. Und nochmal der Unfall, der gerade passiert ist. Vorsicht auf der A661 Oberursel Richtung Egelsbach zwischen Neu-Isenburg und Dreieich. Eine ungesicherte Unfallstelle, das Ganze auf dem linken Fahrstreifen. Und hier sind auch Personen auf der Fahrbahn. Dann auf die A3 von Frankfurt in Richtung Köln. Zwischen Kelsterbach und Raunheim haben wir 5 Kilometer Stau wegen der Baustelle. Der Verkehr wird hier über die Parallelfahrbahn geleitet. Kassel Richtung Frankfurt, die A5 zwischen dem Ohmtal-Dreieck und Homberg-Ohm. 2 Kilometer Stau, das müsste sich jetzt aber auflösen, denn die Unfallstelle ist geräumt. Dann die A7 Fulda Richtung Würzburg zwischen dem Fuldaer Dreieck und Bad Brückenau-Volkers. Auch heute Stau, 2 Kilometer aktuell, und auch die Gegenrichtung ist betroffen. Zwischen Bad Brückenau-Wildflecken und Bad Brückenau-Volkers 3 Kilometer stockender Verkehr. A5 und A67 Darmstadt Richtung Mannheim. Zwischen dem Dreieck Darmstadt und Pfungstadt gibt es 4 Kilometer Stau. Hier hat es einen Auffahrunfall gegeben. Nur ein Fahrstreifen ist frei. Und dann haben wir noch die A45 Dortmund Richtung Gießen. Zwischen Herborn-West und Ehringshausen gibt es 2 Kilometer Stau.
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0: Spätsommer pur, aber von der sehr warmen Sorte. Heute Nachmittag bei 23 Grad am Meißner bis 29 Grad an der Bergstraße. Und morgen dann auch zum Wochenstart viel Sonne. Am Nachmittag wird es zwar wolkiger, aber es bleibt trocken. Und es wird sogar noch 1-2 Grad wärmer. Ja, und Joy Denalane, die vermisst den Sommer schon. I miss the summer already. Die Single hat sie gerade rausgebracht. Hören wir gleich rein in diese halben Stunde. Mein Name ist Lars Henning Metz. Schön, dass Sie mit dabei sind. Rod Stewart macht jetzt erstmal den Anfang.
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16.37 Uhr, hier ist HR1, nochmal Wichtiges sofort aus unserer Verkehrsredaktion. Die Meldung ist gerade reingekommen, die B49 Gießen Richtung Limburg ist zwischen Mehrenberg West und Heckholzhausen West nach einem Unfall voll gesperrt. Der Rettungshubschrauber ist gerade im Einsatz, bitte diesen Bereich möglichst weiträumig umfahren.

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Die Trucks. Kult in HR1 am Sonntagnachmittag und ihr Wild Thing. Und jetzt gibt's Neues bei uns in HR1. Und zwar mit einer Frau, die aus Berlin kommt, die sich durchaus auch mal den Jahreszeiten und den verschiedensten Terminen, Daten im Jahr annimmt in ihrer Musik. Letztes Jahr zum Beispiel hat sie zusammen mit Ray Garvey und Esther Graf Driving Home for Christmas, den großartigen Klassiker, neu aufgenommen. Joy Denalane aus Berlin, eine großartige Karriere hat sie in den letzten Jahren und Jahrzehnten schon hingelegt. Und jetzt sagt sie, wisst ihr was? Es ist so schön sommerlich und so warm, ich habe überhaupt keinen Bock auf den Herbst. Ich vermisse den Sommer jetzt schon. Neu bei uns. I miss the summer already. Joy Denalane.

Marillion in HR1 um 16.53 Uhr. Ja, 54 eigentlich. Wichtiges sofort aus unserer Verkehrsredaktion. Für Sie auf der A66 Wiesbaden-Frankfurt. Bitte vorsichtig fahren zwischen dem Eschborner Dreieck und dem Nordwestkreuz Frankfurt. Hier sind nämlich Personen auf der Fahrbahn, das Ganze im Baustellenbereich.

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1: 17 Uhr. Britische Polizei nimmt Terrorverdächtige fest. Ehemann soll Frau in Obertshausen umgebracht haben. Grüne Doppelspitze will sich zur Wiederwahl stellen. Das Wetter sonnig, am Abend dann aber auch einige Wolken, in der Nacht 16 bis 6 Grad. Mein Name ist Volker Kinkel. Die Polizei in Großbritannien spricht jetzt von Terrorverdacht, nachdem mehrere Männer in der Nähe eines Luftwaffenstützpunkts festgenommen wurden. Sie sollen einen Anschlag geplant haben. Die USA nutzen den Stützpunkt, um Angriffe auf Iran zu fliegen. ARD-Korrespondentin Franziska Hoppen.
2: Kurz vor 1 Uhr morgens war bei der Polizei ein Anruf über 3 verdächtige Fahrzeuge eingegangen, die offenbar in Richtung des Luftwaffenstützpunktes RAF Fairford fuhren. Daraufhin wurden 5 Männer festgenommen wegen des Verdachts auf Verstöße gegen das Sprengstoffgesetz. Um die Fahrzeuge herum, die in der Ortschaft Welford gestoppt wurden, wurde eine 400 Meter lange Absperrung errichtet, während die Sprengstoffbeseitigungseinheit der Armee sie untersuchten.
1: In Obertshausen im Kreis Offenbach ist in der Nacht eine 51-jährige Frau offenbar umgebracht worden. Die Polizei hat ihren Ehemann festgenommen. HR-Reporter Stefan Pomerenke.
3: Die Polizei war über den Notruf durch Anwohner alarmiert worden. In einem Wohnhaus in Obertshausen fanden die Beamten dann eine schwer verletzte Frau. Sie starb kurz darauf im Krankenhaus. Mit zahlreichen Streifen und auch einem Hubschrauber fahndete die Polizei daraufhin nach dem tatverdächtigen Ehemann. Er wurde schließlich in Kleinkrotzenburg festgenommen und soll morgen dem Haftrichter vorgeführt werden. Die Ermittlungen zu den Hintergründen sowie zum Tatablauf dauern im Moment noch an.
1: Die Grünen-Vorsitzenden Brandner und Banaschak wollen weiter an der Spitze der Partei bleiben. Beide haben heute angekündigt, auf dem Parteitag Anfang Dezember für eine zweite Amtszeit zu kandidieren. ARD-Hauptstadtkorrespondent Oliver Neuroth.
4: Das Führungsduo ist seit Ende 2024 im Amt. Brandner als Vertreterin des real- und wirtschaftspolitischen Flügels, Banaschak als Parteilinker. Der Parteitag hatte die beiden kurz nach dem Ende der Ampelkoalition gewählt, also nach dem Aus für die Grünen als Regierungspartei. Die Landtagswahlen zuletzt liefen gemischt für die Grünen, aber die Partei hat Regierungsoptionen in Berlin, Mecklenburg-Vorpommern und eventuell auch in Sachsen-Anhalt. Das lässt Brandner und Banaschak gestärkt in den Parteitag im Dezember gehen.
1: Papst Leo hat seinen Frankreich-Besuch im Wallfahrtsort Lourdes fortgesetzt. Dort hat er eine Messe vor rund 150.000 Menschen gehalten. Dabei sprach der Papst von einer schmerzhaften Wunde des Missbrauchs in Pfarreien und katholischen Schulen. Morgen will Leo zum Abschluss seiner Frankreich-Reise in Metz eine Rede halten, zu der Präsident Macron alle europäischen Staats- und Regierungschefs eingeladen hat. Im DFB-Pokal der Frauen steht Eintracht Frankfurt im Achtelfinale. Die Eintracht hat bei Drittligist Karlsruhe klar gewonnen mit 6:1. HR-Sportreporter Matthias Merget.
5: Einen besonders schönen Nachmittag erlebte Vivien Lia, die an ihrem Geburtstag einen Treffer vorbereitete und einen selbst erzielte. Vor allem konnte die Eintracht Kräfte sparen vor der Partie im Europacup und dem Spitzenspiel gegen den Tabellenführer FC Bayern München. Blau-Gelb Marburg aus der Regionalliga unterlag dagegen den Frauen des Bundesligisten Leipzig mit 0:2 und ist damit raus aus dem Pokal.
1: In der deutschen Eishockeyliga haben die Löwen Frankfurt ihr Auswärtsspiel in München gewonnen. Am Ende stand es 4:1 für die Löwen. Damit haben sie aus den ersten 4 Spielen der neuen Saison 7 Punkte geholt. Das waren die Nachrichten.
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6: Um genau 17.04 Uhr. Bitte Vorsicht auf der A66 Wiesbaden-Frankfurt. Zwischen dem Eschborner Dreieck und dem Nordwestkreuz Frankfurt sind Personen auf der Fahrbahn im Baustellenbereich. Die A3 ist betroffen, Frankfurt Richtung Köln, und zwar zwischen Kelsterbach und Raunheim. Hier gibt es aktuell 4 Kilometer Stau wegen der Baustelle. Der Verkehr wird über die Parallelfahrbahn geleitet. Dann die A5, Kassel Richtung Frankfurt, zwischen dem Ohmtal-Dreieck und Grünberg immer wieder stockender Verkehr. Die A7, Fulda Richtung Würzburg, die Meldung der letzten Wochen, auch heute zwischen dem Fuldaer Dreieck und Bad Brückenau-Volkers haben wir 2 Kilometer Stau und auch die Gegenrichtung ist betroffen, zwischen Bad Brückenau-Wildflecken und Volkers 3 Kilometer Stau. Dann die A45, Dortmund Richtung Gießen, zwischen Herborn-West und Erikshausen gibt es 3 Kilometer Stau. Hier hat es einen Unfall im Baustellenbereich gegeben, der linke Fahrstreifen ist gesperrt. B40, Frankfurt Richtung Krifteler Dreieck. Am Krifteler Dreieck ist die Verbindung zur A66 in Richtung Wiesbaden nach einem Unfall gesperrt. Und es hat auch einen schweren Unfall auf der B49 gegeben. Gießen-Limburg, die ist deshalb zwischen Mehrenberg-West und Heckholzhausen-West in beiden Richtungen gesperrt. Der Rettungshubschrauber ist im Einsatz. Bitte hier möglichst weiträumig drumherum fahren.
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6: Spätsommer mit sehr hohen Temperaturen. Nicht nur heute bei bis zu 29 Grad aktuell an der Bergstraße, sondern auch morgen am Montag, am Dienstag und auch am Mittwoch. Morgen und am Dienstag jeweils bei 25 bis 30 Grad. Mittwoch wird es 1-2 Grad frischer und Regen gibt es frühestens am Donnerstag.
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6: Und mit einer Frau, die ich liebe für ihre Stimme, für ihre Musik und für diesen Song. Black Velvet, Alana Miles.
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0: Steel Little River Band in Higher 1.
1: Have you heard about the Lonesome Loser?
0: Ihr Lonesome Loser. Und apropos Loser, das war der große Durchbruch für den jungen Mann damals 1994. Beck. Oh ja. Meine Güte, schon wieder so lange her, 1994, was für ein Riesenerfolg, Beck und I'm a Loser Baby. Und jetzt gibt es Neues von ihm, er war ja die ganze Zeit über schwer aktiv. Sein 15. Album hat er jetzt gerade rausgebracht und er schlägt ja einen musikalischen Haken nach dem anderen. Also was er noch nicht gemacht hat, ist vielleicht böhmische Blasmusik. Ja, das habe ich jetzt bei ihm noch nicht gehört, aber ansonsten hat er eigentlich alles durch, vom Disco, Funk bis hin zu Country-Klängen und sehr akustisch angehauchtem. Und jetzt gibt es eben ein neues Album von ihm. Da ist nichts mehr mit Party-Stimmung, sondern es ist eher, naja, sagen wir mal, es geht was in Richtung Melancholie. Ja, also da ist nichts mehr von Tanzen, sondern Beck ist eigentlich wieder traurig. Aber man muss sagen, zum Glück ist er das wieder, denn es klingt einfach richtig schön. Nicht nur an dunklen Herbstabenden, sondern auch dann, wenn die Sonne scheint, kann man sich durchaus darin verlieren und einfach nur genießen. Hören wir mal rein in dieses neue Album. Ride Lonesome wird es heißen und so heißt auch die erste Single daraus. Beck, neu in HR1 mit Ride Lonesome.

0: Und dann haben wir noch die A45 Dortmund Richtung Gießen zwischen Herborn West und Ehringshausen. 3 Kilometer Stau. Hier hat es einen Unfall im Baustellenbereich gegeben. Der linke Fahrstreifen ist gesperrt.
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0: Spätsommer pur mit sehr hohen Temperaturen. Aktuell noch teilweise bis 29 Grad an der Bergstraße. Kommende Nacht ist es dann auch nur locker oder gering bewölkt. Die Temperaturen gehen zurück auf milde 16 Grad oben auf den Bergen. Und unten in den Tälern teilweise bis 8 Grad, also leichte Inversion. Und morgen dann am Montag oft sonnig oder nur locker bewölkt. Am Nachmittag kommen auch ein paar dichtere Wolken rein, aber es bleibt trocken und es wird noch wärmer mit 24 bis 30 Grad. Lars Henning Metz ist hier. Schön, dass Sie auch mit dabei sind. Und dann nehmen wir Heart auch noch mit dazu. All I wanna do is make love to you. Und damit wir auch alle wissen, wie das wirklich funktioniert, geben uns Level 42 erstmal die entsprechenden Unterrichtsstunden. Lessons in Love.
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0: Lionel Richie in HR1 an diesem wunderbaren Spätsommersonntagnachmittag. Viele sind heute draußen, genießen das Wetter auch auf den verschiedensten Festen bei uns in Hessen. Da ist ja einiges los. Aber das größte Volksfest, das läuft natürlich momentan gerade in München. Die Wiesn, das Oktoberfest. Das beste Spätsommerwetter in München macht sich hier auch stark bemerkbar. Heute wird Halbzeitbilanz gezogen, denn nach einer Woche wurden schon sage und schreibe 3,8 Millionen Besucherinnen und Besucher auf der Wiesn gezählt. Das sind 300.000 mehr als im letzten Jahr. Ja, und lange Schlangen haben sich auch vor den Fahrgeschäften gebildet. Das freut natürlich Schaustellerin Yvonne Heckel.
1: Ja, wir sind überglücklich. Der Wettergott meint es nach wie vor gut mit uns. Wir haben sehr, sehr nette Gäste, die einfach feiern wollen, gut drauf sind, wie wir sagen. Und für uns ist eine wunderbare, schöne Wiesn.
2: Von der fröhlichen und friedlichen Stimmung schwärmt auch Wiesnchef Christian Scharpf. Er erklärt sich das nicht zuletzt damit, dass sich die 3,8 Millionen Besucher gut verteilt haben. Auch dank einer Informationskampagne, die zum Beispiel darum wirbt, lieber mal unter der Woche aufs Oktoberfest zu gehen. Die Folge, fast ein Fünftel mehr Besucher von Montag bis Donnerstag.
3: Unser Plan ist voll aufgegangen. Man hat als Besucher das Gefühl, es sind eigentlich weniger Besucher als sonst, weil es sich besser verteilt. Also das freut mich ganz besonders. Also mehr Besucher, aber bei entspannterer Atmosphäre.
2: Höhepunkt traditionell am mittleren Wochenende das Platzkonzert der Wiesnkapellen. 300 Musikerinnen und Musiker spielten zu Füßen der Bavaria, dirigiert unter anderem vom neuen Oberbürgermeister Dominik Krause. Was in den Zelten und Biergärten auffällt, die Nachfrage nach alkoholfreiem Bier ist gestiegen und für viele gilt nach wie vor.
4: Wir wollten ein bisschen ein Händel essen.
5: Schnödel mit Pommes.
6: Gebrannte Mandeln.
0: Jawohl, dann schmecken lassen. Halbzeit beim Oktoberfest in München heute am Sonntag. Birgit Grundner für HR1.

Sting singt auch noch mit. Und Mark Knopfler lässt die Finger über die Saiten tanzen, die Dire Straits in HR1. Und wenn es schon um Saiten von Gitarren geht, ich würde sagen, das ist einer der bekanntesten Anfänge von einem Rocksong überhaupt. Lynyrd Skynyrd, jetzt in HR1. Sweet Home Alabama.

Unglaubliche Stimme, Marie Fredriksen, zusammen mit Per Gessle, Roxette, Dressed for Success, einer ihrer vielen, vielen, vielen großen Erfolge. Meine Güte, was eine Kombo, Roxette in HR1. Und das hier sind die ersten Klänge von Gordon Lightfoot. Ein bisschen früh, aber passt trotzdem wunderbar, jetzt bei uns in HR1.

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1: 18 Uhr. Britische Polizei nimmt Terrorverdächtige fest. Mann in Niedernhausen überfährt beim Einparken Ehefrau. Eintracht-Fußballerinnen stehen im Achtelfinale des DFB-Pokals. Das Wetter in der Nacht: Abkühlung auf 16 bis 8 Grad. Morgen erst sonnig, später auch Wolken bis 30 Grad. Mein Name ist Mike Oeske. Die geplante Pflegereform sorgt weiter für Streit in der Koalition. Die SPD droht, den Kabinettsbeschluss zu blockieren und bekommt Unterstützung von der Gewerkschaft Verdi und der Stiftung Patientenschutz. Die Pflegekassen warnen dagegen. Spitzenverbandchef Blatt sagte der Nachrichtenagentur dpa, schon in wenigen Monaten könnte das Geld der Pflegeversicherung aufgebraucht sein. Aus der Nachrichtenredaktion Theresia Tautz.
2: Blatt warnt, in der Pflege herrsche Alarmstufe Rot. Nicht zu handeln wäre fatal. Auch die Pflegebevollmächtigte der Bundesregierung Staffler kritisiert die SPD. Deren Forderungen würden die Reform weiter verzögern und die Versorgungssicherheit gefährden. Die SPD fordert Änderungen an den Sparplänen von Gesundheitsminister Linnemann. Konkret ein Pflegedeckel, der die Eigenanteile begrenzt. Eigentlich soll die Pflegereform nächste Woche durchs Kabinett. Morgen wollen Union und SPD nochmal miteinander reden.
1: Tödlicher Unfall beim Parken in Niedernhausen im Rheingau-Taunus-Kreis. Ein 84-jähriger Mann hat dabei versehentlich seine Frau totgefahren. Er selbst verletzte sich schwer. HR-Reporterin Gabi Beck.
3: Der 84-Jährige möchte auf der Straße am Tanzplatz sein Auto einparken. Beim Rückwärtsrangieren stößt er allerdings dabei gegen ein anderes geparktes Auto. Schnell legt er den Vorwärtsgang ein und gibt Gas. Viel zu schnell für seine 80-jährige Frau. Die steht nämlich vor dem Auto. Er erfasst sie. Wohlmöglich im Schock rast er daraufhin durch die Straße, beschädigt mehrere Gartenzäune und mehrere geparkte Autos, auch ein Wohnmobil.
1: Nach Festnahmen in der Nähe eines Luftwaffenstützpunktes im Südwesten Englands spricht die britische Polizei von einem möglichen Terrorhintergrund. 5 Männer wurden festgenommen. Sie stehen im Verdacht, einen Anschlag geplant zu haben. Die Rede ist von Verstößen gegen Sprengstoffgesetze. 3 Autos waren offenbar auf dem Weg zu dem Stützpunkt, den die USA für Angriffe auf den Iran nutzen. Sie wurden von der Polizei gestoppt. Grünen Doppelspitze will weitermachen. Die beiden Vorsitzenden Brandner und Banaschak haben heute angekündigt, auf dem Parteitag Anfang Dezember für eine zweite Amtszeit zu kandidieren. Das Duo war nach dem Ende der Ampelkoalition an die Spitze der Grünen gewählt worden. Im DFB-Pokal der Frauen steht Eintracht Frankfurt im Achtelfinale. Die Eintracht hat bei Drittligist Karlsruhe klar gewonnen mit 6:1. HR-Sportreporter Matthias Merget.
4: Einen besonders schönen Nachmittag erlebte Vivien Lia, die an ihrem Geburtstag einen Treffer vorbereitete und einen selbst erzielte. Vor allem konnte die Eintracht Kräfte sparen vor der Partie im Europacup und dem Spitzenspiel gegen den Tabellenführer FC Bayern München. Blau-Gelb Marburg aus der Regionalliga unterlag dagegen den Frauen des Bundesligisten Leipzig mit 0:2 und ist damit raus aus dem Pokal.
1: In der deutschen Eishockey-Liga haben die Löwen Frankfurt ihr Auswärtsspiel in München gewonnen. Am Ende stand es 4:1 für die Löwen. Damit haben sie aus den ersten 4 Spielen der neuen Saison 7 Punkte geholt. Das waren die Nachrichten.
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5: Um 18 Uhr und jetzt gleich 4 Minuten. Fahren Sie bitte vorsichtig auf der A5 Frankfurt-Kassel, denn zwischen dem Nordwestkreuz Frankfurt und dem Bad Homburger Kreuz ist eine Person auf der Fahrbahn unterwegs. Dann die A3 Frankfurt Richtung Köln zwischen Kelsterbach und Raunheim ist ja die Baustelle. 5 Kilometer Stau deshalb hier aktuell. Der Verkehr wird über die Parallelfahrbahn geleitet. Dann die A5 Darmstadt Richtung Kassel zwischen Frankfurt Flughafen Nord und dem Westkreuz Frankfurt. 4 Kilometer Stau, hier hat es einen Unfall auf dem Abbiegestreifen gegeben. Nochmal die A5, jetzt von Kassel in Richtung Frankfurt. Hier ist die Autobahn voll, viel los. Zwischen dem Ohmtal-Dreieck und Grünberg haben wir deshalb immer wieder stockenden Verkehr. Würzburg Richtung Fulda, die A7 zwischen Bad Brückenau-Wildflecken und Bad Brückenau-Volkers. Auch heute problematisch, 4 Kilometer Stau und stockender Verkehr aktuell. Und dann noch die A45 Dortmund Richtung Gießen. Zwischen Herborn-West und Erringshausen gibt es 3 Kilometer Stau. Denn hier hat es einen Unfall im Baustellenbereich gegeben. Der linke Fahrstreifen ist deshalb gesperrt. Und in der Gegenrichtung haben wir zwischen Erringshausen und Herborn-Süd 4 Kilometer stockenden Verkehr.
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5: Bleibt außergewöhnlich warm für die letzten Septembertage. Heute hatten wir ja schon bis zu 29 Grad in Südhessen. Morgen dann, ja, geht's rauf auf 25 Grad. 20 bis 30 Grad. Die höchsten Werte auch morgen an der Bergstraße. Dazwischen liegt eine oft klare oder nur locker bewölkte Nacht. Die Temperaturen gehen runter. Oben auf den Bergen auf milde 16 Grad. In manchen Tälern haben wir 8 Grad. Ja, und dieses Spätsommerwetter bleibt so bis mindestens Mittwoch, frühestens am Donnerstag. Kann es dann auch mal etwas Regen geben.
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5: Und mit Prince. Wir küssen uns in Richtung Sonntagabend. Also zumindest mal musikalisch. Freuen sich, dass Sie mit dabei sind.
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So sanft, Kylie Minogue zusammen mit Nick Cave in HR1, Where the Wild Roses Grow. Und jetzt geht's gut hart zur Sache. Neil Young und Crazy Horse, Rockin' in a Free World.

Neil Young und Crazy Horse, Rockin' in the Free World. Typisch für Neil Young bei uns in HR1, wenn wir ihn hören. Seine Themen, mit denen er sich beschäftigt. Der Einsatz für Schwächere, der Einsatz für die Freiheit, für den Frieden und vor allem auch für soziale Fragen. Er war schon immer ein politischer Mensch, Neil Young. Und was hat er für eine Karriere hingelegt? Denn gerade ist sein neues Album rausgekommen. Und Nicht-Neil Young-Fans dürfen jetzt mal raten, das wievielte Studioalbum von Neil Young ist das wohl? Tatsächlich das 50. Das 50. Studioalbum von ihm. Second Song heißt es. Und er spielt ja nicht mehr mit seiner Band mit Crazy Horse, sondern mit den Chrome Hearts. Mit denen hat er im letzten Jahr schon ein Album rausgebracht. Und jetzt eben das, was er da rausgepackt hat und draufgepackt hat, das hat er gerade erst im Frühjahr aufgenommen beim legendären Musikproduzenten Rick Rubin in den Studios in Malibu in Kalifornien. Und jetzt ist es eben draußen. Es sind gerade mal 7 Songs drauf, aber die haben es alle in sich. Natürlich musikalisch, textlich, aber auch von der Länge her, denn nur 2 davon sind kürzer als 5 Minuten. Der längste mit Second Song, titelgebend für das Album 11 Minuten 20. Und wir hören natürlich mal rein hier in HR1 in dieses neue Album von Neil Young und den Chrome Hearts. Day After Day.

0: Phil Collins, Two Words. Gucken wir mal kurz auf die Straßen.
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0: 18 Uhr und 32 Minuten haben wir's. Die A3 ist betroffen, Frankfurt Richtung Köln. Zwischen Kelsterbach und Rauenheim gibt's 4 Kilometer Stau wegen einer Baustelle. Der Verkehr wird weiterhin über die Parallelfahrbahn geleitet. Dann die A5, Darmstadt Richtung Kassel. Zwischen Frankfurt Flughafen Nord und dem Westkreuz Frankfurt 3 Kilometer Stau nach einem Unfall auf dem Abbiegestreifen. Die A5, Frankfurt Richtung Kassel, zwischen dem Reiskirchener Dreieck und Homberg-Ohm, 4 Kilometer Stau und stockender Verkehr. Und im weiteren Verlauf zwischen dem Reiskirchener Dreieck und Homberg-Ohm, 4 Kilometer Stau und stockender Verkehr. Ja, ach nee, das hatten wir gerade. Und zwischendrin ist dazugekommen die A5, Frankfurt Richtung Kassel, zwischen Frankfurt-Niederrad und dem Westkreuz Frankfurt gibt es 2 Kilometer Stau und stockenden Verkehr nach einem Unfall auf dem Abbiegestreifen. So, und die Gegenrichtung der A5 von Kassel nach Frankfurt. Hier haben wir immer noch zwischen dem Obentaldreieck und Grünberg streckenweise stockenden Verkehr. Das war's. Gute Fahrt.
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0: Bleibt sehr, sehr warm, auch in den kommenden Tagen. Meine Güte, das sind die letzten Septembertage und wir haben immer noch morgen 25 Grad in Kassel bis 30 Grad in Darmstadt. Dazu viel Sonne, nur ein paar lockere Wolken. Ähnlich auch am Dienstag, auch am Mittwoch und am Donnerstag wird es weniger warm, dann kann es von Westen her auch ein paar Regentropfen geben. Aber jetzt genießen wir erstmal den Sonntagabend zusammen. Mein Name ist Lars Henning Metz und ich freue mich, dass Sie mit dabei sind. Und Supertramp und Depeche Mode haben wir auch.
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0: Kult in HR1, Saga on the Loose am Sonntagabend. Und heute ist Premiere, und zwar die Heimpremiere für den neuen Fußball-Bundestrainer Jürgen Klopp. In Augsburg geht es ja heute Abend gegen Griechenland. Und ja, er ist einfach einer, der die Massen wirklich fasziniert, offenbar. Denn wenn man mal so anschaut in den letzten Tagen, überall Schlagzeilen rund um und über Jürgen Klopp. Und mittlerweile gibt es sogar schon Merchandising von und über ihn.
1: Für 8,97 € kann man sich im Internet einen Kloppo kaufen. Um genau zu sein, eine Pappmaske mit aufgedrucktem Klopp-Gesicht, das man sich dann über das eigene stülpen kann. Für einen Moment selbst mal der Wundertrainer und Heilsbringer sein. Eine nette kleine Party-Idee. Und wie bei jedem Hype blüht auch beim Kloppo-Hype das Geschäft mit dem Augenblick. Die Masken werden offenbar knapp. Es sind nur noch 13 Stück auf Lager. Das Original kann mit dem ganzen Hype selbst übrigens sogar gar nichts anfangen.
2: War mir schon immer zu viel. Hat das irgendwas verändert? Ich kann es 100.000 Mal sagen, ich brauche das nicht, ich sehne mich nicht danach, ich denke nicht drüber nach.
1: Vielleicht aber hilft dieser Kloppo-Hype, zumindest für den Moment. Um die Nationalmannschaft in Ruhe aufzubauen, braucht es Zeit und Geduld. Beides gesteht Fußball-Deutschland den neuen Bundestrainer offenbar zu. Zu sehr lieben die Fans ihren Kloppo.
3: Vorschusslorbeeren kann ich nicht ändern, hohe Erwartungen kann ich nicht ändern. Ich arbeite jetzt daran, dass irgendwann in der Zukunft, langen Zukunft, weit nach vorne, dass wir zurückgucken und denken, puh, was eine geile Zeit. Das ist der einzige Job, den ich habe.
1: Und während sich seit Tagen alle auf Jürgen Klopp stürzen, die neuen Deutschlandkappen oder Pappmasken kaufen, können die Spieler in einem geschützten Raum befreit aufspielen und Fehler riskieren. Klopp wirkt mit seiner Präsenz fast wie ein Schutzschild, allerdings mit Einschränkungen, sagt Abwehrspieler Jonathan Tah.
4: Ich verstehe das, dass viel Fokus auf dem Trainer ist, aber trotzdem sehe ich die Verantwortung bei uns Spielern, das umzusetzen auf dem Platz, und wir sind die, die am Ende performen müssen.
1: Auch heute beim Spiel gegen Griechenland in Augsburg. Es ist Jürgen Klopps Heimpremiere als Bundestrainer, und es werden nicht wenige wohl nur für Jürgen Klopp ins Stadion kommen. Natürlich für das Original, ohne Maske.
3: Wegen mir muss niemand ins Stadion kommen, wir können wegen den Leuten, wegen meiner Mannschaft ins Stadion kommen, da bin ich super happy.
0: Anne von Eickels für hr1 über die Heimpremiere von Bundestrainer Jürgen Klopp heute Abend, 7:45 im Ersten. Nach der Tagesschau geht's los, Deutschland gegen Griechenland.
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1: 19 Uhr. Gesundheitsminister gegen SPD-Forderung nach Pflegedeckel. Britische Polizei nimmt Terrorverdächtige fest. Eintracht-Fußballerinnen stehen im Achtelfinale des DFB-Pokals. Das Wetter, morgen erst sonnig, später auch Wolken bis 30 Grad. Mein Name ist Mike Oeske. Union und SPD sind bei der geplanten Pflegereform noch uneins. Die SPD will die Zuzahlung für die reine Pflege im Heim auf 1.500 Euro begrenzen. Das wären rund 300 Euro weniger als bisher. Gesundheitsminister Linnemann von der CDU ist dagegen. Er will stattdessen erst einmal bestimmte Leistungen begrenzen. Linnemann sagte in der ARD,
2: dass wir jetzt sozusagen nicht nur Pflaster aufkleben, sondern eine erste Hilfe leisten, damit weiter die Leistungen ausgezahlt werden an die Pflegebedürftigen und die Beiträge stabil halten. Und in einem zweiten Schritt wollen wir Ende Oktober eine Kommission einrichten, die strukturell die Pflegeversicherung fit macht für die 30er Jahre.
1: In Obertshausen im Kreis Offenbach ist letzte Nacht eine 51-jährige Frau offenbar umgebracht worden. Die Polizei hat ihren Ehemann festgenommen. HR-Reporter Stefan Pomerenke.
3: Die Polizei war über den Notruf durch Anwohner alarmiert worden. In einem Wohnhaus in Obertshausen fanden die Beamten dann eine schwer verletzte Frau. Sie starb kurz darauf im Krankenhaus. Mit zahlreichen Streifen und auch einem Hubschrauber fahndete die Polizei daraufhin nach dem tatverdächtigen Ehemann. Er wurde schließlich in Kleinkrotzenburg festgenommen und soll morgen dem Haftrichter vorgeführt werden. Die Ermittlungen zu den Hintergründen sowie zum Tatablauf dauern im Moment noch an.
1: Terrorverdacht in Großbritannien. Die Polizei hat in Welford im Südwesten Englands 5 Männer festgenommen, die mit 3 Autos in Richtung eines Luftwaffenstützpunktes gefahren waren. Sie stehen im Verdacht, einen Anschlag geplant zu haben. Die Rede ist von Verstößen gegen Sprengstoffgesetze. ARD-Korrespondentin Franziska Hoppen.
4: Als Vorsichtsmaßnahme wurden rund 85 Haushalte evakuiert. Welford befindet sich nur wenige Minuten vom Luftwaffenstützpunkt RAF Fairford entfernt. Dieser wird von den USA genutzt, um Angriffe auf iranische Raketenstellungen zu fliegen. Ob ein Zusammenhang besteht, ist derzeit nicht bestätigt. Die iranischen Revolutionsgarden hatten Großbritannien im Juli gewarnt, US-Bombern den Abflug von Fairford zu gestatten.
1: Rund 11.000 Menschen haben am Wochenende in Wiesbaden den Hessischen Landtag besucht, an den Tagen der offenen Tür. Dabei konnten sie sich unter anderem über die Arbeit der Fraktionen informieren und den aktuellen Plenarsaal erkunden. In einem kleinen Kino hatte der Hessische Rundfunk historische Beiträge gezeigt, unter anderem über den Besuch der englischen Königin 1965. Das Land Hessen feiert dieses Jahr seinen 80. Geburtstag. Im DFB-Pokal der Frauen steht Eintracht Frankfurt im Achtelfinale. Die Eintracht hat bei Drittligist Karlsruhe klar gewonnen mit 6:1. HR-Sportreporter Matthias Merget.
5: Einen besonders schönen Nachmittag erlebte Vivien Lia, die an ihrem Geburtstag einen Treffer vorbereitete und einen selbst erzielte. Vor allem konnte die Eintracht Kräfte sparen vor der Partie im Europacup und dem Spitzenspiel gegen den Tabellenführer FC Bayern München. Blau-Gelb Marburg aus der Regionalliga unterlag dagegen den Frauen des Bundesligisten Leipzig mit 0:2 und ist damit raus aus dem Pokal.
1: Das waren die Nachrichten.
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6: 19.04 Uhr, wir haben die A3 Frankfurt Richtung Köln. Zwischen Kelsterbach und Raunheim gibt es immer noch 5 Kilometer Stau wegen der Baustelle. Der Verkehr wird weiterhin über die Parallelfahrbahn geleitet. Dann die A5 Karlsruhe Richtung Heidelberg. Zwischen Kronau und Waldorf-Wiesloch 4 Kilometer Stau und stockender Verkehr. Die A5 von Frankfurt nach Kassel zwischen Frankfurt-Niederrad und Westkreuz Frankfurt. 2 Kilometer Stau und stockender Verkehr wegen Bergungsarbeiten. Hier sind die beiden rechten Fahrstreifen blockiert. Und im weiteren Verlauf haben wir dann zwischen dem Reiskirchener Dreieck und Homberg-Ohm 4 Kilometer Stau und stockenden Verkehr. Und in der Gegenrichtung, also der A5 von Kassel nach Frankfurt, haben wir zwischen dem Ohmtal-Dreieck und Grünberg immer wieder stockenden Verkehr.
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6: Es bleibt auch morgen am Sonntag sonnig und warm, ja sogar sehr warm, denn die Temperaturen steigen dann auf 25 Grad in Korbach, 27 haben wir zum Beispiel in Neuhof in Osthessen und teilweise bis zu 30 Grad an der Bergstraße. Dazwischen liegt eine auch gar nicht so frische Nacht, denn es ist teilweise mal wolkiger, aber oft klar. Es bleibt auf jeden Fall auch in der Nacht trocken. Tiefstwerte zwischen 16 Grad oben auf den Bergen bis 8 Grad in manchen Tälern von Nord- und Osthessen. Ja, und die weiteren Aussichten sind genauso sehr warmes Spätsommerwetter, auch Dienstag und Mittwoch.
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6: Ja, und ich wünsche uns einen schönen Sonntagabend.
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Born by Everything But the Girl in HR1. Und das ist auch eine wunderbare Stimme, aber klingt ganz anders. Rau, kraftvoll und auch hier so ein bisschen bedrohlich. Denn es geht auf die Road to Hell. Chris Rea, jetzt am Sonntagabend in HR1.

Wichtiges sofort hier in HR1 aus unserer Verkehrsredaktion jetzt um 19.24 Uhr. Fahren Sie bitte vorsichtig auf der A7 Fulda Richtung Kassel. Denn zwischen dem Fuldaer Dreieck und Fulda Mitte steht ein defektes Auto auf dem rechten Fahrstreifen im Baustellenbereich.

0: 19:30 haben wir es jetzt.
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0: Vorsicht bitte auf der A7 Fulda Richtung Kassel. Zwischen dem Fuldaer Dreieck und Fulda Mitte steht immer noch das defekte Auto auf dem rechten Fahrstreifen im Baustellenbereich. Dann haben wir die A3 Frankfurt Richtung Köln. Zwischen Kelsterbach und Raunheim 4 Kilometer stockender Verkehr wegen der Baustelle. Der Verkehr wird weiterhin über die Parallelfahrbahn geleitet. A5 Karlsruhe Richtung Heidelberg. Zwischen Kronau und Waldorf-Wiesloch 4 Kilometer Stau und stockender Verkehr. Die A5 Frankfurt Richtung Kassel, zwischen Frankfurt-Niederrad und dem Westkreuz Frankfurt, 2 Kilometer stockender Verkehr wegen Bergungsarbeiten. Die beiden rechten Fahrstreifen sind hier deshalb blockiert und im weiteren Verlauf der A5 haben wir dann zwischen dem Reiskirchener Dreieck und Homberg-Ohm 4 Kilometer Stau.
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0: Gute Fahrt allen unterwegs, immer noch sehr lau draußen. In der Nacht bleibt es oben auf den Bergen mild, Tiefstwerte in den höheren

der Sonntagabend in HR1. Am Ende einer Woche, in der wir ganz oft Nirvana gespielt haben. Denn es war ja der Tag vor 3 Tagen, als wir zurückgeschaut haben auf 35 Jahre Nevermind. Das legendäre Album von Nirvana, 1991 rausgekommen. Und es ist so exorbitant überall nach oben geschossen. Es hat Michael Jacksons Dangerous damals von Platz 1 in den Charts in den USA weggetrieben und hat 13 Mal Platin bekommen, weltweit über 30 Millionen Mal verkauft. Es gab Wochen damals, 1991, in denen Nevermind 400.000 Mal pro Woche verkauft wurde. Also nicht einfach nur gestreamt, das ging damals auch gar nicht, sondern wirklich verkauft als Platte, als Kassette, als CD. Smells Like Teen Spirit. Das war kein Masterplan, es war alles schnell zusammengebaut worden, damals von Kurt Cobain, Chris Novoselic und Dave Grohl. Und dann haben sie eben Nevermind mit diesem auch, muss man sagen, legendären Cover mit dem Baby im Pool und dem Dollarschein, der davor schwimmt, rausgebracht. Und dann war auch eine neue Ära geboren. Die Ära des Grunge aus Seattle, aus der ja nicht nur Nirvana kam, sondern auch andere Bands wie Soundgarden, wie Pearl Jam. Und eben das hier war auch drauf. Auf dem legendären Album. Vor 35 Jahren rausgebracht. Smells Like Teen Spirit.

0: Eddie Grant.
1: Electric Avenue, der Sonntagabend in HR1. Und wir lassen das Wochenende so langsam, aber sicher ausklingen. Und morgen, was steht morgen dann an? Für uns alle auf jeden Fall in ganz Hessen ein außergewöhnlich warmer September-Wochenbeginn. Die Temperaturen steigen ja nochmal richtig an. 25 Grad in Kassel bis 30 Grad in Darmstadt und Umgebung. Ja, und ansonsten bleibt dann das Wetter erst einmal so. Frühestens am Donnerstag kann es dann auch mal Regen geben. Mein Name ist Lars Henning Metz. Ich wünsche Ihnen jetzt einen schönen Abend. Genießen Sie die letzten Stunden des Sonntages und morgen wünsche ich dann einen guten Start in die neue Woche. Bis die Tage hier in HR1.

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1: 20 Uhr mit Mike Özke. Union und SPD diskutieren weiter über die Pflegereform. Die SPD hatte vorgeschlagen, den Eigenanteil bei der Pflege im Heim bei 1.500 Euro zu deckeln. Das wären rund 300 Euro weniger als bisher. Gesundheitsminister Linnemann von der CDU lehnt das ab. Aus Berlin Oliver Neuroth.
2: Nach seinen Worten löst eine Entlastung in dieser Höhe nicht das Grundproblem, nämlich dass die Heimrechnungen pro Monat insgesamt oft 3.000 Euro und mehr betragen. Der CDU-Minister will im Oktober eine Kommission einrichten, die strukturell die Pflegeversicherung fit machen soll für die 2030er Jahre. Am Mittwoch möchte Gesundheitsminister Linnemann sein Konzept ins Kabinett einbringen. Im Kern sieht es vor, den Zugang zu höheren Pflegeleistungen zu bremsen und einzelne Leistungen zu begrenzen.
1: Tödlicher Unfall beim Parken in Niedernhausen im Rheingau-Taunus-Kreis. Ein 84-jähriger Mann hat dabei versehentlich seine Frau totgefahren. Er selbst verletzte sich dabei schwer. HR-Reporterin Gabi Beck.
3: Der 84-Jährige möchte auf der Straße am Tanzplatz sein Auto einparken. Beim Rückwärtsrangieren stößt er allerdings dabei gegen ein anderes geparktes Auto. Schnell legt er den Vorwärtsgang ein und gibt Gas. Viel zu schnell für seine 80-jährige Frau. Die steht nämlich vor dem Auto. Er erfasst sie. Wohlmöglich im Schock rast er daraufhin durch die Straße, beschädigt mehrere Gartenzäune und mehrere geparkte Autos, auch ein Wohnmobil.
1: Eine Lufthansa-Maschine auf dem Weg von Frankfurt nach Lissabon hat ihren Flug abgebrochen. Der Grund, die Powerbank eines Passagiers war in Brand geraten. Ein Lufthansa-Sprecher sagte, die Besatzung habe den Akku in eine spezielle Löschtasche gesteckt und gesichert. Die Piloten hätten sich bei dem Vorfall gestern Abend trotzdem entschieden, nach Lyon auszuweichen. Dort sei die Maschine sicher gelandet. Für die Passagiere ging es mit anderen Flügen weiter. Die deutsche Fußballnationalmannschaft trifft in gut einer Dreiviertelstunde auf Griechenland. In der Nations League-Partie in Augsburg steht Alexander Nübel im Tor. Zur weiteren Aufstellung Stefanie Bartschik.
4: Jürgen Klopp setzt heute auf Jan-Aurel Bissek von Inter Mailand in der Innenverteidigung. Er verteidigt neben Jonathan Tah. Links hinten startet, wie gegen die Niederlande, schon Nathaniel Brown. Rechts hinten Joscha Wagnumann für Philipp Treu. In der Zentrale sollen sich wie gehabt Kapitän Joshua Kimmich und Felix Metscher um die durchaus offensiv denkenden Gäste kümmern. Auf den Flügel wieder Kevin Schade links und Karim Adeyemi rechts. Younes Ebnotalib von Eintracht Frankfurt kommt in der Spitze zu seinem DFB-Startelf-Debüt. Und die vielleicht größte Überraschung, Bambasé Konté von der TSG Hoffenheim, der beginnt auf der 10.
1: In der Handball-Bundesliga hat die HSG Wetzlar in Hamburg verloren mit 32 zu 37. Das waren die Nachrichten. Das Wetter in der Nacht, Tiefstwerte von 16 bis 8 Grad, morgen erst oft sonnig, am Nachmittag auch mal dichtere Wolken bei 24 bis 30 Grad, ungewöhnlich warm für diese Jahreszeit. Die Zeit 20.03 Uhr.
5: ARD-Verkehrsservice. Vorsicht auf der A5 Frankfurt Richtung Karlsruhe. Zwischen Frankfurter Kreuz und Zeppelinheim steht ein defekter Pkw auf der rechten Spur und dem Standstreifen. Auf der A3 Frankfurt Richtung Köln muss man zwischen Kelzerbach und Raunheim wegen Fahrbahnerneuerung bis 5 Uhr morgen früh die rechte Parallelfahrbahn benutzen. Deshalb immer noch 3 Kilometer Stau. Das dauert eine gute Viertelstunde länger. A8 Karlsruhe Richtung Stuttgart zwischen Pforzheim West und Pforzheim Ost an der Baustelle 6 Kilometer Stau. Die B31 Friedrichshafen Richtung Stockach zwischen Meersburg und Überlingen-Nussdorf. 2 Kilometer Stau, das kostet ebenfalls eine Viertelstunde. Und die B42 Bonn-Koblenz ist in Höhe Mühlenweg in beiden Richtungen wegen eines Unfalls blockiert. Fahrt vorsichtig und kommt gut an.
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5: Mit Annette Loris, schönen Sonntagabend. Und den machen wir noch eine ganze Ecke schöner. Unter anderem durch das neue Leon Bridges Album, der uns verspricht Happiness Anytime. Das ist eine Ansage und ob das Album das auch hält, das hören wir gleich.
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0: Die Bergservice von den OJs im ARD Musik Club Soul. Ja, und es ist endlich da. Darauf freuen wir uns schon seit einigen Wochen. Es gab ja den einen oder anderen Vorgeschmack. Jetzt ist es da. Das neue Album von Leon Bridges. Der Mann, über den wir ja auch schon mehrfach hier im ARD Musik Club Soul gesprochen haben, vor allem von dessen Musik wir sehr, sehr, sehr verzaubert wurden. Der hat es ja wirklich vom Tellerwäscher zum Millionär geschafft. Und er steht eigentlich für Retro-Soul. Aber jetzt bei seinem aktuellen Album denkt man, oh, was ist da los? Also der Titel Happiness Anytime, Glück jederzeit. Adrian Beritsch aus dem ARD-Team. Du hast reingehört in das Album. Ich habe natürlich auch reingehört. Und im ersten Moment habe ich gesagt, ah, interessant, der wechselt jetzt die Stilrichtung. Also geht schon so ein bisschen weg vom Retro-Soul.
1: Ja, könnte man meinen im ersten Moment. Album fängt ein bisschen an mit so einer Mischung aus Karibik-Atmosphäre, Funky-Bläsern und afrikanischen Rhythmen. Yeah.

0: Light the Way. Hören wir uns gleich mal in voller Länge an. Auch der zweite Titel, der geht in eine ganz ähnliche Richtung. Aber ich habe ja gerade gesagt, im ersten Moment könnte man denken, Leon Bridges änderte seinen Stil, aber das macht er nicht. Er erweitert höchstens die musikalische Palette. Er bleibt dem Retro-Soul treu. Die Londoner Neo-Soul-Truppe Jungle, die hat bei diesem Stilmix vielleicht eine Rolle gespielt. Die haben das Album mitproduziert und deswegen klingt es halt auch so bunt.
1: Darf ja auch bunt klingen, weil Happiness Anytime, also es geht ums Glücklichsein. Beim ersten Durchhören hatte ich aber das Gefühl, ja, da ist ganz viel gute Laune am Start, aber irgendwie schwingt da auch eine gewisse Melancholie mit.
0: Ja, verrückt, oder? Habe ich auch das Gefühl. Aber das ist kein Widerspruch. Gut gelaunt, melancholisch daherzukommen, das geht. Melancholie hat ja nichts mit Depression zu tun. Das hier ist das komplette Gegenteil. Das merkst du ja auch schon daran, dass so gut wie alle Titel hier auf dem Album sehr tanzbar sind. Er hat in Interviews gesagt, dass ihm diese Message, diese Botschaft wirklich wichtig ist. Wir leben in schweren Zeiten, deswegen der leicht melancholische Unterton, aber deswegen auch die gute Laune. Musik kann uns gute Laune machen und ich muss sagen, Happiness Anytime, das neue Album von Leon Bridges, das hat mich ziemlich überrascht, positiv überrascht. Der Mann macht Musik auf einem hohen Niveau. Das ist keine Tralala-Musik, das ist richtig gute Musik. Und ich war beim Hören tatsächlich ein bisschen happy.
1: Ich glaube, ein bisschen können wir streichen. Vielen Dank, Adrian Beritsch aus dem ARD-Team. Also hören wir jetzt zwei Songs, sehr unterschiedliche Songs aus dem Happiness Anytime Album von Leon Bridges. Eins, da ist er seinem Retro-Soul sehr treu geblieben, nämlich Fly Baby, und danach die gute Laune, Light the Way im ARD Musikclub Soul.

Macht definitiv gute Laune. Light the Way aus dem neuen Leon Bridges Album Happiness Anytime. 20 Minuten nach 8 ARD Verkehrsservice. Vorsicht auf der A5 Karlsruhe Richtung Frankfurt. In Höhe Karlsruhe Nord liegt ein Unterlegkeil auf der Fahrbahn. Und Vorsicht im Kreis Reutlingen zwischen dem Abzweig nach Kohlstetten und Bernloch in beiden Richtungen. Hier liegt ein totes Reh auf der Fahrbahn.

Elvis Staples Song für Chicago im ARD Musikclub Soul. Falls ihr Musikwünsche habt, lasst es uns gerne wissen. 0711 26 27 28 per Telefon, WhatsApp oder Signal sind wir natürlich bis Mitternacht für euch da. Also, wünscht euch was. Wir kümmern uns jetzt um Jay Crooks. Die hatte ja einen riesen Hit mit dem Song Feet Don't Fail Me Now. Und sie kommt aus Südlondon und hat sich jetzt mit einer US-Sängerin, nämlich mit Rae Lene, zusammengetan, um diesen Song neu einzusingen. Und daraus ist echt eine sehr schöne R&B-Soul-Nummer geworden. Feet Don't Fail Me Now Part 2. Jay Crooks featuring Rae Lene im ARD Musikclub Soul.

Kurz nach 8:30 ARD Verkehrsservice. Vorsicht im Kreis Reutlingen zwischen dem Abzweig nach Kohlstetten und Bernloch. In beiden Richtungen, hier liegt ein totes Reh auf der Fahrbahn. Abzweig nach Kohlstetten und Bernloch. In beiden Richtungen, hier liegt ein totes Reh auf der Fahrbahn. Auf der A3 Frankfurt Richtung Köln muss zwischen Kelzerbach

0: Straße zwischen B51, Konz Karthaus und Konz ist in beiden Richtungen wegen eines Unfalls noch circa 1,5 Stunden lang gesperrt. Allen unterwegs gute und vor allem sichere Fahrt. Kommt gut an.
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0: Mit Annette Loris. Guten Abend. In dieser halben Stunde haben wir unter anderem Political Soul von Andra Day und wir hören uns an, wie es klingt, wenn zwei absolute Superstars sich zusammentun, nämlich John Legend und Pharrell Williams.
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1: Political Soul. Kommt heute von einer außergewöhnlich talentierten US-Amerikanerin, die wirklich auf unterschiedlichen Ebenen ihr Talent unter Beweis gestellt hat. Die Rede ist von Andra Day. Nicht nur ist sie musikalisch extrem begabt, auch als Schauspielerin. Und dann muss man natürlich noch die richtigen Leute treffen, dann läuft's mit der Karriere. In ihrem Fall war das Stevie Wonder. Steffen Dröger aus dem ARD-Team. Andra Days Debütalbum stammt aus dem Jahr 2015, heißt Cheers to Fall. Der Titel klingt ja schon so, als ob Andra Day da nicht nur unbedingt die schönen Seiten des Lebens besingt.
2: Ja, Prost aufs Umfallen, ja? Ja. Ganz und gar nicht. In ihrem Debütalbum, da ist sie sehr, sehr persönlich. In vielen Songs geht es um Beziehungen, Enttäuschung, Fehler, Trennung. Auch was eigene Verfehlungen betrifft, da nimmt sie kein Blatt vom Mund. Sie hatte selbst eine langjährige Beziehung, wo sie betrogen hat, darüber singt sie. Und ein Song auf dem Album, der ist dann viel, viel größer geworden als die persönliche Geschichte, die Grundlage für das Lied war. Rise Up ist das, wurde regelrecht zur Hymne nach der Veröffentlichung, von ganz unterschiedlichen Menschen aufgegriffen. Sie hat es im Weißen Haus gesungen, wurde dann auch der Song mit der Black Lives Matter Bewegung verbunden. Die Botschaft: Zusammenhalt, füreinander da sein und trotz schwierigen Bedingungen und Rückschlägen weitermachen. Sie hat später erzählt, dass sie den Song ursprünglich auch gar nicht als Hymne geschrieben hat und auch gar nicht fürs Album. Der kam so aus ihr raus, als das Album schon fast fertig war. Der persönliche Hintergrund: eine Freundin von ihr, die war an Krebs erkrankt und auch sie selbst war erschöpft von der vielen Arbeit an diesem Album und an vielen anderen persönlichen Dingen.
3: I just remember sitting in my car outside the session and I remember just praying and I just asked God, I said, just please speak because I don't have it today. I want to be here, you know. And then I went in and she was playing.
2: Im Auto sitzt sie also vor dem Aufnahmestudio, ist erschöpft, traurig und bittet Gott um Kraft. Und dann geht's zurück ins Studio, die Musiker, die jammen und der Text kommt einfach aus ihr heraus. Mit eben einer Botschaft, die sofort verstanden wird und ankommt. Du kannst nicht mehr, macht nichts, es ist jemand da, wir stehen gemeinsam wieder auf.
1: Rise Up hören wir auch gleich. Für den Song selbst wurde sie unter anderem für den Grammy nominiert, für die beste R&B-Performance. Und auch das Album Cheers to Fall wurde damals für den Grammy nominiert als bestes R&B-Album.
2: Ja, innerhalb von kurzer Zeit gibt's Nominierungen, Erfolg und sogar weitere Angebote. 2021 bekommt sie die Hauptrolle in einem Film. Sie spielt die Jazzsängerin Billie Holiday.
1: Und diesen Film übrigens gibt's aktuell in der ARD-Mediathek. Sehr zu empfehlen.
2: Anschauen auf jeden Fall. The United States vs. Billie Holiday. Das war ihr Debüt als Schauspielerin. Dafür bekommt sie dann den Golden Globe als beste Hauptdarstellerin. Und der Soundtrack bekommt eine Nominierung für einen Grammy, die Compilation.
1: Wenn man ihre ganze Karriere anschaut, könnte man fast sagen, ist dann auch schon langsam so Stoff für einen eigenen Film.
2: Absolut. Könnte Traumkarriere heißen. Sie singt im Kinderchor, sie lernt tanzen, Musiktheorie, darstellende Künste. Mit 20 kommt sie dann nach Los Angeles, ist Straßenmusikerin, hat auch Auftritte im ein oder anderen Einkaufszentrum. Da landet der ein oder andere Auftritt im Internet und dann passiert 2010 was. Das könnte man sich für einen Film eigentlich nicht besser ausdenken. Stevie Wonder wird aufmerksam auf Andra, du hast es vorhin gesagt, und der kommt nicht bei einem Konzert vorbei, der bekommt eine Videoaufnahme zu sehen, ist beeindruckt von ihrer Stimme, nimmt Kontakt zu ihr auf und ab da wird er Mentor und Unterstützer und es geht rasant schnell voran mit ihrer Karriere. Tolle Musikerin.
1: Absolut, dankeschön. Steffen Tröger aus dem ARD-Team und nun eben dieser Song, Empowerment vom Feinsten, von Andra Day, Rise Up.

Roaring Water on a Drowning Man von James Carr im ARD Musikclub Soul haben wir jetzt zwei Superstars, die sich zusammengetan haben. Pharrell Williams und John Legend. Unabhängig voneinander haben die natürlich riesige Karrieren und für das neue Album von John Legend hat Pharrell Williams, Produzent, Songwriter, Sänger und Rapper, gesagt, ja, machen wir doch zusammen, oder? Und ja, wer ist John Legend, wenn er da nicht Ja gesagt hätte? Muse wird das neue Album von John Legend heißen, am 23. Oktober erscheinen. Aber eben Pharrell Williams hat nicht nur im Hintergrund gewerkelt, sondern es gibt auch den einen oder anderen Song, bei dem er hörbar mitgemischt hat. Und eben so einen Song haben wir jetzt. Fireflies, John Legend und Pharrell Williams zum ersten Mal im ARD Musikclub Soul.

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1: Wahnsinn, oder toller Song. John Legend zusammen mit Pharrell Williams und Fireflies. 3:09 ARD Verkehrsservice. Bitte Vorsicht auf der B3 Freiburg Richtung Weil am Rhein zwischen Heitersheim und Seefelden. Hier liegt ein totes Tier auf der Fahrbahn. Und in der nächsten Stunde geht's bei uns unter anderem um noch mehr neue Musik von Michael Kiwanuka zum Beispiel und von The Sincere's.

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1: 21 Uhr mit Mike Özke. Union und SPD sind bei der geplanten Pflegereform noch uneins. Die SPD will die Zuzahlung für die reine Pflege im Heim auf 1.500 Euro begrenzen. Das wären rund 300 Euro weniger als bisher. Gesundheitsminister Linnemann von der CDU sieht das skeptisch. Er will stattdessen erst einmal bestimmte Leistungen begrenzen. Linnemann sagte in der ARD,
2: dass wir jetzt sozusagen nicht nur Pflaster aufkleben, sondern eine erste Hilfe leisten, damit weiter die Leistungen ausgezahlt werden an die Pflegebedürftigen und die Beiträge stabil halten. Und in einem zweiten Schritt wollen wir Ende Oktober eine Kommission einrichten, die strukturell die Pflegeversicherung fit macht für die 30er Jahre.
1: Terrorverdacht in Großbritannien. Die Polizei in Welford im Südwesten Englands hat 5 Männer festgenommen, die mit 3 Autos in Richtung eines Luftwaffenstützpunktes gefahren waren. Sie stehen im Verdacht, einen Anschlag geplant zu haben. Die Rede ist von Verstößen gegen Sprengstoffgesetze. ARD-Korrespondentin Franziska Hoppen.
3: Als Vorsichtsmaßnahme wurden rund 85 Haushalte evakuiert. Welford befindet sich nur wenige Minuten vom Luftwaffenstützpunkt RAF Fairford entfernt. Dieser wird von den USA genutzt, um Angriffe auf iranische Raketenstellungen zu fliegen. Ob ein Zusammenhang besteht, ist derzeit nicht bestätigt. Die iranischen Revolutionsgarden hatten Großbritannien im Juli gewarnt, US-Bombern den Abflug von Fairford zu gestatten.
1: In Raunheim ist die Abwahl des Bürgermeisters gescheitert. Beim Bürgerentscheid heute wurde das notwendige Quorum nicht erreicht. HR-Reporterin Gabi Beck.
4: Stimmen Sie für die Abwahl von Herrn David Rendl? Das war die Frage, die 2.811 Raunheimer mit Ja beantwortet haben. Etwa die Hälfte hat mit Nein gestimmt. Ein notwendiges Quorum wären aber mindestens 30% der Wahlberechtigten gewesen, die mit Ja hätten stimmen müssen, also ungefähr 300 Stimmen mehr. Hintergrund war eine umstrittene 2-Millionen-Euro-Provision für einen Mitarbeiter. Trotz Beschluss des Stadtparlaments hat Rendl die nie zurückgefordert.
1: In Serbien hat Präsident Vučić sein Amt wie erwartet niedergelegt, weil er Regierungschef werden möchte. Vučić will als Spitzenkandidat seiner Partei bei der vorgezogenen Parlamentswahl in rund einem Monat antreten und im Fall eines Wahlsiegs Ministerpräsident werden. Das Amt des Staatsoberhaupts in Serbien übernimmt jetzt erst einmal Parlamentspräsidentin Brnabić. In der deutschen Eishockey-Liga haben die Löwen Frankfurt ihr Auswärtsspiel in München gewonnen. Am Ende stand es 4:1 für die Löwen. Das waren die Nachrichten. Das Wetter in der Nacht, Tiefstwerte von 16 bis 8 Grad. Morgen erst oft sonnig, am Nachmittag auch mal dichtere Wolken bei 24 bis 30 Grad. Die weiteren Aussichten, oft sonnig und nur ein paar Wolken. Am Dienstag ebenfalls maximal 30 Grad, am Mittwoch bis 29 Grad. Die Zeit 21.03 Uhr.
5: ARD-Verkehrsservice. Vorsicht auf der B3 Freiburg Richtung Weil am Rhein zwischen Altersheim und Seefelden. Hier liegt ein totes Tier auf der Fahrbahn. A5 Frankfurt Richtung Kassel zwischen Reichskirchner Dreieck und Homberg. Fahrbahnerneuerung. Die beiden rechten Spuren sind gesperrt, deshalb 3 Kilometer Stau. Das dauert eine Viertelstunde länger. Eine unterwegs, gute Fahrt, kommt gut an.
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5: Mit Annette Loris. Hallo. Und mit einem tollen neuen Album von Joy Oladokun. Außerdem hören wir natürlich, was beim Spiel der deutschen Elf gegen Griechenland so passiert und warum Michael Kiwanuka eine längere Pause machen musste.
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0: Books im ARD-Musikclub Soul. Nach dem Unentschieden gegen die Niederlande am vergangenen Donnerstag, heute ja direkt der nächste Auftritt der deutschen Fußballnationalmannschaft der Herren gegen Griechenland in der Nations League. Und bislang sind 25 Minuten gespielt. Karten gab es schon ein paar, Tore noch keine. Mehr Details von ARD-Reporterin Stefanie Bartschik.
1: Knapp 25 Minuten gespielt im Augsburger Stadion. Keine Tore zwischen Deutschland und Griechenland. Und der neue Bundestrainer bei seinem Heimdebüt, Jürgen Klopp, steht da in seiner Coachingzone ganz in Schwarz angezogen mit schwarzer Käppi. Die Arme verschränkt. Jetzt coacht er mal ein bisschen. Zufrieden kann er nicht sein mit dem Auftritt seiner Mannschaft bislang. Eigentlich ein ordentlicher Beginn mit ordentlich Zug nach vorne. Erste Chance, Bambasé Konté, der Hoffenheimer heute bei seinem Debüt aus zentraler Position an der 16er-Marke mit links abgezogen, leicht rechts am Tor vorbei. Und dann ist es insgesamt aber zu wenig zielstrebig. Die deutsche Mannschaft versucht zwar nach vorne zu spielen, tut sich da aber schwer, auch jetzt wieder von hinten raus. Die Griechen sind weit aufgerückt, versuchen da direkt zu attackieren und sie verstecken sich nicht. Griechenland hatte auch eine richtig gute Chance durch Karezas, den jungen Mann von Borussia Dortmund, den 18-Jährigen. Mit links hat er abgezogen, leicht übers Tor. Gibt jetzt das Foulspiel an einem griechischen Spieler und es sind gut 3.000, 4.000 Fans hier. Die Griechen sind auch diejenigen, die so ein bisschen Alarm machen und es war gerade übrigens wieder Karezas, der da über die rechte Seite echt auch ein bisschen Tempo macht und für die Verteidiger sehr schwer zu fangen ist. Und deswegen gibt es jetzt den Freistoß, den Karezas gleich selber reinbringen wird für Griechenland. Diese Mannschaft, das ist eine goldene Generation mit vielen jungen Talenten. Also eine richtige Herausforderung hier heute beim Klopp-Heimdebüt für die deutsche Nationalmannschaft. Und jetzt kommt dieser Freistoß, reingezogen, scharf mit links, aber erstmal rausgeköpft von Kevin Schade. Nachschusschance aus der zweiten Reihe und dann können sie sich befreien. Und dann gibt es die Kontergelegenheit. Das ist Karim Adeyemi, der hat das Tempo, hat ein Spieler gegen sich, ist vorbei. Karim Adeyemi immer noch am Ball, mit links, Karim Adeyemi! Übers Tor! Ganz, ganz stark! Zieht er sich natürlich nicht das Tor. Und das war schon der große Vorwurf nach dem Spiel gegen die Niederlande. Da hatte er seine Chancen, hat sie auch nicht genutzt. Aber es gibt trotzdem den Applaus von der Seitenlinie, von seinem Bundestrainer, von Jürgen Klopp. Super Kontergelegenheit für die deutsche Mannschaft, aber es bleibt noch 27 Minuten beim 0:0.
0: Aus Augsburg, ARD-Reporterin Stefanie Bartschik. Und in einer guten Stunde hören wir natürlich nochmal rein, was sich da so getan hat. Und das ist Musik von Lee Fields im ARD-Musikclub Soul. Honey Dove.

gleichzeitig auch ein guter Fall für den ARD Musikclub Rock. Alabama Shakes waren das mit Another Life im ARD Musikclub Soul. Hier geht's jetzt um eine US-amerikanische Singer-Songwriterin, Joy Oladokun. Und der Nachname verrät das, mit nigerianischen Wurzeln. Ihr neues Album ist da, das heißt Hope is a Heavy Thing. Und inhaltlich geht's in diesem Album eben um Hoffnung. Und die Frage, was bedeutet Hoffnung, wenn die Welt sich gleichzeitig überwältigend, chaotisch oder manchmal sogar bedrohlich anfühlt? Und dazu hat sie einen ganz wundervollen Opener auf dem Album, nämlich Raised by the Radio. Darin erzählt sie, wie sie buchstäblich vom Radio großgezogen wurde. Pop- und Protestsongs als Überlebenshilfe. Nicht die schlechteste Strategie, meiner Ansicht nach. Aber Hoffnung ist für Joy kein naives, naja, wird schon, sondern was, was wirklich Gewicht hat. Hoffnung heißt, die eigene Geschichte und die Welt anzusehen mit allen Brüchen und sich trotzdem zu entscheiden, weiterzugehen, sich zu verbinden, freundlich zu bleiben, Grenzen zu setzen und nicht bitter zu werden. Perfektes Album für alle, die auf Fusia, Brandy Carlile oder auch Tracy Chapman stehen, denn genau in dieser Tradition ist sie unterwegs. Und das ist ja sehr hörenswert. Wir hören aus dem neuen Album Hope is a Heavy Thing von Joy Oladokun, Kind.

0: Jetzt ist es gleich 9:30 Uhr, ARD-Verkehrsservice. Die A48 Dernbach-Koblenz ist in Richtung Koblenz zwischen Dernbach und Höhergrenzhausen und in der Gegenrichtung zwischen Wendorf-Neuwied und Dreieck-Dernbach wegen Brückenarbeiten bis morgen früh um 5 gesperrt. Auf den Ausweichstrecken kommt es immer wieder zu massiven Behinderungen, also mehr Zeit einplanen. Die B28 in Reutlingen ist zwischen B464 Reutlingen-Zentrum und Ortsausgang wegen eines Unfalls gesperrt. Allen unterwegs, gute und sichere Fahrt. Kommt gut an.
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0: Mit Annette Loris, guten Abend. Und natürlich haben wir ein Auge darauf, was bei dem Nations League-Spiel Deutschland gegen Griechenland so passiert. Und wir hören in ein paar Minuten endlich wieder ein Lebenszeichen von Michael Kiwanuka.
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0: Und das ist ein Wunsch für Josch aus Frankfurt, der heute sehr stolz auf seine Tochter Paula war. Und sie ihm gezeigt hat, wie glücklich und stolz man sich als Vater fühlen kann.

0: Die meinen, wie sie heißen, The Revivalists waren das und Keep Going. Um gleich 20 Minuten vor 10 ARD Verkehrsservice. Vorsicht, auf der B10 in Stuttgart im Berger Tunnel steht ein defekter PKW auf der rechten Spur. Kurzer Zwischenstand beim Nations League Spiel Deutschland gegen Griechenland steht zwar seit 0:0. Und jetzt kümmern wir uns um Michael Kiwanuka. Der hat vorgestern sein neues Album Fudge angekündigt und dabei sehr offen gemacht, unter welchen Voraussetzungen dieses Album entstanden ist. Auf Instagram hat er geschrieben, wie glücklich er sei, dieses Album mit uns teilen zu können. Gerade weil die letzten Monate geprägt waren von schweren gesundheitlichen Problemen. Anfang des Jahres erlitt Michael Kiwanuka eine Hirnblutung, dann einen Schlaganfall. Und die daraus entstandene Gehirnverletzung beschrieb er als ziemlich schwer. Derzeit befindet er sich in einer intensiven Reha und sagte, dass an eine Rückkehr auf Tour erstmal gar nicht zu denken sei. Aber er formulierte auch ganz viel Hoffnung. Es liege zwar ein langer, harter Weg vor ihm, aber er kämpfe weiter, wieder gesund zu werden. Und er habe das Gefühl, dass es vorangeht. Und vor diesem Hintergrund wirkt Fudge fast wie ein Statement. Musik als eben Weitergehen, als Neubeginn. Vorab gibt es jetzt bereits einen neuen Song von Michael Kiwanuka, wobei er den zusammen mit dem italienischen Filmkomponisten Daniel Lupi gemacht hat. To Some Degree, so heißt der Song. Und der wiederum stammt aus dem neuen Daniel Lupi-Album Wilma, ein Projekt, das er selbst als Soundtrack zu einem Liebesfilm gedacht hat, den es gar nicht gibt. Es ist ein sehr, sehr schöner Song geworden. Und an dieser Stelle drücken wir natürlich Michael Kiwanuka die Daumen, dass er wieder richtig fit wird. To Some Degree im ARD Musikclub Soul.
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Vergangene Woche ist so viel schöner, neuer, toller Soul erschienen. Zum Beispiel auch das neue Album der The Sincere's, heißt Love Story. The Sincere's, die kommen aus East L.A. und gelten aktuell als eine der spannendsten Bands der aktuellen Lowrider-Soul oder Chicano-Soul-Szene. Musikalisch sind sie unterwegs in der Tradition der späten 60er, frühen 70er Jahre, also analoge Produktion, warme Bläser, dichte Harmonien und Songs, die klingen, als könnten sie direkt aus dem alten Sweet Soul Sampler stammen. Gleichzeitig aber sind ihre Texte ganz klar in der Gegenwart verankert. Das Besondere an diesem Album, an Love Stories, ist, wie diese Band kollektiv arbeitet. Also da ist jeder Song hörbar eine Ensembleleistung. 9 Bandmitglieder sorgen dafür, dass das eigentlich wie Live-Aufnahmen klingt. So ohne Schnickschnack, ohne Hightech, einfach 9 Musiker, die wirklich wissen, was sie tun. Aus Love Stories von The Sincere's hören wir How Lonely is Lonely im ARD Musikclub Soul.

DJ Troy Spinners on the Rubber Band Man im ARD Musikclub. Soll übrigens auch mit euren Wünschen, wenn ihr welche habt. 0711 26 27 28. Gabriela hat uns geschrieben aus Rüdesheim. Wie wär's denn mit Mary J. Blige und Round and Round? Sehr gerne.

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1: 22 Uhr mit Mike Oeske. Union und SPD diskutieren weiter über die Pflegereform. Die SPD hatte vorgeschlagen, den Eigenanteil bei der Pflege bei 1.500 Euro zu deckeln. Das wären rund 300 Euro weniger als bisher. Gesundheitsminister Linnemann von der CDU sieht das skeptisch. Aus Berlin Oliver Neuroth.
2: Nach seinen Worten löst eine Entlastung in dieser Höhe nicht das Grundproblem, nämlich dass die Heimrechnungen pro Monat insgesamt oft 3.000 Euro und mehr betragen. Der CDU-Minister will im Oktober eine Kommission einrichten, die strukturell die Pflegeversicherung fit machen soll für die 2030er Jahre. Am Mittwoch möchte Gesundheitsminister Linnemann sein Konzept ins Kabinett einbringen. Im Kern sieht es vor, den Zugang zu höheren Pflegeleistungen zu bremsen und einzelne Leistungen zu begrenzen.
1: In Raunheim im Kreis Groß-Gerau ist die Abwahl von Bürgermeister Rendel gescheitert. Zwar war eine Mehrheit der Abstimmenden dafür, den SPD-Rathauschef abzuwählen, die notwendige Stimmenzahl wurde aber nicht erreicht. In Polheim im Kreis Gießen ist noch nicht entschieden, wer neuer Bürgermeister wird. Hier gehen Jörg Buß von der CDU und Israel B. Josef von der SPD in die Stichwahl. In Wesertal im Kreis Kassel hat Lukas Honemann die Stichwahl gewonnen. In Steinau an der Straße im Main-Kinzig-Kreis bleibt der parteilose Christian Zimmermann Rathauschef. In Großbritannien stehen 5 Männer unter Terrorverdacht, die in der Nähe eines Luftwaffenstützpunkts festgenommen worden waren. Von der britischen Polizei hieß es, gegen die Männer werde unter anderem wegen des Verdachts ermittelt, gegen Sprengstoffgesetze verstoßen zu haben. Vor der Festnahme waren der Polizei verdächtige Fahrzeuge gemeldet worden, die unterwegs zu dem Luftwaffenstützpunkt waren, der vom US-Militär genutzt wird. Weitere Hintergründe sind bisher nicht bekannt. Die Menschen in der Schweiz haben eine Initiative für eine strengere Neutralität des Landes abgelehnt. Nach offiziellen Angaben waren bei der Volksabstimmung 70% dagegen. Die Initiatoren hatten der Schweizer Regierung vorgeworfen, die Neutralität aufgeweicht zu haben, weil sie die EU-Sanktionen gegen Russland übernommen habe. Im DFB-Pokal der Frauen steht Eintracht Frankfurt im Achtelfinale. Die Eintracht hat bei Drittligist Karlsruhe klar gewonnen mit 6:1. HR-Sportreporter Matthias Merget.
3: Einen besonders schönen Nachmittag erlebte Vivien Lia, die an ihrem Geburtstag einen Treffer vorbereitete und einen selbst erzielte. Blau-Gelb Marburg aus der Regionalliga unterlag dagegen den Frauen des Bundesligisten Leipzig mit 0:2 und ist damit raus aus dem Pokal.
1: Das waren die Nachrichten. Das Wetter in der Nacht: Tiefstwerte von 16 bis 8 Grad. Morgen erst oft sonnig, am Nachmittag auch mal dichtere Wolken bei 24 bis 30 Grad. Die weiteren Aussichten: oft sonnig und nur noch ein paar Wolken. Am Dienstag ebenfalls maximal 30 Grad, am Mittwoch bis 29 Grad. Die Zeit 22.03 Uhr.
4: ARD-Verkehrsservice. Achtung, Autofahrer, Falschfahrer auf der B36 B535 Mannheimer Landstraße, Heidelberg Richtung Schwetzingen, Höhe Mannheim-Schwetzingen. Äußerst rechts fahren, nicht überholen auf der B36 B535 Mannheimer Landstraße, Heidelberg Richtung Schwetzingen, in Höhe Mannheim-Schwetzingen, ein Falschfahrer. In beiden Richtungen besondere Vorsicht. Wir sagen natürlich Bescheid, sobald die Gefahr vorüber ist. Die A48 Dernbach-Koblenz ist in Richtung Koblenz zwischen Dernbach und Bendorf-Norwied und in der Gegenrichtung zwischen Bendorf-Norwied und Höher-Grenzhausen wegen Brückenarbeiten bis morgen früh um 5 gesperrt. Auf den Ausweichstrecken kommt es teilweise zu massiven Behinderungen. Die B28 in Reutlingen ist zwischen B464 Reutlingen-Zentrum und dem Ortsausgang wegen eines Unfalls gesperrt. Fahrt vorsichtig und kommt gut und sicher an euer Ziel.
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4: Mit Annette Loris, hallo. Und mit einem guten Grund, heute Abend mal Janis Joplin zu hören. Außerdem in das neue Album von Honey Bear, The Band, müssen wir reinhören. Und über Tamera reden, die auch tolle neue Musik veröffentlicht hat.
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Jalene Ngonda, If You Don't Want My Love im ARD Musikclub Soul, auch mit euren Musikwünschen natürlich. Max Herrer hat uns geschrieben, ich möchte Janet Jackson mit Let's Wait a While vorschlagen. Das passt doch gut ins Programm. Tut es und läuft jetzt für dich, Max.

0: Let's Wait a While von Janet Jackson. Wir warten auf Tore. Klar, es geht um die Nations League. 66 Minuten sind gespielt. Deutschland gegen Griechenland. Das ist teilweise ziemlich turbulent, aber tortechnisch hat sich bislang noch nicht allzu viel getan. Unsere Reporterin in Augsburg ist Stefanie Bartschik.
1: Oh, aufgepasst. Die Griechen haben sich den Ball geschnappt. Und jetzt gibt's die Riesenmöglichkeit. Und nicht das 1:0 für Griechenland gegen Deutschland. Ioannidis schiebt den Ball freistehend mit rechts am Tor von Alexander Nübel vorbei. Das war ein Fehler der deutschen Hintermannschaft. Joshua Kimmich wird da angespielt von Jonathan Tah und zwar aus kurzer Distanz, lässt den Ball prallen und dann ist es der Kapitän Pavlidis, der seinen Mitspieler relativ schnell in Szene setzt, den eingewechselten Ioannidis. Und da streckt Joshua Kimmich, der Kapitän, einmal die Zunge raus, einmal durchatmen, nicht das 0:1 für die Griechen. So, und jetzt ist das griechische Publikum, die gut 4.000 Fans hier im Augsburger Stadion. Jetzt sind sie da, jetzt sind sie angestachelt. Deutschland ist eigentlich besser aus der Kabine gekommen, hatte Chancen durch Babassé Konté, durch den Debütanten und durch eben Joshua Kimmich per Freistoß 20 Meter Torentfernung. Jetzt gibt es eine gelbe Karte für einen Spieler der Griechen, für den eingewechselten Kobelis. Da hat Jonathan Burkhardt ebenfalls eingewechselt, auf deutscher Seite gerade gefoult. Deswegen gibt es den Freistoß für Deutschland, gute 10 Meter weg von der Mittellinie. Ja, Deutschland in diesem Spiel so ein bisschen Licht und Schatten gleichzeitig. Gibt gute Szenen, gibt gute Phasen, auch in der ersten Hälfte. Gibt große Möglichkeiten, Doppelchance Adeyemi in der 26. und in der 32. Minute. Aber sie treffen eben das Tor nicht. Und dann sind sie mal richtig präzise und richtig gut und im Tempo drin. Und dann machen sie eben Fehler, so wie Jürgen Klopp gesagt hat. Bei seinem Heimdebüt, der neue Bundestrainer, sie sind noch in der Findungsphase. Ball ist bei der deutschen Mannschaft. Joshua Kimmich lässt ihn noch mal hinten rumlaufen. Über Jan-Aurel Bissek, den Innenverteidiger, in seinem zweiten Länderspiel. Weiter auf Jonathan Tah, der versucht den langen Schlag nach vorne auf den eingewechselten Florian Wirtz. Der kann sich nicht durchsetzen im Duell gegen seinen griechischen Gegenspieler, kriegt den Ball aber jetzt nochmal, da bleiben wir nochmal dran, gibt es vielleicht noch den Abschluss, Felix Metscher legt sich den zurecht, schiebt den nochmal raus auf Adeyemi, der ist im 16er und muss jetzt abdrehen, also bleibt beim 0:0 68 Minuten rum.
0: Aus Augsburg, unsere Reporterin Stefanie Bartschik und vielleicht passiert ja noch was, falls dem so sein sollte, erfahrt es natürlich hier im ARD Musikclub. So, das ist Baby Yuan und Hard Times. Go!

Die wunderbare Shirley Bassey mit dem Propellerheads und History Repeating. Schlechte Nachrichten aus deutscher Sicht auf das Nations League Spiel Deutschland gegen Griechenland. Die Griechen haben so eben das erste Tor erzielt in der 73. Spielminute. Heißt, jetzt ist der Druck auf die deutsche Mannschaft dann schon ein klein bisschen erhöht. 21 Minuten nach 10, ARD Verkehrsservice mit einer Entwarnung von der B36, B535, Mannheimer Landstraße, Mannheim Heidelberg. Kein Falschfahrer mehr in Höhe A6, Mannheim Schwetzingen. Und wir gehen jetzt musikalisch nach Vancouver. Da kommt eine Band her, die sich sehr bewusst an der alten Schule orientiert. Honey Bear, The Band. Also so eine Mischung, so Vintage Soul, Blues, Roots. Ja, irgendwie sowas zwischen den Teskey Brothers und dem Geist von Muddy Waters. Das alles kommt zusammen auf dem neuen Album The Cure, so heißt es. Und alle Songs darauf sind definitiv straßenerprobt. Das heißt, die sind erstmal auf große Tour gegangen mit all diesen Songs und haben danach gesagt, das funktioniert, das macht Spaß, das nehmen wir auf. Und dadurch ist das Album sehr organisch und sehr live-nah geworden. Inhaltlich geht's in The Cure um eine Idee von Heilung, nicht im Sinne eines Allheilmittels. Stattdessen geht's um die kleinen und großen Dinge, die uns ein bisschen besser durchs Leben bringen. Beziehungen, Musik, Humor, Durchhaltevermögen und vor allem gute Musik. Wie die von Honey Bear, The Band, Unbroken, jetzt im ARD Musikclub Soul.

0: Arlo Parks hat den Dancefloor für sich entdeckt. Softly war das. Um gleich 10:30 ARD Verkehrsservice. Vorsicht auf der B12 Kempten Richtung Lindau. Zwischen Isny-West Kreisverkehr und Felderhalde-Tunnel liegt ein Tier auf der Fahrbahn. Die A48 Dernbach-Koblenz ist Richtung Koblenz zwischen Dernbach und Bendorf-Norwied und in der Gegenrichtung zwischen Bendorf-Norwied und Höhergrenzhausen wegen Brückenarbeiten bis morgen früh um 5 gesperrt. Auf den Ausweichstrecken kommt es immer wieder zu Behinderungen. Und dann haben wir nur noch eine Meldung von der B28 in Reutlingen. Hier ist zwischen B464 Reutlingen Zentrum und dem Ortsausgang wegen eines Unfalls gesperrt. Allen unterwegs, gute Fahrt, kommt gut an.
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0: Mit Annette Loris, hallo. Und mit einer Frau in ein paar Minuten, die zugegebenermaßen nicht allzu oft im ARD Musikclub Soul stattfindet. Es geht um Janis Joplin, aber erst erfüllen wir noch einen Wunsch und zwar hat uns den Klaus Kümmet per WhatsApp ins Studio geschickt. Der Klaus aus Tüngersheim schreibt, er ist wieder am Radio und wünscht sich vom Godfather of Soul Sex Machine. Das gehört doch einfach dazu, oder? Absolut, kommt sofort.
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0: I can only hold her von Amy Winehouse. Um 11:06 ARD Verkehrsservice. Vorsicht auf der A66 Frankfurt Richtung Wiesbaden im Schiersteiner Kreuz in der Überleitung zur A643 Richtung Mainz liegt eine Leitparker auf der Fahrbahn.
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0: Und da bleiben wir bei großartigen Stimmen, die viel zu früh verstummt sind. Die von Janis Joplin. Es geht um das Album Pearl in unserer aktuellen Meilensteinfolge und darauf ist der letzte Song, den Janis Joplin zu Lebzeiten im Studio ganz alleine ohne Band eingesungen hat. Mercedes-Benz. Katharina Heinius aus dem ARD-Team hat unter anderem in diesem Meilenstein-Podcast erzählt, wie dieser Song überhaupt entstand.
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0: Und welche Bedeutung er vor allem hatte.
4: Und zwar geht es um einen Abend in einer Bar in New York, in der Portchester Bar am 8. August 1970. Da war Janis Joplin zusammen mit dem Songwriter Bob Neuwirt und die haben dort einen Poetry Jam gemacht. Man duelliert sich mit Songzeilen, mit Textzeilen und es ist einfach ein kreatives Miteinander. Und die beiden haben sich die erste Zeile von einem Song von Michael McClure genommen, einem Songwriter aus San Francisco, die da heißt Come on God and buy me a Mercedes-Benz. So hieß die Zeile ursprünglich und sie haben ja dann draus gemacht, Oh Lord, won't you buy me a Mercedes-Benz? Aber das war praktisch die Inspiration für diesen Jam und die beiden haben das praktisch miteinander on the fly diesen Text entworfen und den hat sie dann halt später nochmal selbst im Studio eingesungen. Und wenn man sich die Story kurz anschaut, also die Sängerin bittet den Herrn, ihr seine Liebe zu beweisen, indem er ihr einen Mercedes-Benz schenkt und einen Farbfernseher und eine Nacht in der Stadt kauft. Also es geht

nennt man eine wohl misslungene Heimpremiere für Jürgen Klopp. In Augsburg in der Nations League verliert die deutsche Mannschaft gegen Griechenland 0-1. Naja gut, am nächsten Donnerstag geht's weiter in der Nations League. Schauen wir mal. Jetzt kümmern wir uns um Tamara im ARD-Musikclub Soul. Britische Sängerin, Songwriterin, hat ihr neues Album veröffentlicht. Das heißt Undeniable, also unbestreitbar oder auch nicht zu leugnen. Und genau darum geht's auch auf diesem Album. Um Gefühle und Wahrheiten, die sie nicht wegschieben konnte. Also so eine Art Bestandsaufnahme. Tamara erzählt von Beziehungen, von Selbstbild, Fehlern, Grenzen. Aber immer mit dem Fokus darauf, sich nicht klein zu reden. Und das macht das Ganze auch so interessant. Also das ist sehr gefühlvoll und verwundbar, aber auch sehr, sehr selbstbewusst. Undeniable heißt das Album und daraus hören wir Sinner von Tamara im ARD-Musikclub Soul.

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1: Take Your Praise von Camille Yarbrough. Und vor allem am Anfang wartet man ja drauf, dass der Beat einsetzt, weil wiederum Fatboy Slim ja genau daraus seinen großen Hit Praise gemacht hat. War ein paar Jahrzehnte später. So, jetzt nochmal kurz auf die Straße. Es ist 8:08. ARD Verkehrsservice. Vorsicht auf der B30 Friedrichshafen Richtung Ravensburg. Zwischen Werner Hoftunnel und Ravensburg Nord liegt ein Tier auf der Fahrbahn.

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1: 23 Uhr mit Mike Oeske. Die Zukunft der Pflegeversicherung bleibt in der Diskussion. SPD, Gewerkschaften und Patientenschützer fordern, den maximalen Eigenanteil zu den Pflegekosten im Heim noch stärker zu deckeln als bisher. Gesundheitsminister Linnemann und die Krankenkassen wollen stattdessen die Kosten senken. Wie das ohne Kürzungen gehen kann, ist aber noch offen. Ab Herbst soll eine Kommission darüber beraten. In Raunheim ist die Abwahl des Bürgermeisters gescheitert. Beim Bürgerentscheid ist nicht die notwendige Stimmenzahl zusammengekommen. HR-Reporterin Gabi Beck.
2: Stimmen Sie für die Abwahl von Herrn David Rendl? Das war die Frage, die 2811 Raunheimer mit Ja beantwortet haben. Etwa die Hälfte hat mit Nein gestimmt. Ein notwendiges Quorum wären aber mindestens 30% der Wahlberechtigten gewesen, die mit Ja hätten stimmen müssen, also ungefähr 300 Stimmen mehr. Hintergrund war eine umstrittene 2-Millionen-Euro-Provision für einen Mitarbeiter. Trotz Beschluss des Stadtparlaments hat Rendl die nie zurückgefordert.
1: Am Abend hatte es im Rathaus von Raunheim noch einen Polizeieinsatz gegeben. Auslöser war ein Hinweis, dass im Keller geschredderte Wahlunterlagen liegen würden. Laut Polizei wurden 2 Papiermüllsäcke beschlagnahmt. Es müsse aber noch ermittelt werden, ob es Wahlunterlagen waren. In Niedernhausen im Rheingau-Taunus-Kreis ist ein missglücktes Parkmanöver tödlich ausgegangen. Laut Polizei war ein 84-jähriger Autofahrer beim Einparken erst rückwärts gegen ein Fahrzeug gefahren. Anschließend habe er stark vorwärts beschleunigt und seine 80-jährige Ehefrau erfasst, die vor dem Wagen stand. Der Mann sei noch etwa 150 Meter weiter gerast und habe dabei mehrere andere Fahrzeuge beschädigt. Er wurde schwer verletzt, seine Frau starb noch an der Unfallstelle. Die deutsche Fußballnationalmannschaft hat ihr erstes Heimspiel mit dem neuen Bundestrainer Jürgen Klopp verloren. Das Team unterlag Griechenland mit 0:1. Aus Augsburg Michael Augustin.
3: Die Deutschen hatten viel häufiger den Ball. 72% Ballbesitz im ersten Durchgang. Die Griechen lauerten auf Konterchancen. Deutschland vergab seine Chancen. Wieder Adeyemi, der eine gute Möglichkeit hatte, aber auch Conte, der Hoffenheimer bei seinem Debüt, oder Kimmich hätten treffen können für Deutschland. Nach 74 Minuten traf Griechenland Korbelis mit dem 0:1. Deutschland hatte letzten Endes zu wenig Ideen im 1:1. Deutschland verliert deshalb mit 0:1.
1: In der Handball-Bundesliga hat die HSG Wetzlar in Hamburg verloren mit 32:37. Das waren die Nachrichten. Das Wetter in der Nacht, Tiefstwerte von 16 bis 8 Grad, morgen erst oft sonnig, am Nachmittag auch mal dichtere Wolken bei 24 bis 30 Grad. Die weiteren Aussichten, oft sonnig und nur ein paar Wolken. Die Zeit 23.03 Uhr.
4: ARD-Verkehrsservice. Vorsicht auf der A98 Schaffhausen Richtung Weil am Rhein zwischen Kandern und Binzen liegt ein Tier auf der Fahrbahn. Vorsicht auch auf der B30 Friedrichshafen Richtung Ravensburg. Zwischen Werner Hoftunnel und Ravensburg Nord liegt auch ein Tier auf der Fahrbahn. A6 Heilbronn Richtung Nürnberg zwischen Feuchtwangen Nord und Aurach eine ungesicherte Unfallstelle. Und die A48 Dernbach-Koblenz ist in Richtung Koblenz zwischen Dernbach und Bendorf-Norwied und in der Gegenrichtung zwischen Bendorf-Norwied und Höhergrenzhausen wegen Brückenabrissarbeiten bis 5 Uhr morgen früh gesperrt. Allen unterwegs, gute und sichere Fahrt.
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4: Mit Annette Loris. Guten Abend. Ich wollte nicht guten Morgen sagen, soweit ist es noch nicht. In dieser Stunde reden wir unter anderem über Eric Benet, der vor 30 Jahren sein Debüt rausgebracht hat, und haben spannenden, etwas härteren Soul Blues von Jovin Webb.
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0: Soul aus Finnland von Inna Forsman, Pass You By. 10 Minuten nach 11, ARD Verkehrsservice. Vorsicht auf der B54 Limburg-Siegen zwischen Oberweier und Ausfahrt-Siegener Straße. Hier liegt ein Tier auf der Fahrbahn. Gleiches Problem im Kreis Main-Koblenz auf der Kreisstraße zwischen Langenfeld und Main. Auch hier liegt ein Tier auf der Fahrbahn. Jetzt geht's um den amerikanischen Singer-Songwriter Eric Benesch. In Deutschland ist er nicht ganz so bekannt, aber seine Karriere ist mittlerweile auch 30 Jahre alt. Es gab bei uns mal einen Platz 28, mal einen Platz 82 in den Single-Charts und das war das höchste der Gefühle. Vor 30 Jahren kam sein Debütalbum raus in Amerika und Großbritannien. Wurde und wird das ziemlich gefeiert. Adrian Beric aus der ARD Musikredaktion. Du weißt ein bisschen mehr über Eric Benesch.
1: Naja, jedenfalls einer mit einer treuen Fangemeinde. Du hast es gerade gesagt, Amerika und England. Da hat er eine stolze Fanbasis über die Jahrzehnte aufgebaut. Da sind alle seine Alben regelmäßig in den Charts gelandet. Hierzulande war der Name Eric Benesch eigentlich nur beim musikalischen Insider bekannt. Yvonne Katterfeld, halte ich fest, Yvonne Katterfeld, die hat mal ein richtig tolles Duett mit dem aufgenommen. Ansonsten war der höchstens bei den Leuten bekannt, die gerne mal in den Klatschspalten unterwegs sind. Benesch war mal mit Hollywood-Star Halle Berry verheiratet. Und er war mal mit Manuela Testolini verheiratet, die wiederum war 7 Jahre lang die Ehefrau von einem gewissen Prince. Naja, wir konzentrieren uns aber aufs Musikalische. Diese Debüt-LP von ihm, damals 96, die hat schon ziemlich Eindruck gemacht. Wenn wir da heute rückwirkend reinhören, merkt man auch ein bisschen warum. Es ist sehr typischer 90er R&B. Es klingt an manchen Stellen sogar ein bisschen wie Prince. Adult Soul hat man das damals genannt, Soul für Erwachsene. Und es war auch sehr erwachsene, sehr reife Musik, außergewöhnlich reif für ein Debüt. Benesch macht immer noch sehr erwachsene Musik und er ist regelmäßig munter auf Tour unterwegs. Den gibt's noch.
0: Das ist gut so. Und so soll es bleiben. Er feiert jetzt also sein 30. Jubiläum seines Debütalbums und daraus hören wir Spiritual Thing von Eric Benesch.

0: Noch ein Debüt. Das war eins von Paolo Nutini, Last Request im ARD Musikclub Soul. Film wir natürlich auch sehr, sehr gerne eure Wünsche. Zum einen hatte Robert uns geschrieben, wenn We Are Family von Sister Sledge als Soul gilt, dann wünsche ich mir das doch. Ist ja auch R&B und Disco, also drei Genres in einem. Absolut richtig. Und dazu hat uns auch noch eine Nachricht erreicht.
1: Ja, hallo, hier ist der Dirk aus Bissingen. Das ist Sister Sledge, We Are Family. Es ist halt so, ich mag allgemein diese so Musik, allgemein von diesen Gruppen. Und das ist ein wirklich schönes Lied.
0: Absolut richtig, Dirk. Und das spielen wir sehr gerne für euch.

0: sind sogar für die Ohren. Girl on the Phone von Aaron Fraser. Jetzt ist es 11:30 AD Verkehrsservice. Vorsicht auf der B54 Limburg-Siegen zwischen Oberweier und Ausfahrt Siegener Straße liegt ein Tier auf der Fahrbahn. Das gleiche Problem im Kreis Mayen-Koblenz auf der Kreisstraße zwischen Langenfeld und Mayen liegt ebenfalls ein Tier auf der Fahrbahn. Die A48 Dernbach-Koblenz ist in Richtung Koblenz zwischen Dernbach und Bendorf-Neuwied und in der Gegenrichtung zwischen Bendorf-Neuwied und Höhergrenzhausen wegen Brückenarbeiten bis um 5 Uhr morgen früh gesperrt. Und die A98 Schaffhausen Richtung Singen ist in Höhe der B314 Lauchringen nach einem Unfall ebenfalls gesperrt. Allen unterwegs, gute Fahrt, kommt gut an.
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0: Mit Annette Loris, guten Abend. Und wir müssen euch dringend noch Jovin Webb vorstellen. Der macht ein bisschen härteren Soul, aber sehr, sehr spannend. Und dann hätten wir in dieser halben Stunde noch was von Ryan Giddens, von Guru und Club Nouveau.
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Zum Beispiel was über Jovin Webb. Spannender Typ, kommt aus Louisiana und gehört aktuell zu den ganz erfolgreichen Stimmen des zeitgenössischen Blues. Also das ist auch ganz witzig, was der macht. Das ist so eine Mischung aus Soul, Shouter, Bluesrocker und Southern Crooner. Hat ein neues Album veröffentlicht, das heißt Son of a Sinner, sein zweites Album. Und ja, wie es der Titel schon erahnen lässt, es geht um Glauben, Versuchung und die Möglichkeit der Erlösung. Sohn eines Sünders. Aber auch jemand, der seine Fehler nicht wegromantisiert, sondern benennt. Gebet ist da nicht eine fromme Floskel, sondern ein ehrliches Eingeständnis. Ich krieg das nicht alles alleine hin. Wirklich tolles Album. Und ein Song darauf heißt Pray for Me. So klingt Jovin Webb. Hört ihr jetzt im ARD Musikclub Soul.

0: Come into my life. Joy Sims war das. Im ARD Musikclub Soul schaffen wir noch ganz schnell einen Wunsch. Anke und Bettina haben sich bei uns gemeldet, uns eine WhatsApp-Geschichte und schreiben: Liebes Team, wir feiern heute Bettinas Geburtstag. An dieser Stelle herzlichen Glückwunsch und würden uns sehr freuen, wenn ihr Lounging von Go für uns spielen könnt.
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0: Oliver Dean und Dive. Um 4 Minuten vor Mitternacht, ARD Verkehrsservice. Vorsicht auf der A1 661 Bad Homburg Richtung Elsensbach zwischen Frankfurt-Friedberger Landstraße und Frankfurt-Ost hier liegen Fahrzeugteile.
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0: Zuletzt ein Song, der eins der berühmtesten Gedichte in der US-Literatur zitiert. Hope is the thing with feathers. Daraus hat Rihanna Giddens was sehr, sehr Schönes gemacht. Und damit gute Nacht.

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1: 0 Uhr mit Mike Özke. Union und SPD sind bei der geplanten Pflegeversicherung Pflegereform noch uneins. Die SPD will die Zuzahlung für die reine Pflege im Heim auf 1.500 Euro begrenzen. Das wären rund 300 Euro weniger als bisher. Gesundheitsminister Linnemann von der CDU sieht das skeptisch. Er will stattdessen erst einmal bestimmte Leistungen begrenzen. Linnemann sagte in der ARD,
2: dass wir jetzt sozusagen nicht nur Pflaster aufkleben, sondern eine erste Hilfe leisten, damit weiter die Leistungen ausgezahlt werden an die Pflegebedürftigen und die Beiträge stabil halten. Und in einem zweiten Schritt wollen wir Ende Oktober eine Kommission einrichten, die strukturell die Pflegeversicherung fit macht für die 30er Jahre.
1: In Rauenheim im Kreis Groß-Gerau ist die Abwahl von Bürgermeister Rendl gescheitert. Zwar war eine Mehrheit der Abstimmenden dafür, den SPD-Rathauschef abzuwählen, die notwendige Stimmenzahl wurde aber nicht erreicht. In Polheim im Kreis Gießen ist noch nicht entschieden, wer neuer Bürgermeister wird. Hier gehen Jörg Buß von der CDU und Israel B. Josef von der SPD in die Stichwahl. In Wesertal im Kreis Kassel hat Lukas Honemann die Stichwahl gewonnen. In Steinau an der Straße im Main-Kinzig-Kreis bleibt der parteilose Christian Zimmermann Rathauschef. Tödlicher Unfall beim Parken in Niedernhausen im Rheingau-Taunus-Kreis. Ein 84-jähriger Mann hat dabei versehentlich seine Frau totgefahren. Er selbst verletzte sich dabei schwer. HR-Reporterin Gabi Beck.
3: Der 84-Jährige möchte auf der Straße am Tanzplatz sein Auto einparken. Beim Rückwärtsrangieren stößt er allerdings dabei gegen ein anderes geparktes Auto. Schnell legt er den Vorwärtsgang ein und gibt Gas. Viel zu schnell für seine 80-jährige Frau. Die steht nämlich vor dem Auto. Er erfasst sie. Wohlmöglich im Schock rast er daraufhin durch die Straße, beschädigt mehrere Gartenzäune und mehrere geparkte Autos, auch ein Wohnmobil.
1: Die deutsche Fußballnationalmannschaft hat ihr erstes Heimspiel mit dem neuen Bundestrainer Jürgen Klopp verloren. Das Team unterlag Griechenland mit 0:1. Aus Augsburg, Michael Augustin.
4: Die Deutschen hatten viel häufiger den Ball. 72% Ballbesitz im ersten Durchgang. Die Griechen lauerten auf Konterchancen. Deutschland vergab seine Chancen. Wieder Adeyemi, der eine gute Möglichkeit hatte, aber auch Conte, der Hoffenheimer bei seinem Debüt, oder Kimmich hätten treffen können für Deutschland. Nach 74 Minuten traf Griechenland Korbelis mit dem 0:1. Deutschland hatte letzten Endes zu wenig Ideen im 1:1. Deutschland verliert deshalb mit 0:1.
1: In der Handball-Bundesliga hat die HSG Wetzlar in Hamburg verloren mit 32:37. Das waren die Nachrichten. Das Wetter: in der Nacht 16 bis 8 Grad, tagsüber erst viel Sonnenschein, am Nachmittag auch dichtere Wolken, 24 bis 30 Grad. Die weiteren Aussichten: oft sonnig mit ein paar Wolken. Die Zeit, es wird jetzt 0:03.
5: Hier ist der Verkehrsservice in der ARD-Hitnacht. Die A1 Osnabrück-Bremen ist zwischen Bramsche und Neuenkirchen-Vörden wegen Bauarbeiten bis 5 Uhr in beiden Richtungen gesperrt. Bitte umfahren Sie das Gebiet bitte weiträumig. A3 Köln Richtung Oberhausen zwischen Köln-Delbrück und Leverkusen-Zentrum 4 Kilometer Stau. Die A7 Hannover-Flensburg ist noch Richtung Norden zwischen Hamburg-Heimfeld und Volkspark wegen Bauarbeiten bis 1 Uhr gesperrt. Auch in Richtung Süden ist die Fahrbahn zwischen Hamburg-Stellingen und Waltershof gesperrt. Die A40 Duisburg-Essen ist zwischen Kreuz Duisburg und Kreuz Kaiserberg wegen Bauarbeiten in beiden Richtungen bis 5. Oktober gesperrt. Die A40 Duisburg-Essen ist zwischen Mülheim an der Ruhr, Winkhausen und Heißen wegen Bauarbeiten in beiden Richtungen bis 5 Uhr gesperrt. Die A42 Dortmund-Kamp-Lindfort ist zwischen Herne-Baukau und Herne-Krange wegen Bauarbeiten in beiden Richtungen bis Dienstag früh gesperrt. Die A45 Gießen-Hagen ist zwischen Lüdenscheid und Lüdenscheid-Nord wegen Bauarbeiten bis 5 Uhr in beiden Richtungen gesperrt. Die A48 Dernbach-Koblenz ist in Richtung Koblenz zwischen Dernbach und Bendorf-Neuwied und in der Gegenrichtung zwischen Bendorf-Neuwied und Hörgrenzhausen wegen Brückenarbeiten bis 5 Uhr gesperrt. Auf den Ausweichstrecken kommt es immer wieder zu massiven Behinderungen. Die A52 Mönchengladbach Richtung Düsseldorf ist zwischen Kreuz Neersen und Kreuz Karst bis Donnerstag früh wegen Bauarbeiten gesperrt. Die A98 Schaffhausen Richtung Singen ist in Höhe der B314 Lauchringen nach einem Unfall gesperrt. Die A215 Neumünster Richtung Kiel ist zwischen Kreuz Kiel West und Kiel Mitte wegen Bauarbeiten bis 5 Uhr gesperrt. Die A671 Mainz-Wiesbaden ist zwischen Gustavsburg und Hochheim Süd wegen einer Baustelle in beiden Richtungen bis ca. 4 Uhr gesperrt. Das waren die Verkehrsmeldungen. Wir wünschen Ihnen eine gute Fahrt.
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5: Oh, Tiefluft holen, da ist viel los auf den Straßen, auch mit Baustellen. Hier ist die ARD-Hitnacht aus Dresden vom MDR Sachsenradio. Heute ist Montag, der 28. September und der Trink-ein-Bier-Tag ist heute auch, naja, wie geschaffen für die Oktoberfeste, die schon angefangen haben. Ich bin Frank-Michael Bauer, heiße Sie herzlich willkommen, hallo.

Mariah Carey und Without You, ihre Aufnahme von 1994 hier bei uns in der ARD-Hitnacht. Das Lied ist ja eine Coverversion des ursprünglichen Titels der Band Badfinger aus dem Jahre 1970. Kurz danach kam Nielsen mit dem Lied um die Ecke und dann später, wie gesagt, in den 90ern sehr erfolgreich Mariah Carey. Ihre Version war in zahlreichen europäischen Ländern, darunter auch in Deutschland, auf dem ersten Platz der Single-Hit-Parade. So, und jetzt kommt Besuch aus Frankreich. Hier ist Alizé. Die lieferte ihr Debüt mit Moi Lolita ab. Oder sagen wir lieber, das war der Debüt-Hit, muss man sagen, aus dem Jahre 2000. Und allein in Frankreich hat sich diese Platte über 1 Million Mal verkauft.

Die Sutherland Brothers hier bei uns in der ARD-Hitnacht mit Country Pop Arms of Mary aus dem Jahre 76. Und der Song, der wurde dann auch in den britischen Charts ganz groß. Und später wurde das Stück auch von verschiedenen Künstlern erfolgreich gecovert. Unter anderem hat Boy George seine Version aufgenommen. Und die Sutherland Brothers waren es übrigens, die auch den tollen Titel Sailing geschrieben haben, mit dem später Rod Stewart richtig groß rausgekommen ist. Jetzt nehmen wir uns Zeit für Terra Titanic. Es geht ab ins Jahr 84. Hier ist Peter Schilling.

0: Diese Stimme gehört Dido, Live for Rent. 0 Uhr und 32 gleich. Hier ist der Verkehrsservice in der ARD-Hitnacht. Die A1 Osnabrück-Bremen ist zwischen Bramsche und Neuenkirchenförden wegen Bauarbeiten bis 5 Uhr in beiden Richtungen gesperrt. Bitte umfahren Sie das Gebiet weiträumig. A3 Köln Richtung Oberhausen zwischen Köln-Delbrück und Leverkusen-Zentrum 4 Kilometer Stau. Die A40 Duisburg-Essen ist zwischen Kreuz Duisburg und Kreuz Kaiserberg wegen Bauarbeiten in beiden Richtungen bis zum 5. Oktober gesperrt. Die A40 Duisburg-Essen ist zwischen Mülheim an der Ruhr Winkhausen und Heißen wegen Bauarbeiten in beiden Richtungen noch bis 5 Uhr gesperrt. Die A42 Dortmund-Kamp-Lindfort ist zwischen Herne-Baukau und Herne-Krange wegen Bauarbeiten in beiden Richtungen bis Dienstag früh gesperrt. Die A45 Gießen-Hagen ist zwischen Lüdenscheid und Lüdenscheid-Nord wegen Bauarbeiten bis 5 Uhr in beiden Richtungen gesperrt. Die A48 Dernbach-Koblenz ist in Richtung Koblenz zwischen Dernbach und Bendorf-Neuwied und in der Gegenrichtung zwischen Bendorf-Neuwied und Hörgrenzhausen wegen Brückenarbeiten bis 5 Uhr gesperrt. Die A52 Mönchengladbach Richtung Düsseldorf ist zwischen Kreuz Nersen und Kreuz Karst bis Donnerstag früh wegen Bauarbeiten gesperrt. Die A98 Schaffhausen Richtung Singen ist in Höhe der B314 Lauchringen nach einem Unfall gesperrt. Die A215 Neumünster Richtung Kiel ist zwischen Kreuz Kiel West und Kiel Mitte wegen Bauarbeiten bis 5 Uhr gesperrt. Die A671 Mainz-Wiesbaden ist zwischen Gustavsburg und Hochheim Süd wegen einer Baustelle in beiden Richtungen bis ca. 4 Uhr gesperrt, also doch ein bisschen früher. Und das waren sie, die Verkehrsmeldungen. Wir wünschen Ihnen eine gute Fahrt und kommen Sie gut an Ihr Ziel.
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0: Aus Dresden von MDR Sachsen. Ich bin Frank-Michael Bauer und hier sind Talk Talk, It's My Life. Und gleich danach geben sich Dick Brave und seine Backbeats die Ehre. Take good care of my baby.

Late, my oh my, in der ARD-Hitnacht. Und diese Ballade ist aus dem Jahre 83 und der Titel, der bedeutete damals für die Formation nach einer längeren Pause die Rückkehr in die oberen Ränge der europäischen Single-Hit-Paraden. Und jetzt gibt Simon & Garfunkel mit Mrs. Robinson, 1968 veröffentlicht. Und der Titel wurde natürlich durch den Film Die Reifeprüfung sehr bekannt. Simon & Garfunkel, hier für Sie, Mrs. Robinson.

Men Without Hats aus Kanada waren das hier bei uns in der ARD-Hitnacht. Und jetzt vermischen wir Blues und Pop. Und besser gesagt, das tut die belgische Band Vaya con Dios mit What's a Woman. Und gleich danach von 1974 Bachmann Turner Overdrive. You Ain't Seen Nothing Yet. Renny Bachmann wäre gestern 83 geworden. What's a woman when a man

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1: Um 1 Uhr mit Wolfgang Berger. Bundesgesundheitsminister Linnemann lehnt die Vorschläge der SPD für eine Reform der Pflegeversicherung ab. Es geht unter anderem um einen sogenannten Pflegedeckel. Aus Berlin Oliver Neuroth.
2: Der Pflegedeckel sieht vor, dass ein bestimmter Eigenanteil von Pflegebedürftigen im Heim eine Grenze nicht überschreitet. Mittelfristig 1.500 Euro im Monat. Das wären knapp 300 Euro weniger als im Moment. Hier setzt die Kritik von Gesundheitsminister Linnemann an. Nach seinen Worten löst eine Entlastung in dieser Höhe nicht das Grundproblem, nämlich dass die Heimrechnungen pro Monat insgesamt oft 3.000 Euro und mehr betragen. Im ARD-Bericht aus Berlin sagt Linnemann, man dürfe jetzt nicht nur Pflaster aufkleben, sondern müsse erste Hilfe leisten. Der CDU-Minister will im Oktober eine Kommission einrichten, die strukturell die Pflegeversicherung fit machen soll für die 2030er Jahre.
1: Die Doppelspitze der Grünen, Franziska Brandner und Felix Banaschak, wollen die Partei auch in Zukunft führen. Beide haben mitgeteilt, dass sie auf dem Parteitag Anfang Dezember für eine zweite Amtszeit kandidieren. Brandner und Banaschak stehen seit fast 2 Jahren an der Parteispitze. In diesem Jahr erzielten die Grünen vor allem im Südwesten und in Sachsen-Anhalt Erfolge. Im Süden Englands hat die Polizei möglicherweise einen Terroranschlag verhindert. 5 Männer wurden wegen der Vorbereitung einer terroristischen Straftat festgenommen. Zuvor war ein Hinweis eingegangen, dass die Verdächtigen mit mehreren Lieferwagen auf dem Weg zum Luftwaffenstützpunkt Fairford seien. Dieser wird von den USA genutzt, um Angriffe auf iranische Raketenstellungen zu fliegen. Die Hintergründe des Vorfalls sind bislang aber unklar. US-Präsident Trump dankte den britischen Behörden, die nach seinen Worten großen Schaden verhindert hätten. Das Heimdebüt von Jürgen Klopp als DFB-Trainer ist misslungen. Die deutsche Nationalelf verlor das Nations League-Spiel gegen Griechenland mit 0:1. Aus Augsburg Michael Augustin.
3: Zum ersten Mal hat Deutschland ein Länderspiel gegen Griechenland verloren. Torschütze in Augsburg war Kurbelis, der Metscher eine Viertelstunde vor Schluss mit einem einfachen Haken austrickste und Glück hatte, dass Kimmich seinen Schuss abfälschte. Das DFB-Team hatte deutlich mehr Ballbesitz, wusste damit aber wenig anzufangen. Dem Offensivspiel fehlte es an Ideen. Griechenland spielte sehr defensiv und setzte auf Konter. Die beste deutsche Chance vergab Adeyemi. Am Donnerstag geht es in der Nations League gegen Serbien weiter.
1: Das waren die Nachrichten. Und das Wetter in Deutschland. Bewölkt und vereinzelt etwas Regen, 17 Grad auf Helgoland bis 3 Grad im Bayerischen Wald. Tagsüber im Nordwesten wolkig, im Südosten länger sonnig und trocken, 18 Grad auf Sylt bis 31 Grad in der Südpfalz. Am Dienstag nachteils trüben Beginn, Sonne und Wolken, 20 bis 31 Grad. Am Mittwoch überwiegend freundlich bei 18 bis 30 Grad. Es ist jetzt 1.03 Uhr.
4: Hier ist der Verkehrsservice in der ARD-Hitnacht. Die A1 Osnabrück-Bremen ist zwischen Bramsche und Neuenkirchenförden wegen Bauarbeiten bis 5 Uhr in beiden Richtungen gesperrt. Bitte dieses Gebiet weiträumig umfahren. Die A40 Duisburg-Essen ist zwischen Kreuz Duisburg und Kreuz Kaiserberg wegen Bauarbeiten in beiden Richtungen bis zum 5. Oktober gesperrt. Die A40 Duisburg-Essen ist zwischen Mülheim an der Ruhr Winkhausen und Heißen wegen Bauarbeiten in beiden Richtungen bis 5 Uhr gesperrt. Die A42 Dortmund-Kamp-Lindfort ist zwischen Herne-Baukau und Herne-Krange wegen Bauarbeiten in beiden Richtungen bis Dienstag früh gesperrt. Die A45 Gießen-Hagen ist zwischen Lüdenscheid und Lüdenscheid-Nord wegen Bauarbeiten bis 5 Uhr in beiden Richtungen gesperrt. Die A48 Dernbach-Koblenz ist in Richtung Koblenz zwischen Dernbach und Bendorf-Neuwied und in der Gegenrichtung zwischen Bendorf-Neuwied und Höhr-Grenzhausen wegen Brückenarbeiten bis 5 Uhr gesperrt. Die A52 Mönchengladbach Richtung Düsseldorf ist zwischen Kreuz Nersen und Kreuz Karst bis Donnerstag früh wegen Bauarbeiten gesperrt. Die A98 Schaffhausen Richtung Singen ist in Höhe der B314 Lauchringen nach einem Unfall gesperrt. Die A215 Neumünster Richtung Kiel ist zwischen Kreuz Kiel West und Kiel Mitte wegen Bauarbeiten bis 5 Uhr in der Früh gesperrt. Die A671 Mainz-Wiesbaden ist zwischen Gustavsburg und Hochheim Süd wegen einer Baustelle in beiden Richtungen bis ca. 4 Uhr gesperrt. Das waren die Verkehrsmeldungen. Wir wünschen Ihnen eine gute Fahrt.
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4: Aus Dresden mit Frank Michael Bauer und Charles und Eddie sind auch schon da. Hier sind sie mit Would I Lie to You? Ja.

Hier ist der Verkehrsservice in der ARD-Hitnacht. Achtung, Falschfahrer auf der A60 Rüsselsheim-Mainz. Zwischen Rüsselsheim-Mitte und Mainz-Hechtsheim kommt Ihnen ein Falschfahrer entgegen. Fahren Sie äußerst rechts und überholen Sie nicht. Ich wiederhole, auf der A60 Rüsselsheim-Mainz zwischen Rüsselsheim-Mitte und Mainz-Hechtsheim-Ost ist ein Falschfahrer unterwegs. Bitte Vorsicht in beiden Richtungen.

Das waren sie, die Cars und Drive. Ja, Achtung, Falschfahrer auf der A60 Rüsselsheim-Mainz. Zwischen Rüsselsheim-Mitte und Kreuz Mainz-Süd kommt Ihnen ein Falschfahrer entgegen. Fahren Sie äußerst rechts und überholen Sie nicht. Auf der A60 Rüsselsheim-Mainz zwischen Rüsselsheim-Mitte und Kreuz Mainz-Süd ist ein Falschfahrer unterwegs. Vorsicht bitte in beiden Richtungen. Soweit unsere Verkehrsmeldung. Bernd aus Osnabrück hat gerade geschrieben, er hat sich geärgert über das Spiel Deutschland gegen Griechenland. 0:1, da hat mir gleich mein Bier nicht geschmeckt. Ja Mensch Bernd, und das am heutigen 28. September. Heute ist der Trinke-ein-Bier-Tag. Ich bin ja selber kein großer Biertrinker, wenig Alkohol. Aber als Abrundung zu einem Essen schmeckt es hin und wieder schon mal recht lecker. Und ich nehme dann auch immer eher so die dunklen Sorten. Ein Freund von mir, der braut zu Hause sogar seine eigenen Sorten, aber die sind mir dann immer viel zu kräftig. Das Ganze. Bernd, danke für diese Nachricht. Und was können wir denn jetzt machen, na, wenn Sie sich ein bisschen geärgert haben? Na, einfach auf das nächste Spiel hoffen. Ist ja gar nicht mehr so lange hin. Und fest die Daumen drücken, dass es Kloppo dann hinbekommt mit seinen Jungs. Coldplay jetzt hier in der ARD-Hitnacht mit Viva La Vida.

Es ist 1.24 Uhr, das war Musik mit Belinda Carlisle und wir schauen auf die Straßen. Achtung, Falschfahrer auf der A60 Rüsselsheim-Mainz. Zwischen Rüsselsheim-Mitte und Kreuz-Mainz-Süd ist ein Falschfahrer unterwegs. Fahren Sie äußerst rechts und überholen Sie nicht. So, und jetzt schalten wir um nach Australien. Belinda kam aus Hollywood und er kommt aus Australien. John Farnham und You're the Voice ist gleich zu hören. Der Titel wurde im Jahre 1986 veröffentlicht und gilt als einer der erfolgreichsten australischen Produktionen überhaupt. Der Song, der enthält ja auch ein markantes Dudelsack-Solo. Hier ist John Farnham in der ARD-Hitnacht.

0: Das war Shocking Blue und Venus. Es ist gleich 1.32 Uhr. Hier ist der Verkehrsservice in der ARD-Hitnacht. Entwarnung auf der A60 Rüsselsheim-Mainz. Kein Falschfahrer mehr zwischen Rüsselsheim-Mitte und Kreuz-Mainz-Süd. Die A1 Osnabrück-Bremen ist zwischen Bramsche und Neunkirchenförden wegen Bauarbeiten bis 5 Uhr in beiden Richtungen gesperrt. Bitte das Gebiet weiträumig umfahren. Die A40 Duisburg-Essen ist zwischen Kreuz Duisburg und Kreuz Kaiserberg wegen Bauarbeiten in beiden Richtungen bis zum 5. Oktober gesperrt. Die A40 Duisburg-Essen ist zwischen Mülheim an der Ruhr, Winkhausen und Heißen wegen Bauarbeiten in beiden Richtungen bis 5 Uhr gesperrt. Die A42 Dortmund-Kamp-Lindfort ist zwischen Herne-Baukau und Herne-Krange wegen Bauarbeiten in beiden Richtungen bis Dienstag früh gesperrt. Die A45 Gießenhagen ist zwischen Lüdenscheid und Lüdenscheid-Nord wegen Bauarbeiten bis 5 Uhr in beiden Richtungen gesperrt. Die A48 Dernbach-Koblenz ist in Richtung Koblenz zwischen Dernbach und Bendorf-Neuwied und in der Gegenrichtung zwischen Bendorf-Neuwied und Höhr-Grenzhausen wegen Brückenarbeiten bis 5 Uhr gesperrt. Die A52 Mönchengladbach Richtung Düsseldorf ist zwischen Kreuz-Nersen und Kreuz-Karst bis Donnerstag früh wegen Bauarbeiten gesperrt. Die A81 Stuttgart-Singen ist die Neckarburgbrücke ist in beiden Richtungen vorübergehend gesperrt. Die A215 Neumünster Richtung Kiel ist zwischen Kreuz Kiel West und Kiel Mitte wegen Bauarbeiten bis 5 Uhr gesperrt. Die A671 Mainz-Wiesbaden ist zwischen Gustavsburg und Hochheim Süd wegen einer Baustelle in beiden Richtungen bis ca. 4 Uhr gesperrt. Soweit die Meldung. Das war die Verkehrsmeldung und wir wünschen Ihnen eine gute Fahrt.
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0: Aus Dresden mit Frank Michael Bauer und hier ist Kim Carnes. Großer Erfolg für Sie Anfang der 80er und Bette Davis Ice.

0: It's raining again, Supertramp hier bei uns in der ARD Hitnacht. Heute ist der 28. September, Trinkbiertag. Ja, Bernd aus Osnabrück, wir haben es gehört, dem schmeckt das Bier nicht wegen des verloren gegangenen Spiels Deutschland-Griechenland. Robert Schellmann aus Trier hingegen, nö, ihm schmeckt es besonders, auch die dunklen Sorten, so wie bei mir. Allerdings wohldosiert, früher hat er manchmal auch ein bisschen zu viel genommen. Das passiert ihm aber nicht mehr. Sein Bruder Braut übrigens hat er uns geschrieben, hin und wieder auch, und zwar das Helle, das schmeckt dann immer richtig gut, was er in seiner Küche zusammenzimmert. Und gemeldet hat sich bei uns auch Tino aus dem Erzgebirge. Guten Abend.
1: Hallo, guten Abend.
0: Er ist Biersommelier, hat er mir verraten. Ich dachte, das gibt's nur für Wein. Was macht denn ein Biersommelier? Ist es ein Beruf, eine Berufung, also ein Hobby? Was ist das?
1: Also das ist eine Berufung, ein Hobby. Ein Biersommelier macht das Gleiche, was auch der Weinsommelier macht. Der kennt sich mit Bier ein bisschen aus. Er verkostet viele Biere, kann die in der Regel gut beschreiben, kann eben auch Empfehlungen aussprechen, kann ein Bier zu einem Essen zum Beispiel empfehlen, kann auch umgedreht ein Essen zu einem Bier empfehlen und kann ein bisschen was über die Geschichte von Bier erzählen, über die Herstellung von Bier und natürlich auch über den Genuss von Bier, bei welcher Temperatur, aus welchem Glas, bei welcher Gelegenheit man am besten das Bier genießt.
0: Ja. Wie ist es denn dazu gekommen? Haben Sie schon immer so eine gewisse Liebe zum Bier gehabt und haben das sozusagen dann gekrönt, indem Sie Biersommelier sind?
1: Ja, richtig. Ich bin schon seit über 20 Jahren Hobbybrauer. Das heißt, ich brauche zu Hause in meiner Küche eigenes Bier und irgendwann hat dann meine Familie beschlossen, dass ich nicht nur sie immer beglücke mit meinem ganzen Halbwissen, dass sie mich mal zum Lehrgang schicken. Und da war ich 2 Wochen in München und Salzburg und habe mich dort zum Biersommelier weiterbilden lassen.
0: Und Bier brauen kann ja eigentlich auch wirklich jeder, ne?
1: Richtig, das ist keine Geheimwissenschaft. Früher wurde oft in den Haushalten Bier auch gebraut. Da war das die Aufgabe der Hausfrau. Und auch heute ist es kein Problem, zu Hause auch mit einfachen Mitteln Bier zu brauen. Es gibt natürlich auch jetzt inzwischen große Brauautomaten, wo man eigentlich nicht mehr viel selber tun muss.
0: Können Sie sich noch an Ihr allererstes gebrautes Bier erinnern? Wonach hat es geschmeckt?
1: Also ich war da gute 30 Jahre alt und es war sehr provisorisch und es war ein Bier, was ich nicht jeden Tag dann trinken würde, aber ich war überrascht, dass es sehr erkennbar und wahrnehmbar nach Bier geschmeckt hat. Das ganze Haus hat auch gerochen danach und das hat dann den Funken in mir entzündet, das zu verfeinern und zu verbessern. Und inzwischen trinke ich mein eigenes Bier schon ganz gern.
0: Na wunderbar, trink ein Biertag heute. Danke, Tino aus dem Erzgebirge. Und ich habe die spontane Idee, mal sehen, ob das klappt, noch eine Preisfrage zu machen rund um das Bier. Als für Bierfans und Kenner oder auch einfach nur mal so zum Raten. Na, wir plaudern nachher nochmal. Nochmal bitte dranbleiben am Telefon. Jetzt nehmen wir uns Zeit für die Cardigans hier in der ARD-Hitnacht und gleich danach gibt es Musik mit Bill Withers.

Das war Lily Allen aus Großbritannien mit ihrem Erfolgstitel Not Fair aus dem Jahre 2009. Damals tummelte sich das Lied auch ein paar Wochen bei uns ganz vorne in den Singlecharts. Hier ist die ARD-Hitnacht jetzt bedingungslos mit Sarah Connor und gleich noch vor den Nachrichten Alphaville und Big in Japan.

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1: Um 2 Uhr mit Wolfgang Berger. Der Streit in der schwarz-roten Koalition über die geplante Pflegereform geht in eine neue Runde. Bundesgesundheitsminister Linnemann hat am Abend dem SPD-Vorschlag, den Eigenanteil der Pflegekosten zu deckeln, eine Absage erteilt. Aus der Nachrichtenredaktion Daniel Runge.
2: Der Pflegedeckel der SPD löse das Problem nicht, sagte der CDU-Politiker im Bericht aus Berlin. Denn er bringe nur eine Entlastung von etwa 300 Euro pro Monat. Der Eigenanteil für einen Heimplatz liege aber bei mehr als 3.000 Euro. Um ihn zu senken, soll jetzt eine Kommission eingesetzt werden. Die SPD hatte zuletzt mit einer Blockade von Linnemanns Gesetzentwurf gedroht. Sie